0: Sondersitzung des Innenausschusses deutlich.
1: Wesentliche Fragen blieben unbeantwortet, sagt der Grünen-Abgeordnete Emmerich. Etwa die, warum der als Gefährder eingestufte Täter nach einem Gerichtsurteil frei herumlief. Auch ist weiter unklar, ob es weitere Beteiligte gab. Bei dem Anschlag am 25. Juli war eine Frau getötet worden, 31 Menschen wurden verletzt. Der Täter wurde tags darauf von der Polizei erschossen. Thomas Brock, Berlin.
0: FIFA-Boss Infantino hat englischen Medienberichten zufolge für heute zu einer Krisensitzung des Weltverbands nach Marokko eingeladen. Was er genau besprechen will, ist unklar. Nach heftigem Widerstand musste der enge Freund von US-Präsident Trump seine Pläne zum Verkauf der WM an Investoren begraben. Zuletzt hatten selbst enge Mitarbeiter Infantinos Kritik an ihrem Chef geübt.
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3: Auf der A2 Richtung Dortmund zwischen Rehren und Bad Alsen Ost ist die Fahrbahn wegen Unfallaufnahme verengt. Der mittlere und der rechte Fahrstreifen sind gesperrt. Auf der A1 Richtung Münster zwischen Osnabrückhafen und dem Kreuz Lotte-Osnabrück liegen Reifenteile auf der Fahrbahn. Der rechte Fahrstreifen und der Standstreifen sind betroffen. Auf der A28 Richtung Bremen zwischen Oldenburg-Wechleu und Oldenburg-Harentor gibt es dichten Verkehr. Ihr verliert dort mindestens 2 Minuten. Habt eine gute und sichere Fahrt.
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3: In Clausthal-Zellerfeld sind es aktuell 19 Grad. In Duderstadt ebenfalls 19 Grad. Und in Einbeck messen wir 22 Grad. In der Nacht sinkt das Thermometer auf milde 20 Grad. So wird das Wetter morgen. Es erwartet euch ein Tag mit teils bewölktem Himmel und freundlichen Auflockerungen. Bei anfangs 20 Grad. Im Laufe des Tages steigt das Thermometer auf angenehme 25 Grad an.
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1: Wenn man an die Alben des Jahres denkt, dann kommen einem natürlich sofort die Toten Hosen in den Sinn. Aber unser Geheimtipp heißt The Pretty Reckless.

0: mit Dear God ein echtes Hammerding rausgehauen und sind in den USA jetzt die erste Rockband mit Sängerin, die 7 Singles in Folge auf Platz 1 der Charts hatten.
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2: Hier sind The Pretty Reckless aus dem Knalleralbum Dear God mit About You.
1: Jetzt.

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1: Ich bin Tanja Wagner. Seit Aussetzung der Wehrpflicht 2011 gibt es faktisch auch keinen Zivildienst mehr. Nun trifft das Familienministerium Vorkehrungen für den Fall, dass sich die Lage ändert. Unionsfraktionschef Frei erklärte im NTV-Frühstart, dass er das für sinnvoll hält.
2: Dass sich das Bundesfamilienministerium mit allen Eventualitäten darauf vorbereitet und auf unterschiedliche Situationen und Szenarien vorbereitet, ist, glaube ich, sehr klug und richtig.
1: Sozialverbände reagierten skeptisch. Was die Debatte über einen verpflichtenden Wehrdienst angeht, gibt es laut Frei bisher keinen neuen Stand. Die EU-Staaten wollen nach ihrem Streit über die Migrationskrise in Ceuta künftig geschlossener auftreten. Außerdem wollen sie durch Frühwarnsysteme besser vorbereitet sein. Das teilten die Mitgliedsländer nach einer Videokonferenz der Innenminister mit. In der vergangenen Woche hatten nach Angaben der spanischen Regierung rund 72.000 Menschen von Marokko aus die spanische Exklave erreicht. Rund 70.000 der Migranten seien inzwischen nach Marokko zurückgekehrt. Wie geht es weiter im Konflikt zwischen dem Iran und den USA? US-Finanzminister Bessent hat eine mögliche Einigung mit dem Iran zur Öffnung der Straße von Hormuz in Kürze in Aussicht gestellt.
3: Schiffe, die frei und ungestört durch die Straße von Hormuz fahren. Glaubt man den Worten von US-Finanzminister Bessent, könnte es das schon bald wieder geben. Auch der Vermittler Katar gibt sich optimistisch, dass es bald eine Einigung geben könnte. Doch selbst wenn sich die USA und der Iran wirklich einigen, bleibt die Frage, wie nachhaltig ist das? Seit dem Kriegsbeginn Ende Februar hat noch keine Verabredung langfristig gehalten. Auch nach dem Rahmenabkommen vom Juni flammte der Krieg wieder auf. Franziska Spieker, Washington.
1: Bahnreisen blieben für Fahrgäste im Juli eine Geduldsprobe. Nur knapp mehr als die Hälfte der Fernzüge war ohne größere Verzögerungen unterwegs, teilte die Bahn mit. Grund sind die andauernden Probleme mit der Infrastruktur. Seit Monaten gibt es immer mehr Störungen an den Anlagen. Dazu kommen die vielen Baustellen. Zahlreiche Instandhaltungsarbeiten mussten wegen der Hitze verschoben werden.
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1: Auf der A1 Richtung Münster liegen zwischen Osnabrückhafen und Kreuz Lotte Osnabrück Reifenteile auf dem rechten Fahrstreifen und dem Standstreifen. Gute Fahrt.
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1: In Göttingen zeigt das Thermometer aktuell 21 Grad. Aus Braunlage melden wir 20 Grad und in Moringen sind es 22 Grad. In der Nacht sinkt das Thermometer auf milde 20 Grad. So wird das Wetter morgen. Es erwartet euch ein Tag mit teils bewölktem Himmel und freundlichen Auflockerungen. Bei anfangs 20 Grad. Im Laufe des Tages steigt das Thermometer auf angenehme 25 Grad an.
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1: So Leute, jetzt wird's emotional, denn Fury in the Slaughterhouse haben eine neue Hymne.

0: geht's um die Grenzen materieller Werte und gerade natürlich in der Welt, wie wir sie heute haben, um die unersetzbare Kraft der Liebe.
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0: Hier sind die Furies mit Fix This Crack.
1: Yes.

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1: Ich bin Tanja Wagner. Der Widerstand der Ostministerpräsidenten gegen die geplante Abschaffung der Frührente mit 63 sorgt auf der Arbeitgeberseite für Entsetzen. Dass zentrale Elemente des Rentenpakets schon wieder in Frage gestellt werden, bevor sie überhaupt umgesetzt sind, macht mich fassungslos, sagte der Hauptgeschäftsführer der Bundesvereinigung der Deutschen Arbeitgeberverbände, Steffen Kampeter, der Bild-Zeitung. Wer an der Rente mit 63 festhalte, ignoriere den Fachkräftemangel, den demografischen Mangel und die wirtschaftliche Lage. Die EU-Staaten wollen nach ihrem Streit über die Migrationskrise in Ceuta künftig geschlossener auftreten und sich durch Frühwarnsysteme besser vorbereiten. Das teilten die Mitgliedsländer nach einer Videokonferenz der Innenminister mit. EU-Migrationskommissar Brunner sagte im ZDF, Europa habe die Bewährungsprobe vorerst definitiv bestanden.
2: Ja klar, diese Bilder sind natürlich nicht angenehm und darum bin ich froh, dass Spanien gemeinsam mit Marokko relativ rasch agiert hat, mit unserer Unterstützung auch der Europäischen Kommission vom ersten Tag an. Wir haben finanzielle Hilfe angeboten, wir haben operationelle Hilfe angeboten mit unseren Agenturen Frontex, Europol, aber auch unserer Asylagentur, um Spanien dabei zu unterstützen, die Kontrolle zurückzugewinnen und das ist Gott sei Dank ganz gut gelungen.
1: Bei der Aufklärung des tödlichen Anschlags am Rande des Berliner CSDs sehen Innenpolitiker im Bundestag noch viele offene Fragen. Das wurde nach einer Sondersitzung des Innenausschusses deutlich.
3: Wesentliche Fragen blieben unbeantwortet, sagt der Grünen-Abgeordnete Emmerich. Etwa die, warum der als Gefährder eingestufte Täter nach einem Gerichtsurteil frei herumlief. Auch ist weiter unklar, ob es weitere Beteiligte gab. Bei dem Anschlag am 25. Juli war eine Frau getötet worden, 31 Menschen wurden verletzt. Der Täter wurde tags darauf von der Polizei erschossen. Thomas Brock, Berlin.
1: FIFA-Boss Infantino hat englischen Medienberichten zufolge für heute zu einer Krisensitzung des Weltverbands nach Marokko eingeladen. Was er genau besprechen will, ist unklar. Nach heftigem Widerstand musste der enge Freund von US-Präsident Trump seine Pläne zum Verkauf der WM an Investoren begraben. Zuletzt hatten selbst enge Mitarbeiter Infantinos Kritik an ihrem Chef geübt.
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4: Auf der A2 Richtung Dortmund zwischen Rehren und Bad Alsen Ost ist der rechte Fahrstreifen wegen einer Unfallaufnahme gesperrt. Auf der A1 Richtung Bremen zwischen Heidenau und Sittensen liegt ein Reifen auf dem linken Fahrstreifen. Habt eine gute und sichere Fahrt.
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4: In Herzberg sind es aktuell 22 Grad. In Langelsheim und Uslar liegen die Temperaturen bei je 21 Grad. In der Nacht sinkt das Thermometer auf milde 20 Grad. So wird das Wetter morgen. Es erwartet euch ein Tag mit

0: Teils bewölktem Himmel und freundlichen Auflockerungen bei anfangs 20 Grad. Im Laufe des Tages steigt das Thermometer auf angenehme 25 Grad an.
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1: Die Rolling Stones haben ihr neues Album Foreign Tongues draußen und wir finden es richtig geil. Und drauf ist auch eine Kritik an den Superreichen und vor allem am, Zitat, verrückten Mogul Mr. Musk.
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1: Hier sind die Rolling Stones mit Mr. Charm.
0: Yes.

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1: Ich bin Tanja Wagner. Der Widerstand der Ostministerpräsidenten gegen die geplante Abschaffung der Frührente mit 63 sorgt auf der Arbeitgeberseite für Entsetzen. Dass zentrale Elemente des Rentenpakets schon wieder in Frage gestellt werden, bevor sie überhaupt umgesetzt sind, macht mich fassungslos, sagte der Hauptgeschäftsführer der Bundesvereinigung der Deutschen Arbeitgeberverbände, Steffen Kampeter, der Bild-Zeitung. Wer an der Rente mit 63 festhalte, ignoriere den Fachkräftemangel, den demografischen Mangel und die wirtschaftliche Lage. Die EU-Staaten wollen nach ihrem Streit über die Migrationskrise in Ceuta künftig geschlossener auftreten und sich durch Frühwarnsysteme besser vorbereiten. Das teilten die Mitgliedsländer nach einer Videokonferenz der Innenminister mit. EU-Migrationskommissar Brunner sagte im ZDF, Europa habe die Bewährungsprobe vorerst definitiv bestanden.
2: Ja klar, diese Bilder sind natürlich nicht angenehm und darum bin ich froh, dass Spanien gemeinsam mit Marokko relativ rasch agiert hat, mit unserer Unterstützung auch der Europäischen Kommission vom ersten Tag an. Wir haben finanzielle Hilfe angeboten, wir haben operationelle Hilfe angeboten mit unseren Agenturen Frontex, Europol, aber auch unserer Asylagentur.
1: Wie geht es weiter im Konflikt zwischen dem Iran und den USA? US-Finanzminister Bessent hat eine mögliche Einigung mit dem Iran zur Öffnung der Straße von Hormuz in Kürze in Aussicht gestellt.
3: Schiffe, die frei und ungestört durch die Straße von Hormuz fahren. Glaubt man den Worten von US-Finanzminister Bessent, könnte es das schon bald wieder geben. Auch der Vermittler Katar gibt sich optimistisch, dass es bald eine Einigung geben könnte. Doch selbst wenn sich die USA und der Iran wirklich einigen, bleibt die Frage, wie nachhaltig ist das? Seit dem Kriegsbeginn Ende Februar hat noch keine Verabredung langfristig gehalten. Auch nach dem Rahmenabkommen vom Juni flammte der Krieg wieder auf. Franziska Spieker, Washington.
1: FIFA-Boss Infantino hat englischen Medienberichten zufolge für heute zu einer Krisensitzung des Weltverbands nach Marokko eingeladen. Was er genau besprechen will, ist unklar. Nach heftigem Widerstand musste der enge Freund von US-Präsident Trump seine Pläne zum Verkauf der WM an Investoren begraben. Zuletzt hatten selbst enge Mitarbeiter Infantinos Kritik an ihrem Chef geübt.
4: Und jetzt für euch das Niedersachsen-Update mit Sean Eising. Mehrere Kommunen aus Niedersachsen machen sich für den Weiterbau der A39 stark. Sie fordern vom Bund Geld für den Lückenschluss zwischen Lüneburg und Wolfsburg. Die Getreideernte im Land ist bei Gerste und Weizen weitgehend abgeschlossen. Die Landwirte sind mit den Erträgen zufrieden. Und niedersächsische Unternehmen fordern schnellere Genehmigungen und bessere digitale Angebote. Laut einer IHK-Umfrage bewertet ein Großteil der Betriebe die Verfahren als zu langsam.
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5: Hallo auf die Straßen, aktuell liegen uns keine Meldungen vor. Ihr habt freie Fahrt. In 30 Minuten gibt es hier das nächste Update. Kommt gut und sicher an euer Ziel.
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5: In Moringen sind es aktuell 20 Grad. Duderstadt ist mit 22 Grad der wärmste Ort im Vergleich. In Kahlefeld messen wir 21 Grad. Und so wird das Wetter heute. Erwartet einen wechselhaften Tag mit teils bewölktem Himmel und Regen, das Ganze bei sommerlich warmen 30 Grad.

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1: Guten Morgen. 4 Minuten nach 5 haben wir es am Mittwochmorgen noch ganz früh. Und ich sag mal so: Der Kaffee hat momentan noch deutlich mehr Motivation als ich. Aber wir sind wach, wir sind da. Ich würde sagen, das reicht fürs Erste und ab jetzt kann es nur besser werden, oder? Dazu gibt's gute Mucke gleich von Volbeat und jetzt R.E.M. Shiny Happy People. Ich wünsche euch einen schönen Mittwochmorgen. Schön, dass ihr mit dabei seid hier in der Morning Rock Show.
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0: Das ist euer Mittwochswecker in Dänemark gebaut. Volbeat mit Fallen um 5.11 Uhr.
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0: Und unser super heißer Liqui Moly Konzertsommer, der läuft ja immer noch und der ist so langsam aber sicher auf der Zielgeraden eingebogen. Und gestern hat er auch schon wieder einen Rockbuddy unter euch glücklich gemacht. Anja hat nämlich gestern die ersten Tickets abgeräumt für die Toten Hosen. Und das Coole ist, ihr allererstes Konzert war seinerzeit auch schon mit den Toten Hosen.
2: Ich habe die schon mal gesehen. Das war tatsächlich mein allererstes Rockkonzert, was ich als Jugendliche gesehen habe.
0: Ach nein.
2: Von daher wäre es jetzt natürlich klasse, wenn ich das letzte von denen auch nochmal sehen könnte.
0: Ja, krass. Wahnsinn. Wann war das Konzert?
2: Oh, ich kann es gar nicht sagen. Ist lange her.
0: Und was glaubst du, wie haben sich die Jungs geändert bis dahin jetzt so? Was hat sich verändert?
2: Ich hoffe nichts. Also es war damals schon toll. Damals war die Halle wahrscheinlich wesentlich kleiner. Aber
0: das
2: ja,
0: stimmt.
2: Ich werde sehen.
0: Und jetzt seid ihr dran. Heute gehen nämlich schon die nächsten Tickets raus für die Trinkaus. 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
1: Mit Schorn Icing. Deutschland hat Frankreich bei den schweren Waldbränden Unterstützung aus der Luft geschickt. Zwei Löschflugzeuge aus Ballenstedt im Harz flogen nach Bordeaux. In der Region haben die Flammen innerhalb weniger Tage rund 42.000 Hektar Land verbrannt, eine Fläche größer als das Stadtgebiet von Köln. Die Maschinen gehören zum Löschflugzeugprojekt des Landkreises Harz. Eine der sogenannten Hexen kann rund 2.300 Liter Wasser aufnehmen und innerhalb weniger Sekunden über einem Brandgebiet abwerfen. Frankreich hatte Deutschland zuvor dringend um Unterstützung aus der Luft gebeten. Zum Einsatz kamen die beiden Flugzeuge am Ende allerdings nicht mehr, so Focus Online. Die Getreideernte in Niedersachsen ist bei Gerste und Weizen weitgehend abgeschlossen. Die Landwirte sind mit den Erträgen grundsätzlich zufrieden, sehen aber steigende Kosten als Problem. Das berichtet die dpa unter Berufung auf das Landvolk. Besonders der Dieselpreis belastet demnach die Betriebe. Auch Dünger, Ersatzteile und Löhne sind teurer geworden. Und die Unternehmen in Niedersachsen, die fordern schnellere Genehmigungen und bessere digitale Angebote in den Kommunen. Das zeigt eine Umfrage der 7 niedersächsischen Industrie- und Handelskammern. 72% der Unternehmen bewerten Entscheidungs- und Genehmigungsprozesse demnach als zu langsam. Gleichzeitig sehen viele Kommunen selbst finanzielle Probleme. 83% fühlen sich durch zusätzliche Aufgaben von Bund und Land stark belastet.
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2: Auf der A31 Richtung Lingen, zwischen Wiedmarschen und Lingen, dichter Verkehr. Ihr verliert dort mindestens 4 Minuten. Gute Fahrt.
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2: In Kahlefeld zeigt das Thermometer aktuell 20 Grad. Goslar meldet ebenfalls 20 Grad. In Bad Lauterberg ist es mit 21 Grad eine Spur wärmer. Und so wird das Wetter heute. Erwartet einen wechselhaften Tag mit teils bewölktem Himmel und Regen, das Ganze bei sommerlich warmen 30 Grad.
3: Wir haben es ganz genau, 5.31 Uhr. Schönen guten Morgen.
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3: Und ich habe eben gerade als so kleines Vorfrühstück die Tüte Flips leer gemacht, die der Kollege aus dem Nachmittag hier liegen hatte. Kann ich euch nicht empfehlen. Also ich habe jetzt Bauchschmerzen, aber das wisst ihr bestimmt besser als ich.

0: 30 Seconds to Mars, Kings and Queens, gleich 20 vor 6.
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0: Und sag mal, was würdet ihr gerne nochmal erleben, wenn ihr damals schon gewusst hättet, das ist jetzt das letzte Mal, also vielleicht die letzte Party mit der alten Clique, der letzte Urlaub mit der ganzen Familie oder weiß auch nicht, das letzte Mal, als man als Kind nochmal so richtig gespielt hat, da wusste man ja auch nicht, dass man das die nächsten Male, den nächsten Tag schon nicht mehr so machen würde. Also gibt einiges in die Richtung. Und das Gemeine ist ja leider, wie besonders solche Momente waren, merkt man meistens erst hinterher. Und wahrscheinlich funktioniert deswegen Good Riddance von Green Day so gut, weil genau um diese Momente geht's in dem Song. Good Riddance, das war 1997 die erste richtige Ballade von Green Day. Damals hatten sie noch richtig Angst, die rauszubringen, weil sie dachten, unsere Punk-Fans, die werden das bestimmt blöd finden, dass wir jetzt eine auf Softie machen. Ja, und der Song ist ja aber gar nicht nur traurig, da steckt ja eigentlich eher noch dieses Gefühl drin, okay, da ist jetzt etwas vorbei. Das war vielleicht chaotisch, das war auch vielleicht nicht immer schön, aber trotzdem war es das am Ende wert. Und Joe Armstrong, der Frontmann von Green Day, der hat den Song damals nach der Trennung von seiner damaligen Freundin geschrieben, hat natürlich die Trennung auch damit verarbeitet. Kann man am Ende auch sagen, ne? Aus ziemlich viel Frust ist am Ende einer der Songs geworden, den heute wahrscheinlich jeder mit irgendeinem ganz persönlichen Abschied verbindet. Und den gibt's natürlich jetzt hier in der Morning Rock Show. Hier sind Green Day mit Good Riddance.
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Marketing-Experten sagen, die nächsten 3 Sekunden entscheiden, ob du dranbleibst oder nicht. Und, hat's funktioniert? Dann gleich weiter so. Metallica.

0: Kenny Loggins, Danger Zone, um 10 vor 6. Schönen guten Morgen.
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2: Na, wer von euch allen hat früher auch das Fliegende Klassenzimmer gelesen? Der Klassiker von Erich Kästner aus dem Jahr 1933 wurde jetzt neu aufgelegt und verfilmt.
3: Meine Damen und Herren, freuen Sie sich auf das Fliegende Klassenzimmer!
2: Und im Gegensatz zu den meisten Vorgängerfilmen oder auch zum Original spielt der Film in der Neuzeit und verzichtet dabei auf die großen Prügelszenen. Also, worum geht's, als die 13-jährige Martina ein Stipendium für das begehrte Südtiroler Johann-Sigismund-Gymnasium bekommt, ist sie erstmal Feuer und Flamme. Doch kaum ist sie im idyllischen Alpenstädtchen angekommen, da wird ihr klargemacht, dass es dort eine harte Regel gibt.
4: Interne und Externe mischen sich nicht.
5: Wir, die Internen vom Internat... Und die Externen aus dem Dorf.
4: Shit, Externe.
2: Die Stadtkinder im Internat und die Externen aus diesem ländlichen Ort, die mischen sich nicht untereinander. Ganz im Gegenteil, sie sind verfeindet und das seit Generationen.
6: Wie ihr wisst, steht unsere Abschlussfeier bevor. Und wir haben uns überlegt, dass die Externen und Internen das Stück, das Fliegende Klassenzimmer, gemeinsam aufführen sollten.
5: Was?
2: Die Streitigkeiten sollen jetzt also endlich beiseite gelegt werden, doch das Ganze gestaltet sich alles andere als einfach.
4: Was für eine Schlacht!
7: Können wir nicht einfach mal Frieden schließen? Ist es so schwer?
8: Heben wir ab und wir schweben.
2: Ich weiß, meistens sind so Neuverfilmungen jetzt echt nicht so der Hit. Aber es könnte trotzdem doch mal eine ganz schöne Idee sein, den eigenen Kids zu zeigen, was man früher selbst so lesen musste.
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4: Ich bin Tanja Wagner. Der Widerstand der Ostministerpräsidenten gegen die geplante Abschaffung der Frührente mit 63 sorgt auf der Arbeitgeberseite für Entsetzen. Dass zentrale Elemente des Rentenpakets schon wieder in Frage gestellt werden, bevor sie überhaupt umgesetzt sind, macht mich fassungslos, sagte der Hauptgeschäftsführer der Bundesvereinigung der Deutschen Arbeitgeberverbände, Steffen Kampeter, der Bild-Zeitung. Wer an der Rente mit 63 festhalte, ignoriere den Fachkräftemangel, den demografischen Mangel und die wirtschaftliche Lage. Die EU-Staaten wollen nach ihrem Streit über die Migrationskrise in Ceuta künftig geschlossener auftreten und sich durch Frühwarnsysteme besser vorbereiten. Das teilten die Mitgliedsländer nach einer Videokonferenz der Innenminister mit. EU-Migrationskommissar Brunner sagte im ZDF, Europa habe die Bewährungsprobe vorerst definitiv bestanden.
5: Ja klar, diese Bilder sind natürlich nicht angenehm und darum bin ich froh, dass Spanien gemeinsam mit Marokko relativ rasch agiert hat, mit unserer Unterstützung auch der Europäischen Kommission vom ersten Tag an. Wir haben finanzielle Hilfe angeboten, wir haben operationelle Hilfe angeboten mit unseren Agenturen Frontex, Europol, aber auch unserer Asylagentur.
4: Wie geht es weiter im Konflikt zwischen dem Iran und den USA? US-Finanzminister Bessent hat eine mögliche Einigung mit dem Iran zur Öffnung der Straße von Hormuz in Kürze in Aussicht gestellt.
6: Schiffe, die frei und ungestört durch die Straße von Hormuz fahren. Glaubt man den Worten von US-Finanzminister Bessent, könnte es das schon bald wieder geben. Auch der Vermittler Katar gibt sich optimistisch, dass es bald eine Einigung geben könnte. Doch selbst wenn sich die USA und der Iran wirklich einigen, bleibt die Frage, wie nachhaltig ist das? Seit dem Kriegsbeginn Ende Februar hat noch keine Verabredung langfristig gehalten. Auch nach dem Rahmenabkommen vom Juni flammte der Krieg wieder auf. Franziska Spieker, Washington.
4: FIFA-Boss Infantino hat englischen Medienberichten zufolge für heute zu einer Krisensitzung des Weltverbands nach Marokko eingeladen. Was er genau besprechen will, ist unklar. Nach heftigem Widerstand musste der enge Freund von US-Präsident Trump seine Pläne zum Verkauf der WM an Investoren begraben. Zuletzt hatten selbst enge Mitarbeiter Infantinos Kritik an ihrem Chef geübt.
7: Und jetzt für euch das Niedersachsen-Update mit Sean Eising. Mehrere Kommunen aus Niedersachsen machen sich für den Weiterbau der A39 stark. Sie fordern vom Bund Geld für den Lückenschluss zwischen Lüneburg und Wolfsburg. Die Getreideernte im Land ist bei Gerste und Weizen weitgehend abgeschlossen. Die Landwirte sind mit den Erträgen zufrieden. Und niedersächsische Unternehmen fordern schnellere Genehmigungen und bessere digitale Angebote. Laut einer IHK-Umfrage bewertet ein Großteil der Betriebe die Verfahren als zu langsam.
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8: Auf der A1 Richtung Hamburg gibt es zwischen Uphusen, Bremen-Mahndorf und Olten 2 Kilometer Stau. Auf der A30 Richtung Rheine liegen zwischen Salzbergen und Rheine-Nord Reifenteile auf der Fahrbahn. Auf der A33 Richtung Bielefeld besteht zwischen dem Kreuz Osnabrück-Süd und Haderberg Gefahr durch eine ungesicherte Unfallstelle. Gute Fahrt.
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8: In Langelsheim zeigt das Thermometer aktuell 19 Grad. Etwas wärmer ist es in Bockenem mit 20 Grad. In Clausthal-Zellerfeld sind es 17 Grad. Und so wird das Wetter heute. Erwartet einen wechselhaften Tag mit teils bewölktem Himmel und Regen, das Ganze bei sommerlich warmen 30 Grad.
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9: Guten Morgen, ich habe heute Morgen gleich zwei Meldungen.

0: gelesen, die sehr ähnlich sind. Zum einen, in Deutschland gibt es immer weniger Tankstellen, nur noch rund 14.000 sind es und das ist ein historischer Tiefstand. Und damit verschwindet ja auch schleichend unsere wichtigste nationale Vorratskammer für nächtliche und vor allem ja auch lebenswichtige Notfallkäufe, wie zum Beispiel Bier, Chips und Tiefkühlpizza. Also ich habe da so viele Erinnerungen dran. Ich sag nur so, Bockwurst im Schlafrock in der Blauen Lagune, 2 Uhr morgens direkt nach der Party. Ah, das war eine gute Zeit. Naja, und in dieselbe Kerbe schlägt dann auch diese Meldung hier. In Deutschland gibt es auch immer weniger Brauereien. Ja, die müssen schließen, weil besonders junge Menschen kein Bier mehr trinken. Ich finde, daran sieht man einfach nur, dass wir seit 2014 kein WM-Achtelfinale mehr bestritten haben. Und meine schnellste Lösung für dieses Problem wäre, mindestens jetzt 3-mal Wacken im Jahr durchführen. Obwohl, es würde vielleicht auch schon einmal weiterhin Wacken reichen, wenn es da nicht diese Ami-Plörre geben würde.
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0: Na gut, 5 nach 6, vielleicht auch noch nicht die richtige Zeit für Bier, sondern eher für einen Kaffee. Ich hoffe, der läuft bei euch schon durch oder ihr holt euch jetzt gerade die zweite Tasse. Egal wie es ist, ich wünsche euch einen schönen Mittwochmorgen.

0: Das war Linkin Park, die Empty Dance Machine um 12 nach 6.
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1: Mit Schotten-Icing. Deutschland hat Frankreich bei den schweren Waldbränden Unterstützung aus der Luft geschickt. Zwei Löschflugzeuge aus Ballenstedt im Harz flogen nach Bordeaux. In der Region haben die Flammen innerhalb weniger Tage rund 42.000 Hektar Land verbrannt, eine Fläche größer als das Stadtgebiet von Köln. Die Maschinen gehören zum Löschflugzeugprojekt des Landkreises Harz. Eine der sogenannten Hexen kann rund 2.300 Liter Wasser aufnehmen und innerhalb weniger Sekunden über einem Brandgebiet abwerfen. Frankreich hatte Deutschland zuvor dringend um Unterstützung aus der Luft gebeten. Zum Einsatz kamen die beiden Flugzeuge am Ende allerdings nicht mehr, so Focus Online. Die Getreideernte in Niedersachsen ist bei Gerste und Weizen weitgehend abgeschlossen. Die Landwirte sind mit den Erträgen grundsätzlich zufrieden, sehen aber steigende Kosten als Problem. Das berichtet die dpa unter Berufung auf das Landvolk. Besonders der Dieselpreis belastet demnach die Betriebe. Auch Dünger, Ersatzteile und Löhne sind teurer geworden. Und die Unternehmen in Niedersachsen, die fordern schnellere Genehmigungen und bessere digitale Angebote in den Kommunen. Das zeigt eine Umfrage der 7 niedersächsischen Industrie- und Handelskammern. 72% der Unternehmen bewerten Entscheidungs- und Genehmigungsprozesse demnach als zu langsam. Gleichzeitig sehen viele Kommunen selbst finanzielle Probleme. 83% fühlen sich durch zusätzliche Aufgaben von Bund und Land stark belastet.
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2: Hier müsst ihr aktuell am meisten Zeit einplanen. Auf der A2 Richtung Braunschweig gibt es zwischen Hannover-Bothfeld und Hannover-Lahe 1 Kilometer Stau. Im weiteren Verlauf Richtung Braunschweig in Höhe Hannover-Lahe liegen Reifenteile auf dem rechten Fahrstreifen. Auf der A1 Richtung Hamburg stockt der Verkehr zwischen Uphusen und Olten auf 2 Kilometern. Auf der A33 Richtung Bielefeld zwischen Kreuz Osnabrück Süd und Haderberg besteht Gefahr durch eine ungesicherte Unfallstelle. Wir wünschen euch eine gute Fahrt.
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2: In Osterode sind es aktuell 20 Grad. In Nordheim messen wir 19 Grad und in Braunlage sind es 17 Grad. Und so wird das Wetter heute. Erwartet einen wechselhaften Tag mit teils bewölktem Himmel und Regen. Das Ganze bei sommerlich warmen 30 Grad.
3: Ganz genau, 6:30 haben wir es. Schönen guten Morgen.
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3: Und kennt ihr das auch? Man sitzt im Zug, vielleicht ja auch in einer Straßenbahn, U-Bahn, sowas. Und direkt neben einem sitzt auch nochmal eine Person. Und man schreibt gerade so ein paar WhatsApps. Und da merkt man, die Person, die schielt die ganze Zeit in mein Handy. Die liest die ganzen Nachrichten mit. So, als wenn sie nichts Besseres zu tun hätte. Ich habe da jetzt eine Lösung für dieses Problem für euch. Habe ich nämlich gestern getestet. Da bin ich nämlich auch U-Bahn gefahren. Und da muss man einfach nur in einer WhatsApp-Nachricht dann genau das thematisieren. So, ey Digga, bei mir sitzt gerade neben mir eine Frau und die liest die ganze Zeit meine Nachricht mit. Und wenn man dann so merkt, oh, dass die zusammenzuckt, dann ja, jetzt hilft auch nicht so zusammenzucken und irgendwie wegzusehen und so zu tun, als würde man das gar nicht machen. Das ist jetzt noch viel auffälliger. Und dann merkt man so, wie man nach und nach plötzlich dafür sorgt, dass die Person immer weniger aufs Handy guckt, weil sie dann voll erwischt wurde. Ja, auf jeden Fall für euch getestet. Könnt ihr ja mal ausprobieren. Das ist die Lösung.
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0: so geht doch das Aufstehen gleich mal einfacher am Mittwochmorgen mit den Red Hot Chili Peppers und Danny California. 6.39 Uhr.
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2: Und heute gibt's für euch die Story der deutschen Laborassistentin Antonia Maas. Sie ist nämlich mitverantwortlich für eine der größten Hymnen aller Zeiten. Oh, we can be heroes.
0: Just for one day. Also, ich wusste, dass Heroes in Berlin aufgenommen wurde, ja, aber Antonia Maas? Noch nie gehört.
2: Sie war eigentlich Sängerin in einer Jazzband, nebenberuflich, ansonsten wie gesagt Laborassistentin, riesiger David Bowie-Fan und ist dann zu der Aufnahmesession als Background-Sängerin in die Hansa-Studios gegangen.
0: Ja, und die liegen ja nur 500 Meter weg von einem Punkt, an dem damals die Mauer noch durch Berlin ging und man konnte da sogar in eins der bewaffneten Kontrollzentren reingucken.
2: Und aus genau diesem Fenster hat David Bowie geguckt und dann sah er plötzlich, wie eben diese Background-Sängerin mit seinem Produzenten Tony Visconti rumgeknutscht hat und Heroes war bis dahin nur ein Instrumental. Ihm fehlte die richtige Eingebung, aber als er dann dieses Paar an der Mauer in enger Umarmung sah, kam ihm die Idee zum Text von Heroes.
3: We walked around the back of the studio. Antonia and I.
4: Antonia und ich haben uns an der Mauer geküsst und als wir zurückkamen, hat David gelacht und gesagt, ich habe gesehen, wie ihr euch geküsst habt und das hat es in den Song geschafft.
3: And they said, well, we saw you kissed by the wall and it made it into the song. You're in the song.
2: Und deshalb gibt's den ja auch in einer deutschen Version und ihr dürft dreimal raten, wer ihm das übersetzt hat.
0: Ja, hier, ich weiß es, Herr Lehrer. Antonia Maas.
2: Eins mit Sternchen, Engelhardt. Yes. Sie ist damals extra in sein Chalet in die Schweiz gefahren, um die deutsche Ausgabe mit ihm zu erarbeiten. Und kleiner Funfact am Rande, Produzent Tony Visconti hat die Turtelei bitter bereut, als die Story dann eben durch Heroes ans Licht kam.
0: Ja.
2: Der war nämlich verheiratet.
0: So kann's gehen, selber schuld. Hier ist also eine echte Berliner Nummer, die Geschichte der deutschen Laborassistentin Antonia Maas. Hier ist David Bowies Heroes.

0: David Bowie mit unserem Rockhammer des Tages Heroes um 7:15.
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0: Ja, und Leute, auch heute wird es nochmal ordentlich heiß. Kann man jetzt schon so ein bisschen merken. Es hat sich auch teilweise in der Nacht wieder gar nicht so wirklich abgekühlt. Und das kann man jetzt gut oder schlecht finden. Aber eine Sache muss man der Hitze ja auch lassen, vor allem dieser trockenen Hitze. Die sorgt aktuell dafür, dass es viel weniger Stechmücken in diesem Jahr gibt. Die können sich nämlich bei den Temperaturen nicht so gut vermehren, weil es halt auch weniger Pfützen gibt, wo die Viecher ihre Eier reinlegen. Weniger Stechmücken als sonst. Die Meldung habe ich tatsächlich gestern auch schon auf meiner Windschutzscheibe gelesen. Aber man muss auch sagen, dieser einen fiesen kleinen Mücke heute Nacht bei mir im Zimmer, der war irgendwie die Meldung auch egal.
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2: Er war der schönste Mann der 80er und 90er Jahre. Jede Frau wollte ihn wenigstens mal berühren. Und singen konnte er auch noch. Michael Hutchins. Seine Stimme und sein Charme machten INXS in Windeseile groß. Sie überrannten erst Australien, dann die USA und Europa. Und er angelte sich die schärfste Landsfrau, Kylie Minogue. Und die stand dann auch Pate für den nächsten großen Hit und die perfekte Beschreibung seines Lebens. Suicide Blonde. Denn nach Kylie kamen zahlreiche andere hübsche Damen, wie zum Beispiel Topmodel Helen Christensen und am Schluss dann die Frau, die sein Leben verändern und ein Stück weit auch beenden sollte, Paula Yates, die Ehefrau von Bob Geldof. 1994 war das. Michael war nach einem Unfall, der ihn seinen kompletten Geruchs- und Großteile seines Geschmackssinns gekostet hatte, schon depressiv. Aber er liebte Paula und er liebte vor allem das gemeinsame Töchterchen, Heavenly Hirani Tiger Lily Hutchins. Aber er konnte beide so gut wie nie sehen, denn Bob Geldof tat alles, um seine Ex und vor allem die gemeinsamen Kinder an einer Reise nach Australien zu hindern. Das Verlangen nach dem eigenen Kind und der großen Liebe, potenziert durch das Antidepressivum Prozac, Alkohol in rauen Mengen und Kokain, führt dann natürlich zur Katastrophe. Am 22. November 1997 fand ein Zimmermädchen des Ritz-Carlton Sydney in Zimmer 524 einen knienden Mann, der sich mit seinem Gürtel an dem automatischen Schließmechanismus der Tür erhängt hatte. Der Traummann des Jahrzehnts war tot. Klarer Selbstmord, sagen die Ärzte. Nur seine große Liebe Paula Yates glaubte das nicht. Er war zu allem fähig, liebte gerade sexuelle Spielchen mit autoerotischer Atemkontrolle, aber niemals hätte Michael mich und unsere Tochter verlassen, sagt sie. Bis heute weiß niemand, was damals in Zimmer 524 passiert ist. Fragwürdig bleibt allerdings, dass das gesamte Vermögen von Michael Hutchins in Höhe von knapp 30 Millionen australischen Dollar bis heute verschwunden bleibt.
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12: Ich bin Diana Kramer. Die deutsche Industrie.

0: Markt und weniger Dauerförderung, so Reiche. Die Grünen, Verbände der erneuerbaren Energien sowie Umweltverbände werfen Reiche vor, die Energiewende auszubremsen. Tine Klimach, Berlin.
1: Der Widerstand der Ostministerpräsidenten gegen die geplante Abschaffung der Frührente mit 63 sorgte auf der Arbeitgeberseite für Entsetzen. Dass zentrale Elemente des Rentenpakets schon wieder in Frage gestellt würden, bevor sie überhaupt umgesetzt sind, mache ihn fassungslos, sagte der Hauptgeschäftsführer der Bundesvereinigung der deutschen Arbeitgeberverbände Kampeter der Bild-Zeitung. Wer an der Rente mit 63 festhalte, ignoriere den Fachkräftemangel, den demografischen Wandel und die wirtschaftliche Lage, sagte er. Im Prozess gegen 7 mutmaßliche Mitglieder der rechtsextremen Terrorgruppe Letzte Verteidigungswelle wird vor dem hanseatischen Oberlandesgericht in Hamburg heute das Urteil gesprochen. Den Angeklagten wird versuchter Mord, Verabredung zum Mord, Brandstiftung und gefährliche Körperverletzung vorgeworfen.
2: Sie sind extrem jung, radikal und gewaltbereit. Die Angeklagten sollen Brand- und Sprengstoffanschläge auf Asylbewerberheime und linke Einrichtungen verübt und geplant haben. Außerdem machten sie wohl Jagd auf Menschen, die sie für Pädophile hielten. Zur Tatzeit waren einige von ihnen gerade mal 14. Organisiert haben sie sich nach Erkenntnis der Ermittler über Chatgruppen. Experten zufolge zeigen Beispiele wie dieses eine neue Qualität der Radikalisierung. Die Rede ist von einer Rückkehr der Baseballschlägerjahre. Tanja Wagner, Nachrichtenredaktion.
1: FIFA-Boss Gianni Infantino hat englischen Medienberichten zufolge für heute zu einer Krisensitzung des Fußball-Weltverbands nach Marokko geladen. Was er genau besprechen will, ist aber unklar. Zuletzt musste Infantino auch nach heftigem Widerstand aus Europa seine Pläne zum Verkauf der WM an Investoren wieder begraben.
3: Und jetzt für euch das Niedersachsen-Update mit Sean Eising. Mehrere Kommunen aus Niedersachsen machen sich für den Weiterbau der A39 stark. Sie fordern vom Bund Geld für den Lückenschluss zwischen Lüneburg und Wolfsburg. Die Getreideernte im Land ist bei Gerste und Weizen weitgehend abgeschlossen. Die Landwirte sind mit den Erträgen zufrieden. Und niedersächsische Unternehmen fordern schnellere Genehmigungen und bessere digitale Angebote. Laut einer IHK-Umfrage bewertet ein Großteil der Betriebe die Verfahren als zu langsam.
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5: Hier müsst ihr aktuell am meisten Zeit einplanen. Auf der A1 Richtung Osnabrück gibt es zwischen Uphusen-Bremen-Mahndorf und Bremen-Arsten 2 Kilometer Stau. In der Gegenrichtung, Richtung Bremen, staut es sich zwischen Bremen-Brinkum und Bremen-Arsten ebenfalls auf 2 Kilometern. Auf der A7 Richtung Kassel gibt es zwischen Nordheim-West und Nörten-Hardenberg einen Unfall mit ungesicherter Unfallstelle. Ebenfalls stockt der Verkehr dort auf dem Abschnitt. Habt eine gute und sichere Fahrt.
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5: In Braunlage zeigt das Thermometer aktuell 17 Grad. Uslar meldet 19 Grad. Und in Bad Lauterberg sind es 20 Grad. Und so wird das Wetter heute. Erwartet einen wechselhaften Tag mit teils bewölktem Himmel und Regen. Das Ganze bei sommerlich warmen 30 Grad.
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6: Schönen guten Morgen, und bevor ihr euch jetzt heute nochmal erneut in einen sehr heißen Tag wagt, könnt ihr doch nochmal ein paar Minütchen länger zu Hause, vielleicht auch sogar so im kühlen Wohnzimmer sitzen bleiben und euch mit 60 Second Spezial beschäftigen. Da könnt ihr jetzt nämlich anrufen, wir haben noch einen freien Startplatz zur Verfügung. 01806 86 86 85 könnt ihr jetzt wählen für 20 Cent aus dem Festnetz, mobil ist es mehr. Und das soll sich ja auch lohnen für euch, denn ihr gewinnt in dieser Woche, also der Gewinner dieser Woche, der spielt gegen den Gewinner der letzten Woche immer noch um eine Kreuzfahrt für 2 im Wert von 2500 Euro. Da geht's zu den norwegischen Fjorden, das Ganze mit Vollpension, alle Mahlzeiten sind dabei. Wir haben eine Balkonkabine für euch gemietet, das wird also richtig fancy. 2500 Euro ist das Ganze wert, und jetzt hier nochmal die Nummer 01806 86 86 85 wählen. Wenn ihr mitspielen wollt, das Spiel ist ganz einfach, und das spielen wir ja auch schon seit bald 20 Jahren, hat sich nichts dran geändert. 60 Sekunden habt ihr Zeit, so viele Fragen wie möglich richtig zu beantworten. Das ist es auch schon. Die Person, die die meisten richtigen Antworten am Ende der Woche hat, hat gewonnen. So, wir spielen gleich 60 Second Spezial nach Royal Republic und jetzt Metallica mit Whiskey in the Jar. Und natürlich gibt es alle Infos und Teilnahmebedingungen zu 60 Seconds jederzeit zum Nachlesen auf unserer Homepage.
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0: Das waren Royal Republic mit Baby um 7.12 Uhr.
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0: Und bei mir ist jetzt eine sehr aufgeregte Barbara aus Wendel. Schönen guten Morgen.
3: Hi, guten Morgen.
0: Barbara, es ist deine Premiere, ne? Bei 60 Seconds Spezial?
3: Ja.
0: Und was können wir jetzt tun gegen deine Aufregung? Am besten sofort starten wahrscheinlich, oder?
3: Ja, ich denke auch. Lieber hinterher was sagen.
0: Gut, dann machen wir das so. Dann kommt jetzt hier dein Zufallsgenerator. Du sagst bitte Stopp.
3: Stopp.
1: Wissensgebiet Politik.
0: Da.
3: Ja. Ja gut, schauen wir mal.
0: Genau, gucken wir mal, was für dich drin ist. Hier kommt deine erste Frage, Barbara. Frage Nummer 1. In welche drei Einheiten ist die Bundesrepublik gegliedert? In Bund, Länder und?
3: Kommunen.
0: Jawohl, wie heißt das deutsche Parlament?
3: Bundestag.
0: Genau, welches ist die älteste aktive deutsche Partei?
3: CDU.
0: Die SPD. Wie viele Jahre dauert eine Legislaturperiode des Bundestages?
3: 4 Jahre.
0: Genau, hat König Philippe von Belgien noch Regierungsmacht?
3: Nein.
0: Richtig. Ja oder nein, um US-Präsident zu werden, muss man in den USA geboren sein?
3: Ja.
0: Stimmt. Wie nennt man den Regierungschef einer Stadt oder Gemeinde?
3: Bürgermeister.
0: Jawohl. Welches Grundrecht steht in Artikel 5? Die Religions- oder die Meinungsfreiheit?
3: Meinungsfreiheit.
0: Ja. Wie viele Stimmen hat jeder Wähler bei der Bundestagswahl?
3: 2.
0: Stimmt auch. Welches Amt gehört in Deutschland zur Gemeindeverwaltung? Ordnungsamt oder Pfarramt?
3: Ordnungs.
0: Stimmt auch. Wie nennt man die Wirtschaftsform in Deutschland?
3: Weiter.
0: Soziale Marktwirtschaft. Welcher ehemalige Gesundheitsminister studierte in Harvard?
3: Spahn.
0: Karl Lauterbach. Ja. Für was steht die Abkürzung CDU?
3: Christlich-Demokratische Union.
0: Das war richtig, war aber leider nicht mehr drauf. So, und jetzt machen wir den Rest. Jetzt haben wir ja alles geschafft. Barbara, ja, hörst du mich noch?
3: Ah, schade.
0: Barbara? Haben wir
3: ja,
0: uns?
3: Ich höre dich.
0: Ah, super, okay. Jetzt haben wir genügend...
3: Ja.
0: Jetzt haben wir genügend Zeit zum Quatschen. Also erstmal, Barbara, das hast du richtig gut gemacht. Wir haben dir vorher gar nicht verraten, wie viele Punkte du überhaupt schlagen musstest. Dafür ist ja meine Kollegin Lisa hier im Studio. Lisa, sag nochmal, wer ist denn der aktuelle Führende?
4: Aktuell führt Robert aus Iserlohn mit 11 Punkten.
0: Okay, Robert hat 11 Punkte. Wie viel hat denn Barbara gemacht?
4: Leider etwas weniger, aber es waren immerhin auch 9 Punkte.
0: Fürs erste Mal gar nicht schlecht, Barbara.
3: Ah, naja.
0: Und da wir beide ja auch...
3: kommen können, weil...
0: Für dich auch. Und ich glaube, wir beide haben so eine gewisse Latenz. Also es dauert immer ein bisschen, bis mein Signal bei dir zu Hause ist. Von daher ist das eigentlich so noch mit einem erhöhten Schwierigkeitsgrad bei dir gewesen.
3: Ja, irgendwie ist es ein bisschen verzögert, weil... Nicht vielleicht, weil ich so weit im Dorf wohne.
0: Ja, vielleicht. Barbara, pass auf, wir machen das so. Du weißt jetzt, wie es läuft, du meldest dich einfach nochmal an, dann suchst du dir nochmal ein bisschen besseren Platz. Vielleicht stellst du dich dann auf den Balkon oder so, dass du ein bisschen besseren Empfang hast. Und dann gehen wir das Ganze nochmal an und dann schaffst du locker über 11 Punkte. Ist das ein Deal?
3: So machen wir es.
0: Super. Gut, dann vielen Dank fürs Mitmachen. Dir noch einen schönen Mittwoch.
3: Danke.
0: Ja,
3: danke,
0: tschüss.
3: Ebenso, ich auch.
0: Ach Mensch, das war so ein bisschen wie wenn man Blitze und dann den Donner zählt, oder? Damit man guckt, so 21, 22, 23. Aber ey, dafür hat das Barbara doch ganz gut gemacht. Wir haben immer noch 11 Punkte in der Führung und falls ihr mal Mittwoch machen wollt bei 60 Second Spezial, könnt ihr gerne jede Zeit machen. Meldet euch an per Homepage oder per Telefon direkt vor den Spielrunden und dann am besten irgendwo hingehen, wo euch keiner stört, wo ihr super guten Empfang habt und dann klappt das auch mit dem Highscore.
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1: Ihr Lieben, ihr könnt euch gerne auch noch jederzeit nicht nur für 60 Seconds anmelden, sondern auch für unseren super heißen Liqui Moly Konzertsommer. 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Und dazu spiele ich euch jetzt auch einen Song von den Hosen, den wir nicht so oft im Programm haben. Nichts bleibt für die Ewigkeit. 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Heute schon gehen die nächsten Tickets raus.

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3: Mit Schorneneising. Deutschland hat Frankreich bei den schweren Waldbränden Unterstützung aus der Luft geschickt. Zwei Löschflugzeuge aus Ballenstedt im Harz flogen nach Bordeaux. In der Region haben die Flammen innerhalb weniger Tage rund 42.000 Hektar Land verbrannt, eine Fläche größer als das Stadtgebiet von Köln. Die Maschinen gehören zum Löschflugzeugprojekt des Landkreises Harz. Eine der sogenannten Hexen kann rund 2.300 Liter Wasser aufnehmen und innerhalb weniger Sekunden über einem Brandgebiet abwerfen. Frankreich hatte Deutschland zuvor dringend um Unterstützung aus der Luft gebeten. Zum Einsatz kamen die beiden Flugzeuge am Ende allerdings nicht mehr, so Focus Online. Die Getreideernte in Niedersachsen ist bei Gerste und Weizen weitgehend abgeschlossen. Die Landwirte sind mit den Erträgen grundsätzlich zufrieden, sehen aber steigende Kosten als Problem. Das berichtet die dpa unter Berufung auf das Landvolk. Besonders der Dieselpreis belastet demnach die Betriebe. Auch Dünger, Ersatzteile und Löhne sind teurer geworden. Und die Unternehmen in Niedersachsen, die fordern schnellere Genehmigungen und bessere digitale Angebote in den Kommunen. Das zeigt eine Umfrage der 7 niedersächsischen Industrie- und Handelskammern. 72% der Unternehmen bewerten Entscheidungs- und Genehmigungsprozesse demnach als zu langsam. Gleichzeitig sehen viele Kommunen selbst finanzielle Probleme. 83% fühlen sich durch zusätzliche Aufgaben von Bund und Land stark belastet.
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4: Die meiste Geduld braucht ihr im Moment auf der A1 Richtung Osnabrück. Zwischen Opusen, Bremen-Mahndorf und Bremen-Arsten gibt es 5 Kilometer Stau. In der Gegenrichtung Richtung Bremen steht ihr zwischen Bremen-Brinkum und Bremen-Arsten auf 3 Kilometern. Auf der A7 Richtung Kassel ist zwischen Nordheim-West und Nörten-Hardenberg die Fahrbahn voll gesperrt. Es läuft die Unfallaufnahme. Dadurch staut es sich auf 2 Kilometern. Auf der A27 Richtung Walsrode gibt es zwischen dem Bremer Kreuz und Achim-Nord 2 Kilometer Stau. Habt eine gute und sichere Fahrt.
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4: In Langelsheim sind es aktuell 20 Grad, in Kahlefeld ebenfalls 20 Grad. In Lahmspringe messen wir 19 Grad. Und so wird das Wetter heute. Erwartet einen wechselhaften Tag mit teils bewölktem Himmel und Regen, das Ganze bei sommerlich warmen 30 Grad.
5: 7.34 Uhr.
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5: Und ihr kennt doch diese Redewendung, boah, ich fall vom Glauben ab. Auf Englisch heißt das Losing My Religion. Und ja, genau darum geht's auch in diesem Song hier von R.E.M., der genau so heißt. Hier ist Losing My Religion, ihr hört die Morning Rock Show. Schön, dass ihr mit dabei seid. Schönen Mittwoch.

0: You're Gonna Go Fuck It, so heißt die Single von The Offspring, noch relativ neu bei uns im Programm, um 20 vor 8.
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0: Jawohl, unser Liquimoli Konzertsommer, der super heiße Liquimoli Konzertsommer, der hat ja auch schon wieder einen Rockbuddy glücklich gemacht. Habt ihr es gestern gehört? Anja, die hat sich die ersten Tickets in dieser Woche geholt für die Toten Hosen. Und das Coole ist, ihr allererstes Konzert ist schon ewig her, aber da war sie auch bei den Hosen.
2: Ich habe die schon mal gesehen. Das war tatsächlich mein allererstes Rockkonzert, was ich als Jugendliche gesehen habe.
0: Ach nein.
2: Von daher wäre es jetzt natürlich klasse, wenn ich das letzte von denen auch nochmal sehen könnte.
0: Ja, krass. Wahnsinn. Wann war das Konzert?
2: Oh, ich kann es gar nicht sagen. Ist lange her.
0: Und was glaubst du, wie haben sich die Jungs geändert bis dahin jetzt so? Was hat sich verändert?
2: Ich hoffe nichts. Also es war damals schon toll, damals war die Halle wahrscheinlich wesentlich kleiner, aber
0: das
2: ja,
0: stimmt.
2: Ich werde sehen.
0: Ja, mittlerweile füllen die Hosen ganze Stadien, Riesenhallen und ja, für Anja ist es der Full-Circle-Moment, vor allem auch, weil sie ihren Sohnemann mitnimmt, den sie beeinflusst hat mit ihrer Musik, also quasi, sie gibt es jetzt weiter und das wird auch sein erstes Konzert. Finde ich super cool. Und jetzt seid ihr natürlich dran, liebe Rockbuddies. Heute gehen nämlich schon die nächsten Tickets raus für die Trinkaus. Wir müssen gehen Tour der Toten Hosen. Und zwar um ungefähr so 20 vor 11. Da wird Annette einen von euch anrufen und euch sagen, ey, ihr fahrt auch hin zu den Toten Hosen.
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0: es geht so einfach, nur damit Annette euch überhaupt zurückrufen kann. Ja, braucht ihr natürlich eure Nummer, das ist ja das Wichtigste. Also meldet euch jetzt schnell noch an für den super heißen Liquimoli Konzertsommer. 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Auch die ist kostenlos. Holt's euch im Google Play Store oder auch im App Store. Und dann kann's schon losgehen. Wie gesagt, Anmeldung kostenlos, dauert auch nicht lange und dann seid ihr noch mit dabei. Die nächsten Tickets gibt's schon heute in der Annette Radek Show.
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0: Michael 2, I still haven't found what I'm looking for. Viertel vor acht haben wir's.
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0: So, ihr Lieben, ich hätte mal wieder einen Business Case für euch, den ich vorstellen würde. Habt ihr da Bock drauf? Ja? Gut, dann gehen wir rein.
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0: Also, pass mal auf. Die Deutsche Bahn, die hatte doch Anfang des Jahres so eine sehr gute Werbekampagne mit Anke Engelke. Die Kampagne hieß einfach nur Boah, Bahn. Und da haben sie damit gespielt, dass die Bahn halt auch schon öfter mal, ne, verspätet ist. Und die Kampagne ist super angekommen. Die hat gemenschelt. Anke Engelke ist ja sowieso everybody's darling. Also, ja, das war gut.
5: Liebe Gäste, wir erreichen den Hauptbahnhof Hannover heute 15 Minuten früher. Alle Anschlüsse werden erreicht.
6: Ja, manchmal läuft das einfach.
0: So. Jetzt würde ich aber mit meinem Business Case das Ganze nochmal auf ein neues Level heben und das weiterdenken. Die Deutsche Bahn stellt ab jetzt auch Kondome her. Wie wäre das? Natürlich, es geht nur mit dem Slogan. Der Slogan darauf wäre Kondome von der Deutschen Bahn, damit du auch endlich mal später kommst. Hm? Na, das wäre doch was, oder?
7: Na, das geht ja schon wieder gut los. 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
5: Ich bin Diana Kramer. Einige CDU- und SPD-Ministerpräsidenten sträuben sich gegen die Abschaffung der abschlagsfreien Rente mit 63. Die Arbeitgeber sind fassungslos, dass ein Kernpunkt der Rentenreform schon vor der Umsetzung in Frage gestellt wird. Das sagte der Hauptgeschäftsführer des Bundesverbands BDA, Kampeter, der Bild-Zeitung.
6: Eine zukunftsfeste Rente brauche mehr Beschäftigung, mehr Beitragszahler und eine solide Finanzierung. Nicht immer neue Versprechen auf Kosten der jüngeren Generation, so BDA-Chef Kampeter. Auch die Bundesregierung will das Rentenpaket nicht wieder aufschnüren. Allen voran die fünf ostdeutschen Regierungen.

0: Ohne Reform würde die Belastung im Bundeshaushalt weiter wachsen. FIFA-Boss Gianni Infantino hat für heute zu einer Krisensitzung des Fußballweltverbands nach Marokko geladen. Das berichten britische Medien. Es sei allerdings unklar, was der Schweizer genau besprechen wolle.
1: Das hochrangige Treffen ist in Rabat geplant, wo im März auch die nächste FIFA-Präsidentenwahl ansteht. Infantino würde sich gerne für eine weitere Amtszeit wählen lassen, aber die Luft für ihn wird nach dem gescheiterten Investorendeal immer dünner. Schwere Vorwürfe kommen auch vom Chef des jordanischen Fußballverbands, Prinz Ali bin al-Hussein. Der Druck auf die Verbände, Infantino bei der Wiederwahl zu unterstützen, komme Erpressung gleich, schreibt er bei X. Auf einen freiwilligen Rücktritt deutet nichts hin. Noch am Abend schweckte Infantino bei Instagram in WM-Erinnerungen und postete Unterstützerschreiben einzelner Verbände. Ursula Winkler, Nachrichtenredaktion.
0: Die USA, der Iran und der Oman stehen Berichten zufolge kurz vor einer Übergangslösung zur Öffnung der Straße von Hormuz. Wie das US-Portal Axios unter Berufung auf US-Regierungsbeamte und Quellen aus der Golfregion berichtet, streben die USA bereits für heute eine Einigung an. Ähnlich äußerte sich auch US-Präsident Donald Trump vor Reportern. Laut Axios erfülle die Übergangslösung einige Forderungen des Iran und gebe ihm mehr Kontrolle über die strategisch wichtige Meerenge.
2: Und jetzt für euch das Niedersachsen-Update mit Sean Eising. Mehrere Kommunen aus Niedersachsen machen sich für den Weiterbau der A39 stark. Sie fordern vom Bund Geld für den Lückenschluss zwischen Lüneburg und Wolfsburg. Die Getreideernte im Land ist bei Gerste und Weizen weitgehend abgeschlossen. Die Landwirte sind mit den Erträgen zufrieden. Und niedersächsische Unternehmen fordern schnellere Genehmigungen und bessere digitale Angebote. Laut einer IHK-Umfrage bewertet ein Großteil der Betriebe die Verfahren als zu langsam.
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4: Hier müsst ihr aktuell am meisten Zeit einplanen. Auf der A1 Richtung Osnabrück gibt es zwischen Opusen-Bremen-Mahndorf und Bremen-Arsten 5 Kilometer Stau. In der Gegenrichtung Richtung Bremen staut es sich zwischen Bremen-Brinkum und Bremen-Arsten auf 4 Kilometern. Auf der A7 Richtung Kassel ist die Fahrbahn zwischen Nordheim-West und Nörten-Hardenberg wegen Unfallaufnahme voll gesperrt. Ebenfalls Richtung Kassel gibt es zwischen Echte und Nörten-Hardenberg 2 Kilometer Stau. Auf der A27 Richtung Walsrode staut es sich zwischen dem Bremer Kreuz und Achim Nord auf 3 Kilometern. Habt eine gute und sichere Fahrt.
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4: In Amspringe haben wir aktuell 20 Grad, in Seesen sind es ebenfalls 20 Grad. Muringen meldet im Moment 21 Grad. Und so wird das Wetter heute. Bis zum Morgen regnet es noch, dann wird es teils bewölkt, das Ganze bei maximal 31 Grad.
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5: Guten Morgen. Ey Leute, aus der Story könnte man eigentlich einen ganzen Film machen. Habt ihr das auch gehört? Eine Italienerin hat ihren Lottoschein mit einem Millionengewinn aus Versehen natürlich in den Müll geworfen. Ist doch klar. Und die Mülltonne wurde natürlich auch schon von der Müllabfuhr ausgerechnet an dem Tag abgeholt. Also hat die Frau tatsächlich tagelang zusammen mit dem Entsorgungsunternehmen die Berge an Müll durchgewühlt, um den Lottoschein noch zu finden. Kennt man irgendwoher diese Geschichte, oder? Da gab es doch diesen angeblichen Kryptomillionär, der irgendwie Bitcoin auf einer Festplatte hatte. So, auf jeden Fall jetzt die Auflösung. Sie hatte Glück. Ja, sie hat tatsächlich den Schein wiedergefunden und ist jetzt Millionärin. Und ich würde mal schätzen, von ihrem neuen Reichtum kauft sie sich als erstes wohl mal ein richtig teures Duschgel, oder?
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5: Und vielleicht steht ihr ja auch gerade unter der Dusche, dann jetzt ordentlich mitsingen mit Nirvana. Come as you are. 5 nach 8. Schönen guten Morgen.

0: Bruce Springsteen. Dieser Song wird niemals alt werden. Born in the USA um 8.12 Uhr.
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0: Und von den USA gehen wir jetzt rüber nach Spanien. Ich habe in letzter Zeit immer wieder mal Berichte hier gelesen in den News, dass Leute im Mallorca-Urlaub tatsächlich von Fischen gebissen wurden. Ist jetzt nichts Wildes, ne? Aber man erschreckt sich schon mal, wenn sowas passiert. Ist mir auch schon mal passiert. So, und die Fische sind laut Experten sogenannte Geißbrassen. Und die haben zum einen durch den ständigen Menschenkontakt jetzt mittlerweile überhaupt keine Scheu mehr vor Menschen. Und zum anderen machen denen wohl auch gerade die hohen Wassertemperaturen in Spanien zu schaffen. Und deswegen sind die irgendwie so ein bisschen wuschig und fangen an, hier und da mal so ein bisschen zu beißen. Naja, aber keine Sorge, für Ballermann-Urlauber besteht gar keine Gefahr, weil die schaffen es ja eh nur vom All-Inclusive-Buffet zum Bierkönig und dann noch zum Megapark und ja, wieder zurück, hoffentlich.
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0: Foo Fighters hier in der Morning Rock Show. Und liebe Rockbuddies, ihr könnt euch sicher sein, wir geben hier auch jeden Tag das Beste für euch. Gestern durfte ich mal wieder jemanden anrufen und ein Rockbuddy glücklich machen und Tickets verschenken für die Toten Hosen an Anja. Es haben sich natürlich jetzt super, super viele Leute angemeldet. Was glaubst du, wie groß sind so deine Chancen?
1: Naja, wenn du schon mal am Telefon bist, vielleicht nicht ganz so klein.
0: Richtig, 1 und 1 zusammengezählt. Anja, herzlichen Glückwunsch, du bist unsere erste Gewinnerin.
1: Ja, wow, super, Wahnsinn, da freue ich mich.
0: So, und das war es natürlich noch lange nicht. Auch heute gehen nochmal Tickets raus. Also meldet euch gerne noch an für den super heißen Liquimoli-Konzertsommer. Das ist kostenlos, das dauert nicht lange. Und heute um 10.40 Uhr gibt's dann die nächsten Tickets.
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1: Und täglich grüßt das Murmeltier. So oder zumindest so ähnlich, heißt es in der Netflix-Serie Matroschka.
2: Wie es aussieht, versucht das Universum mich zu verarschen. Und ich weigere mich, darauf einzugehen.
1: Am Abend ihres Geburtstags wird die New Yorkerin Nadja von einem Auto angefahren, stirbt und wacht auf ihrer eigenen Geburtstagsparty wieder auf. Die hat sie gerade erst verlassen.
3: Baby, alles Gute zum Geburtstag. Hast du Spaß?
4: Weißt du, was ich gerade gemacht habe?
5: Was meinst du damit?
2: Ich bin hier raus.
1: Die Zeitschleife, in die Nadja gerät, zwingt sie, ihren eigenen Tod immer wieder zu durchleben. So wird sie plötzlich mit ihrer eigenen Sterblichkeit konfrontiert und fühlt sich dabei, naja, ziemlich verarscht.
2: Hey, kannst du mich hören? Ich werde da nicht mitmachen!
1: Das Konzept ist nichts Neues und trotzdem ist Matroschka absolut sehenswert.
6: Das Leben ist kurz, carpe diem etc., okay?
1: Ganz besonders überzeugen der düstere Humor und der endlose Zynismus der Serie.
7: Jetzt bin ich diejenige, die verreckt und immer wieder dieselbe Nacht erleben muss.
8: Tut das weh?
7: Oh!
8: Ja. Mir scheint es aber gut zu gehen.
1: Auch großartig ist die Performance von Natasha Lyonne in der Hauptrolle.
9: Soll ich meinen Freund in Bellevue anrufen?
10: Ist das die schönste Irrenanstalt?
9: Es ist auf jeden Fall die nächste, mein Schatz.
1: Ob Nadja ihren 36. Geburtstag am Ende überlebt, erfahren Sie bei Netflix.
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1: Mit Sean Eising. Deutschland hat Frankreich bei den schweren Waldbränden Unterstützung aus der Luft geschickt. Zwei Löschflugzeuge aus Ballenstedt im Harz flogen nach Bordeaux. In der Region haben die Flammen innerhalb weniger Tage rund 42.000 Hektar Land verbrannt, eine Fläche größer als das Stadtgebiet von Köln. Die Maschinen gehören zum Löschflugzeugprojekt des Landkreises Harz. Eine der sogenannten Hexen kann rund 2.300 Liter Wasser aufnehmen und innerhalb weniger Sekunden über einem Brandgebiet abwerfen. Frankreich hatte Deutschland zuvor dringend um Unterstützung aus der Luft gebeten. Zum Einsatz kamen die beiden Flugzeuge am Ende allerdings nicht mehr, so Focus Online. Die Getreideernte in Niedersachsen ist bei Gerste und Weizen weitgehend abgeschlossen. Die Landwirte sind mit den Erträgen grundsätzlich zufrieden, sehen aber steigende Kosten als Problem. Das berichtet die dpa unter Berufung auf das Landvolk. Besonders der Dieselpreis belastet demnach die Betriebe. Auch Dünger, Ersatzteile und Löhne sind teurer geworden. Und die Unternehmen in Niedersachsen, die fordern schnellere Genehmigungen und bessere digitale Angebote in den Kommunen. Das zeigt eine Umfrage der 7 niedersächsischen Industrie- und Handelskammern. 72% der Unternehmen bewerten Entscheidungs- und Genehmigungsprozesse demnach als zu langsam. Gleichzeitig sehen viele Kommunen selbst finanzielle Probleme. 83% fühlen sich durch zusätzliche Aufgaben von Bund und Land stark belastet.
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2: Hier müsst ihr aktuell am meisten Zeit einplanen. Auf der A7 Richtung Kassel zwischen Northeim West und Nörten-Hardenberg ist die Spur wegen Unfallaufnahme gesperrt. Im weiteren Verlauf Richtung Kassel gibt es zwischen Echte und Nörten-Hardenberg 4 Kilometer Stau nach einem Unfall. Auf der A1 Richtung Osnabrück zwischen dem Bremer Kreuz und Bremen-Arsten gibt es 5 Kilometer stockenden Verkehr. In der Gegenrichtung Richtung Bremen stauen sich 3 Kilometer zwischen Bremen-Brinkum und Bremen-Hemelingen. Auf der A27 Richtung Walsrode zwischen dem Bremer Kreuz und Achim-Nord gibt es 3 Kilometer Stau. Ebenfalls auf der A27 Richtung Bremen zwischen Ilpol und Bremen-Nord gibt es dichteren Verkehr. Gute Fahrt!
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2: In Seesen sind es aktuell 21 Grad. Moringen meldet 22 Grad. Und in Göttingen werden 23 Grad gemessen. Und so wird das Wetter heute. Bis zum Morgen regnet es noch, dann wird es teils bewölkt. Das Ganze bei maximal 31 Grad.
3: 8:31 Uhr.
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3: Und gleich gibt's die Rock'n'Pop News mit einer neuen Doku über Linkin Park und auch übrigens von Linkin Park. Ganz genau von Linkin Parks DJ Mr. Hahn. Und worum es da genau geht, das hört ihr gleich. Nach Green Day, American Idiot und jetzt Metallica. Das ist The Unforgiven. Schönen guten Morgen.

0: Green Day, American Idiot, 8:37 Uhr.
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0: Wie macht man eigentlich weiter, wenn man selbst gar nicht mehr weiß, ob es die eigene Band überhaupt noch geben wird? You keep me waiting. Genau diese Jahre bei Linkin Park, die bekommen wir jetzt so nah wie noch nie zu sehen. Denn Ende September kommt eine Doku raus ins Kino über genau diesen Zeitraum. Die wird Unshatter heißen und die begleitet die Band auf dem Weg zurück nach dem Tod von Chester Bennington.
2: Total shock and pain and chaos. It was hard to figure it out without our good friends.
3: Are you able to fill these shoes? Are you able to be this person?
4: It's good to see you again.
0: Und das Spannende ist, das Ganze ist dann keine Hochglanz-Doku, sondern wir sind wirklich mittendrin. Es gibt alte Aufnahmen, Studio-Sessions ab 2022, alles meist gefilmt vom DJ der Band, von Mr. Hahn. Und ja, wir erleben auch die ersten Schritte mit Emily Armstrong und auch mit dem neuen Drummer Colin Britton. Ja, bis hin dann zum großen Comeback mit dem Album From Zero und natürlich mit der großen Comeback-Show in Sao Paulo. Unshatter kommt am 30. September ins Kino.
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0: Message in the Bottle, The Police um 8.42 Uhr hier in der Morning Walk Show.
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6: Ich bin Diana Kramer. Die deutsche Industrie klagt weiter über zu hohe Strompreise. Bundeswirtschaftsministerin Katharina Reiche rechnet aber erst mittelfristig mit Entlastungen. Diese werde man spürbar erst in den 2030er Jahren sehen, sagte Reiche der dpa.
7: Energiewende ja, aber die Kosten sollen gesenkt werden, weil steigende Energiepreise den Wirtschaftsstandort Deutschland belasten. Das Kabinett hatte dazu eine Reform des erneuerbaren Energiengesetzes sowie ein Netzpaket auf den Weg gebracht. Ihr Ziel sei mehr Markt und weniger Dauerförderung, so Reiche. Verbraucher profitierten mittelfristig, aber eben nicht kurzfristig. Die Grünen, Verbände der erneuerbaren Energien sowie Umweltverbände werfen Reiche vor, die Energiewende auszubremsen. Tine Klimach, Berlin.
6: Der Widerstand mehrerer Ostministerpräsidenten gegen die geplante Abschaffung der Frührente mit 63 sorgte auf der Arbeitgeberseite für Entsetzen. Dass zentrale Elemente des Rentenpakets schon wieder in Frage gestellt würden, bevor sie überhaupt umgesetzt sind, mache ihn fassungslos, sagte BDA-Hauptgeschäftsführer Kamp-Peter der Bild-Zeitung. Wer an der Rente mit 63 festhalte, ignoriere den Fachkräftemangel, den demografischen Wandel und die wirtschaftliche Lage, sagte er.

0: Schläge auf Asylbewerberheime und linke Einrichtungen verübt und geplant haben. Außerdem machten sie wohl Jagd auf Menschen, die sie für Pädophile hielten. Zur Tatzeit waren einige von ihnen gerade mal 14. Experten zufolge zeigen Beispiele wie dieses eine neue Qualität der Radikalisierung. Die Rede ist von einer Rückkehr der Baseballschlägerjahre. Tanja Wagner, Nachrichtenredaktion.
1: Die Polizei hat auf dem Golfplatz von US-Präsident Donald Trump im Raum Los Angeles einen bewaffneten Mann festgenommen. Dieser habe die Sicherheitsvorkehrungen für einen Auftritt des Präsidenten beobachtet, heißt es. Sicherheitskräfte in Zivil bemerkten ihn dabei. Bei der Festnahme des Mannes fanden die Beamten eine geladene Pistole und Munition.
2: Und jetzt für euch das Niedersachsen-Update mit Sean Eising. Mehrere Kommunen aus Niedersachsen machen sich für den Weiterbau der A39 stark. Sie fordern vom Bund Geld für den Lückenschluss zwischen Lüneburg und Wolfsburg. Die Getreideernte im Land ist bei Gerste und Weizen weitgehend abgeschlossen. Die Landwirte sind mit den Erträgen zufrieden. Und niedersächsische Unternehmen fordern schnellere Genehmigungen und bessere digitale Angebote. Laut einer IHK-Umfrage bewertet ein Großteil der Betriebe die Verfahren als zu langsam.
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4: Hier müsst ihr aktuell am meisten Zeit einplanen. Auf der A1 Richtung Osnabrück zwischen Uphusen-Bremen-Mahndorf und Bremen-Arsten gibt es 6 Kilometer stockenden Verkehr. In der Gegenrichtung Richtung Bremen staut es sich auf 3 Kilometern zwischen Bremen-Brinkum und Bremen-Arsten. Ebenfalls dort hat es zwischen Bremen-Brinkum und dem Rastplatz Krummhörnskuhlen einen Unfall gegeben. Der rechte Fahrstreifen ist blockiert. Auf der A7 Richtung Kassel ist die Fahrbahn zwischen Northeim-West und Nörten-Hardenberg wegen Unfallaufnahme voll gesperrt. Im weiteren Verlauf zwischen Echte und Nörten-Hardenberg gibt es 5 Kilometer Stau mit 1 Stunde Zeitverlust. Habt eine gute und sichere Fahrt.
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4: In Braunlage sind es aktuell 20 Grad. In Moringen zeigt das Thermometer 23 Grad und in Osterode ist es genauso warm. Und so wird das Wetter heute. Bis zum Morgen regnet es noch, dann wird es teils bewölkt, das Ganze bei maximal 31 Grad.
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5: Um 9.04 Uhr, schönen guten Morgen. Ich habe heute Morgen gleich 2 sehr ähnliche Meldungen gelesen. Zum einen, in Deutschland gibt es immer weniger Tankstellen. Nur noch rund 14.000 sind's. Das ist ein historischer Tiefstand. Und damit verschwindet ja auch schleichend unsere wichtigste nationale Vorratskammer für nächtliche, lebenswichtige Notfallkäufe wie Bier, Chips und Tiefkühlpizza. Na und in dieselbe Kerbe schlägt ja auch dann diese Meldung hier. In Deutschland gibt es auch immer weniger Brauereien, weil besonders junge Menschen kein Bier mehr trinken. Tja, also ich finde, dass man daran einfach nur merkt, dass wir seit 2014 kein WM-Achtelfinale mehr beim Fußball erreicht haben. Und meine schnellste Lösung für das Problem wäre, mindestens jetzt 3-mal Wacken im Jahr durchführen. Obwohl, es würde eigentlich auch schon 1-mal Wacken im Jahr reichen, wenn es da nicht diese Ami-Plörre gäbe. Ja, würden sicherlich auch wieder mal ein paar mehr Leute Bier trinken.
6: Mit dem Bier auf Wacken sind einige Metalheads in diesem Jahr gar nicht glücklich.
7: Plörre!
8: So, reicht dann auch mal. Ihr zwei Laberköppe. Mikro aus, Mucke an.
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1: Und heute gibt's für euch die Story der deutschen Laborassistentin Antonia Maas. Sie ist nämlich mitverantwortlich für eine der größten Hymnen aller Zeiten.
2: All we can be heroes, just for one day.
1: Also, ich wusste, dass Heroes in Berlin aufgenommen wurde, ja, aber Antonia Maas? Noch nie gehört. Sie war eigentlich Sängerin in einer Jazzband, nebenberuflich, ansonsten wie gesagt Laborassistentin, riesiger David Bowie-Fan und ist dann zu der Aufnahmesession als Background-Sängerin in die Hansa-Studios gegangen. Ja, und die liegen ja nur 500 Meter weg von einem Punkt, an dem damals die Mauer noch durch Berlin ging und man konnte da sogar in eins der bewaffneten Kontrollzentren reingucken. Und aus genau diesem Fenster hat David Bowie geguckt und dann sah er plötzlich, wie eben diese Background-Sängerin mit seinem Produzenten Tony Visconti rumgeknutscht hat und Heroes war bis dahin nur ein Instrumental. Ihm fehlte die richtige Eingebung, aber als er dann dieses Paar an der Mauer in enger Umarmung sah, kam ihm die Idee zum Text von Heroes.
3: We walked around the back of the studio. Antonia and I.
4: Antonia und ich haben uns an der Mauer geküsst und als wir zurückkamen, hat David gelacht und gesagt, ich habe gesehen, wie ihr euch geküsst habt und das hat es in den Song geschafft.
3: And they said, well, we saw you kissed by the wall and it made it into the song. You're in the song.
1: Und deshalb gibt's den ja auch in einer deutschen Version und ihr dürft dreimal raten, wer ihm das übersetzt hat.
4: Ja, hier, ich weiß es, Herr Lehrer. Antonia Maas.
1: Eins mit Sternchen, Engelhardt. Yes. Sie ist damals extra in sein Chalet in die Schweiz gefahren, um die deutsche Ausgabe mit ihm zu erarbeiten. Und kleiner Funfact am Rande, Produzent Tony Visconti hat die Turtelei bitter bereut, als die Story dann eben durch Heroes ans Licht kam.
4: Ja.
1: Der war nämlich verheiratet.
4: So kann's gehen, selber schuld. Hier ist also eine echte Berliner Nummer, die Geschichte der deutschen Laborassistentin Antonia Maas. Hier ist David Bowies Heroes.

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4: Mit Schotten-Icing. Deutschland hat Frankreich bei den schweren Waldbränden Unterstützung aus der Luft geschickt. Zwei Löschflugzeuge aus Ballenstedt im Harz flogen nach Bordeaux. In der Region haben die Flammen innerhalb weniger Tage rund 42.000 Hektar Land verbrannt, eine Fläche größer als das Stadtgebiet von Köln. Die Maschinen gehören zum Löschflugzeugprojekt des Landkreises Harz. Eine der sogenannten Hexen kann rund 2.300 Liter Wasser aufnehmen und innerhalb weniger Sekunden über einem Brandgebiet abwerfen. Frankreich hatte Deutschland zuvor dringend um Unterstützung aus der Luft gebeten. Zum Einsatz kamen die beiden Flugzeuge am Ende allerdings nicht mehr, so Focus Online. Die Getreideernte in Niedersachsen ist bei Gerste und Weizen weitgehend abgeschlossen. Die Landwirte sind mit den Erträgen grundsätzlich zufrieden, sehen aber steigende Kosten als Problem. Das berichtet die dpa unter Berufung auf das Landvolk. Besonders der Dieselpreis belastet demnach die Betriebe. Auch Dünger, Ersatzteile und Löhne sind teurer geworden. Und die Unternehmen in Niedersachsen, die fordern schnellere Genehmigungen und bessere digitale Angebote in den Kommunen. Das zeigt eine Umfrage der 7 niedersächsischen Industrie- und Handelskammern. 72% der Unternehmen bewerten Entscheidungs- und Genehmigungsprozesse demnach als zu langsam. Gleichzeitig sehen viele Kommunen selbst finanzielle Probleme. 83% fühlen sich durch zusätzliche Aufgaben von Bund und Land stark belastet.
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5: Hier müsst ihr aktuell am meisten Zeit einplanen. Auf der A7 Richtung Kassel gibt es zwischen Echte und Nörten-Hardenberg 7 Kilometer Stau nach einem Unfall. Ihr verliert mindestens eine Stunde Zeit. Auf der A1 Richtung Bremen kommt es zwischen Bremen-Brinkum und Bremen-Asten zu 3 Kilometern Stau. Ebenfalls Richtung Bremen steht zwischen Bremen-Brinkum und dem Rastplatz Krummhörnskuhlen ein Unfall auf dem rechten Fahrstreifen. Die Polizei ist vor Ort. Auf der A27 Richtung Walsrode staut es sich zwischen dem Bremer Kreuz und Achim Nord auf 3 Kilometern. In der Gegenrichtung, Richtung Bremen, müsst ihr zwischen Bremen Nord und der Lesumbrücke mit Gegenständen auf der Fahrbahn rechnen. Wir wünschen euch eine gute Fahrt.
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5: In Duderstadt, Moringen und Göttingen zeigt das Thermometer aktuell überall 24 Grad. Und so wird das Wetter heute. Bis zum Morgen regnet es noch, dann wird es teils bewölkt, das Ganze bei maximal 31 Grad.
6: Eine Minute nach 9:30, schönen guten Morgen.
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0: Meatloaf, I'd do anything for love, but I won't do that. 9:42 Uhr.
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0: Und Annette ist schon wieder im Studio. Hi.
2: 10:40 Uhr und ist soweit, ja?
0: Hi. Ja, das ist in einer Stunde noch nicht mal mehr. Da hauen wir schon wieder Tickets raus.
2: Wir sag nochmal,
0: wie läuft's?
2: Ja, wenn es bei euch klingelt, ne, dann geht ans Telefon.
0: Da müssen wir ja immer auch nochmal sagen, das ist meist eine unterdrückte Nummer, ne?
2: Ja.
0: Unbekannte Nummer.
2: Also,
0: da gehe ich persönlich auch ganz oft nicht so gerne
2: ich
0: ran.
2: Ich auch nicht, aber ihr wisst es ja jetzt, ne?
0: Genau, die Leute telefonieren ja auch sowieso ungern in heutigen Zeiten, aber ich meine, man kann, jetzt haben wir euch sogar schon die Uhrzeit gesagt, man kann ja mal da auf diesen
2: mal
0: Zeitpunkt
2: eine Ausnahme
0: so ein bisschen,
2: machen. Das soll nicht euer Schaden sein, denn ihr habt dann ein Jahr Vorfreude auf die Toten Hosen in Braunschweig, 3.7.
0: Genau.
2: 27.
0: Erstmal ist es geil, mit Annette zu sprechen.
2: Oh, danke.
0: Als ich auf dem Wacken war, habe ich nämlich auch mit deinem Gewinner gesprochen.
2: Ja.
0: Willi, also Luca, aber sein Spitzname war Willi.
2: Ja.
0: Richtig cooler Typ.
2: Ja.
0: Und der hat auch gesagt, ich habe abgenommen und ich habe sofort die Stimme erkannt.
2: Och.
0: Und er sagt ja dann auch, Mensch, ich höre dich jeden Tag.
2: Oh ja.
0: So ein cooler Typ, ne? Und
2: schön.
0: Er fand das wirklich auch cool, dich kennenzulernen übers Telefon, mich beim Wacken. Und das könnt ihr dann auch haben, ne? Also heute kriegt irgendwer von euch den Anruf.
2: Von mir.
0: Und ihr müsst euch dafür aber angemeldet haben. Da, so viel steht fest, weil sonst haben wir eure Nummer nicht, dann wird das auch nicht.
2: Es ist ja noch ein bisschen Zeit, aber jetzt müsst ihr schon irgendwie hinkriegen. Ne? Die App runterladen aufs Handy, kostenlos, das Ganze geht wirklich einfach. Dann auf den Konzertsommer gehen und die Toten Hosen drücken und dann seid ihr im Lostopf.
0: Perfekt, das ist doch der Plan und ansonsten einmal an den unbekannten Anruf heute rangehen.
2: Ja, bitte.
0: Es wird sich lohnen. Also 10:40 Uhr, geil.
2: Ich freue mich voll.
0: Da machst du nochmal jemanden glücklich.
2: Ja,
0: und
2: das ist schön.
0: Die Morning Rock Show gibt es tatsächlich dann morgen nicht mit mir, sondern mit Philipp Stammer.
2: Oh, auch cool. Ja.
0: Ja, genau. Ich bin dann nochmal weg. Privat mal auf dem Festival.
2: Ja, sehr schön, sehr schön.
0: Stell dich mal vor, man.
2: Nicht so viel rum.
0: Stell dich mal vor, man würde mich jetzt auf so einem Schlager-Move finden oder sowas.
2: Nee.
0: So schlimm wird's nicht.
2: Nee, so schlimm wird's nicht. Da bin ich sicher. Das geht nicht. Nee.
0: Also Leute, aber wir hören uns schon wieder. Die Morning Workshop gibt's trotzdem morgen. Ab 5 Uhr, wenn ihr Bock habt. Seid ihr mit dabei. Tschüssi.
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4: Ich bin Diana Kramer. Wieder ein Fall, bei dem ein Test mit künstlicher Intelligenz aus dem Ruder gelaufen ist. Britische Sicherheitsforscher ertappten ein KI-Modell beim Versuch, eine Schwachstelle in öffentlich zugängliche Software einzuschleusen. Besonders brisant dabei, die KI wollte dafür auch einen zuständigen Menschen manipulieren.
5: KI-Modelle sollen selbstständig Aufgaben lösen. Problematisch wird's aber, wenn sie selbst zum Hacker werden. Um das zu testen, hatten britische Forscher den Modellen von Anthropic und des ChatGPT-Entwicklers OpenAI Zugang zum Internet gewährt. Statt sich aber nur Softwarewerkzeuge zu holen, um eine Aufgabe zu erfüllen, legte sich die Anthropic-KI einen Account zu, erschuf Fake-Identitäten und versuchte gezielt, einen Betreuer der Software zu manipulieren. Verschickt wurden auch Phishing-Mails zum Abgreifen sensibler Daten. Bemerkt hatten die Forscher das Ganze wohl auch erst bei einer späteren Auswertung. Katrin Müller, Nachrichtenredaktion.
4: Die Debatte um die Abschaffung der abschlagsfreien Frührente nach 45 Beitragsjahren tobt. Unionsfraktionschef Thorsten Frey hat jetzt nochmals betont, dass er eine Abkehr von dem Vorhaben für ausgeschlossen hält. Die Kosten der abschlagsfreien Frührente beliefen sich auf etwa 10 Milliarden Euro pro Jahr, sagte er im ZDF-Morgenmagazin. Deshalb sei sie auch Bestandteil eines größeren Konzeptes. FIFA-Boss Gianni Infantino hat für heute zu einer Krisensitzung des Fußball-Weltverbands nach Marokko geladen. Das berichten britische Medien. Es sei allerdings unklar, was der Schweizer genau besprechen wolle.
6: Das hochrangige Treffen ist in Rabat geplant, wo im März auch die nächste FIFA-Präsidentenwahl ansteht. Infantino würde sich gerne für eine weitere Amtszeit wählen lassen, aber die Luft für ihn wird nach dem gescheiterten Investorendeal immer dünner. Schwere Vorwürfe kommen auch vom Chef des jordanischen Fußballverbands, Prinz Ali bin al-Hussein. Der Druck auf die Verbände, Infantino bei der Wiederwahl zu unterstützen, komme Erpressung gleich, schreibt er bei X. Auf

0: Die USA bereits für heute eine Einigung an. Ähnlich äußerte sich auch US-Präsident Donald Trump vor Reportern.
1: Und jetzt für euch das Niedersachsen-Update mit Sean Eising. In Niedersachsen wurden im ersten Halbjahr rund 39.000 neue Gewerbe angemeldet. Das sind gut 7% mehr als im Vorjahreszeitraum. Das Land Niedersachsen will Gewalt an Schulen stärker vorbeugen. Geplant sind mehr Sozialarbeiter sowie ein neuer Erlass, der auch digitale Gewalt berücksichtigt. Hannover 96 muss wegen mehrerer Pyrovorfälle tief in die Tasche greifen. Das DFB-Sportgericht verhängte eine Geldstrafe von rund 382.000 Euro.
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3: Hier müsst ihr aktuell am meisten Zeit einplanen. Auf der A7 Richtung Kassel gibt es zwischen Echte und Nörten-Hardenberg 9 Kilometer Stau nach einem Unfall. Im weiteren Verlauf zwischen Nordheim-West und Nörten-Hardenberg ist die Fahrbahn auf eine Spur verengt. Dort steht ein kaputtes Fahrzeug auf dem Standstreifen. Auf der A1 Richtung Bremen staut es sich zwischen Bremen-Brinkum und Bremen-Hemelingen auf 3 Kilometern. In der Gegenrichtung Richtung Osnabrück stockt der Verkehr zwischen Uphusen-Bremen-Mahndorf und Bremen-Arsten auf 4 Kilometern. Auf der A27 Richtung Walsrode gibt es zwischen Bremer Kreuz und Achim Nord 3 Kilometer Stau. In der Gegenrichtung Richtung Bremerhaven staut es sich zwischen Bremerhaven Süd und Bremerhaven Geestemünde auf 2 Kilometern. Gute Fahrt!
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3: In Bockenem zeigt das Thermometer aktuell 25 Grad. Genauso warm ist es in Duderstadt, auch dort 25 Grad. In Braunlage sind es 22 Grad. Und so wird das Wetter heute. Bis zum Morgen regnet es noch, dann wird es teils bewölkt, das Ganze bei maximal 31 Grad.
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4: Guten Morgen, ich wünsche euch einen wundervollen Mittwoch. Der 5. August. Aha. Ein wundervoller Sommertag wird es. Dancing in the Dark, machen wir die Jalousien dicht.

0: Yeah.
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0: The Offspring, Self-Esteem. Mittwoch, 5. August und endlich, immerhin, die zweite Bundesliga startet. Ja. Und wir haben mal geguckt, mein lieber Kollege Cedric Kunz, welcher Rocksong zu welchem Zweitligisten passt.
2: Don't stop believing.
3: Journey, Don't Stop Believing, das passt doch wirklich perfekt zu Hannover 96. Die waren in den letzten Jahren immer so knapp dran am Aufstieg, wollten immer wieder hoch. Es hat immer wieder ganz knapp nicht gereicht. Aber ich sage ja immer, don't stop believing.
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3: Zerbrochene Träume. Also, Hertha BSC läuft auf jeden Fall seit Lars Windhorst nur auf dem Boulevard of Broken Dreams lang. Purple Rain, Osnabrück, checkt ihr, lila, passt doch, oder? Für diesen Verein hätte man wahrscheinlich jeden lauten, explodierenden Rocksong nehmen können, aber wenn in Dresden ja gefühlt schon ein Einwurf einfach nur ausgeführt wird, brennt das Stadion.
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6: Hier müsst ihr aktuell am meisten Zeit einplanen. Auf der A7 Richtung Kassel gibt es zwischen Echte und Nörten-Hardenberg 8 Kilometer Stau nach einem Unfall. Ebenfalls Richtung Kassel ist die Fahrbahn zwischen Nordheim-West und Nörten-Hardenberg auf eine Spur verengt, wegen Reinigungsarbeiten nach einem Unfall. Auf der A1 Richtung Bremen gibt es zwischen Bremen-Brinkum und Bremen-Arsten 4 Kilometer Stau. In der Gegenrichtung Richtung Osnabrück stockt der Verkehr auf 4 Kilometern zwischen Obhusen-Bremen-Mahndorf und Bremen-Arsten. Auf der A27 Richtung Bremerhaven gibt es zwischen Bremerhaven Süd und Bremerhaven Geestemünde 3 Kilometer Stau. Ebenfalls Richtung Bremerhaven steht ihr zwischen Bremerhaven Geestemünde und Bremerhaven Wulsdorf auf 1 Kilometer. Habt eine gute und sichere Fahrt.
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6: In Lamspringe sind es aktuell 25 Grad. Genauso warm ist es in Northeim. Auch dort zeigt das Thermometer 25 Grad. In Braunlage sind es 23 Grad. Und so wird das Wetter heute. Bis zum Morgen regnet es noch, dann wird es teils bewölkt. Das Ganze bei maximal 31 Grad.
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1: Esther Ellengreen.
2: Esther, weißt du, wer hier dran ist?
1: Annette womöglich?
2: Ja, das ist sie.
1: Ach, das ist ja super.
2: Dich? Hi.
1: Hi.
2: Hast du irgendeine Ahnung, warum ich dich anrufe?
1: Ich habe so eine leise Vermutung, dass es vielleicht mit den Toten Hosen zusammenhängen könnte.
2: Ja. Herzlichen Glückwunsch, du hast gewonnen.
1: Ah. Oh, wie schön. Das ist ja toll. Ich freue mich. Wahnsinn.
2: Am 3. Juli in Braunschweig. Boah,
1: wow.
2: Da wird das ganze Stadion rocken und du mittendrin. Wie toll.
1: Super schön. Ganz, ganz lieben Dank.
2: Bist du richtig großer Hosen-Fan?
1: Also ich finde sie super toll. Früher, ich habe eine Zeit lang in Dresden gewohnt, ja, im Studium mit ganz, ganz wenig Geld und saß dann draußen und habe mir dann das Konzert von draußen versucht anzuhören.
2: Okay.
1: Konnte jetzt nach der Familienzeit und nach Erkrankung des Kindes, das erste Mal sind wir als Familie gegangen und haben das so gefeiert und haben gesagt, aber das nochmal als Paar wäre einfach ein Traum.
2: Ach, wie schön. Ach, super.
1: Also echt, ich habe richtig Gänsehaut, ich freue mich total.
2: Ich freue mich mit dir. Ja, dein Kind war krank?
1: Der hatte eine Schädelhirnblutung bei der Geburt.
2: Oh je.
1: Und ist dann notfallmäßig verlegt worden, operiert worden, hat dann ganz viele Komplikationen gehabt. Also gut 20 OPs in den ersten 2 Jahren.
2: Oh, wie krass. Und, heftig.
1: Dann traut man sich auch nicht so richtig, Kinder abzugeben an Babysitter und irgendwo hinzufahren.
2: Ja.
1: Das ist erstmal jahrelang irgendwie so im Hintergrund gewesen.
2: Und jetzt ist alles wieder gut?
1: Ja, also er hat weiterhin Schand. Das ist so eine Drainage vom Kopf zum Bauch, aber macht es total gut. Hat sich super toll entwickelt und wir sind einfach ganz, ganz dankbar, dass das so ist.
2: Und dann geht er ja zu zweit, ja, du mit deinem Schatz dann nächstes Jahr zu Campino und Co.
1: Wow. Voll schön.
2: Was ist das Tolle an den Toten Hosen so für dich?
1: Ich finde, das ist einfach totale gute Laune Musik. Ja. Also irgendwie, da kann man so alles vergessen und abschalten und sich freuen.
2: Ja, ach, ich freue mich mit dir. Mich hat da die Richtige getroffen. Sehr schön. Liebe Esther, von Herzen alles Gute und hast ein Jahr Vorfreude. Ist ja auch toll, oder?
1: Total schön. Ja, absolut.
2: Sehr gut. Und es ist auch ganz einfach so für die anderen, ne? Einfach an der App anmelden und dann war's das schon. Abwarten, was passiert, ne?
1: Richtig, genau. Ja, ganz, ganz, ganz herzlichen Dank.
2: Gerne.
1: Ich bin total sprachlos.
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2: Na, was wäre für euch das perfekte Bühnenoutfit für euren Gig? Vielleicht ein T-Shirt, was ihr auf der Stage so richtig geil zerreißen könnt? Oder ja auch immer beliebte, gerade als Schlagzeuger, einfach ein Tanktop, damit man mit seinen Muskeln angeben kann? Oder ihr macht's eben so wie die Red Hot Chili Peppers. Die sind jetzt ja gerade am Anfang ihrer Karriere. Ich nenne es mal immer gerne etwas

0: am Anfang ihrer Konzerte ganz ohne Shirt, ganz ohne Hose, sogar ganz ohne Unterhose. Naja, immerhin hatten sie Socken an, ne? Aber nicht an ihren Füßen, sondern halt an ihrem besten Stück. Ich sag mal so, ne? Also solange es sitzt, vielleicht auch bald ein neuer Modetrend, der zurückkommen könnte. Ja gut, für Aufruhr haben die Konzerte damit auf jeden Fall gesorgt. Und rutscht dann eben doch mal ein bisschen was, dann ist es eben ein unvergessliches Konzert, ne?
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11: Ich bin Diana Kramer. Im Streit über die sogenannte Rente mit 63 sieht Unionsfraktionschef Thorsten Frey weiterhin keinen Spielraum für eine Abkehr von dem Reformvorhaben. Im ZDF-Morgenmagazin verwies er vor allem auf die Kosten.
12: Die Kosten der abschlagsfreien Rente nach 45 Beitragsjahren mit 63, wie sie so heißt, die kostet etwa 10 Milliarden Euro jedes Jahr und für jeden Rentnerjahrgang. Und deshalb ist sie einfach Bestandteil eines größeren Konzeptes.
11: Zum Widerstand der ostdeutschen Ministerpräsidenten gegen eine Abschaffung der Frühverrentung äußerte Unionsfraktionschef Frey Unverständnis. Im Osten würden kaum mehr Menschen abschlagsfrei in Rente gehen als im Westen. Am Leipziger Flughafen ist in der Nacht eine Drohne nach Angaben eines NATO-Sprechers in der Nähe eines ukrainischen Flugzeugs gesichtet worden. Nach Informationen aus Sicherheitskreisen vom Morgen sollen an der Drohne auch Sprengstoff und ein Zünder befestigt gewesen sein. Die Ermittlungen laufen. Der Flughafen Leipzig-Halle hatte in der Nacht den Flugbetrieb eingestellt. Die krisengebeutelten deutschen Autobauer schauen wieder etwas optimistischer in die Zukunft. Der vom Münchner IFO-Institut erhobene Geschäftsklimaindex für die Branche stieg im Juli um 6 Punkte. Aus dem Krisenmodus kommt die Autoindustrie trotz der Aussicht auf bessere Geschäfte aber nicht heraus.
13: Verkaufseinbrüche, Exportprobleme und hohe Kosten zwingen die Autoindustrie hierzulande zum Sparen. Tausende Jobs sind in Gefahr.

0: Die Serie von Enthüllungen über alarmierende Hackerfähigkeiten führender KI-Modelle reißt nicht ab. Britische Sicherheitsforscher ertappten das KI-Modell der Entwicklerfirma Anthropic beim Versuch, eine Schwachstelle in öffentlich zugängliche Software einzuschleusen. Um menschliche Betreuer der Software zu überzeugen, habe die KI auch Fake-Identitäten erschaffen, über die sie mit ihnen kommunizierte. Dazu hätten auch sogenannte Phishing-Mails gehört, mit denen Angreifer versuchen, etwa Login-Daten abzugreifen.
1: Und jetzt für euch das Niedersachsen-Update mit Sean Eising. In Niedersachsen wurden im ersten Halbjahr rund 39.000 neue Gewerbe angemeldet. Das sind gut 7% mehr als im Vorjahreszeitraum. Das Land Niedersachsen will Gewalt an Schulen stärker vorbeugen. Geplant sind mehr Sozialarbeiter sowie ein neuer Erlass, der auch digitale Gewalt berücksichtigt. Hannover 96 muss wegen mehrerer Pyrovorfälle tief in die Tasche greifen. Das DFB-Sportgericht verhängte eine Geldstrafe von rund 382.000 Euro.
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3: Hier müsst ihr aktuell am meisten Zeit einplanen. Auf der A7 Richtung Kassel gibt es zwischen Echte und Nörten-Hardenberg 7 Kilometer Stau nach einem Unfall. Im weiteren Verlauf zwischen Nordheim-West und Nörten-Hardenberg ist die Fahrbahn auf eine Spur verengt. Dort gab es einen Unfall und es laufen Reinigungsarbeiten. Auf der A1 Richtung Bremen staut es sich zwischen Brinkum und Bremen-Arsten auf 3 Kilometern. In der Gegenrichtung, Richtung Osnabrück, stockt der Verkehr zwischen Uphusen und Bremen-Arsten auf 5 Kilometern. Auf der A27 Richtung Bremen gibt es zwischen Bremerhaven-Geestemünde und Bremerhaven-Wulsdorf 3 Kilometer Stau. Gute Fahrt!
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3: In Herzberg, Osterode und Bad Harzburg zeigt das Thermometer aktuell überall 26 Grad. In den nächsten Stunden ist es überwiegend regnerisch mit leichtem Regen. Heute Nacht sinkt das Thermometer auf milde 21 Grad. Morgen wird es dann freundlich mit Wolken und sonnigen Abschnitten bei bis zu 24 Grad.
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4: Ich wünsche euch einen richtig, richtig schönen Mittwoch. Lasst es euch gut gehen. Hier sind Green Day Basket Case.

0: und Oma Addicted to Love. Viertel nach elf.
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0: Was für ein Sommer, ne? Der kann was, ne? 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Das ist nicht so eine typische Kreuzfahrt, sondern das ist wirklich der Hammer. 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Ja, ja, wir haben einen Highscorer von 11 Punkten. Die gilt es zu schlagen. Ich drücke euch die Daumen. Bin gespannt, was ihr für ein Wissensgebiet auslosen. In 60 Sekunden müsst ihr so viele Antworten wie möglich schaffen. Genau. Und derjenige, der dann Freitag, die höchsten Punkte hat, gewinnt diese tolle Kreuzfahrt. Schön zu zweit, 2500 Euro. Schön mit Balkon und allem drum und dran. Also das ist nicht so das Übliche, sondern Norwegen, diese Fjorde, das ist Magic. Ja? Alle Infos dazu auf unseren Seiten.
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9: Hier müsst ihr aktuell am meisten Zeit einplanen. Auf der A1 Richtung Osnabrück gibt es zwischen Opphusen-Bremen-Mahndorf und Bremen-Asten 6 Kilometer Stau. In der Gegenrichtung Richtung Bremen staut es sich zwischen Bremen-Brinkum und Bremen-Asten auf 3 Kilometern. Auf der A7 Richtung Kassel zwischen Echte und Nörten-Hardenberg staut es sich auf 4 Kilometern nach einem Unfall. Im weiteren Verlauf Richtung Kassel ist die Fahrbahn zwischen Nordheim-West und Nörten-Hardenberg wegen Reinigungsarbeiten nach einem Unfall auf 1 Spur verengt. Auf der A27 Richtung Bremerhaven gibt es zwischen Bremerhaven-Süd und Bremerhaven-Geestemünde 4 Kilometer Stau. Gute Fahrt.
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9: In Uslar sind es aktuell 29 Grad, in Bockenem messen wir 27 Grad und in Bad Harzburg ebenfalls 27 Grad. In den nächsten Stunden ist es überwiegend regnerisch mit leichtem Regen. Heute Nacht sinkt das Thermometer auf milde 21 Grad. Morgen wird es dann freundlich mit Wolken und sonnigen Abschnitten bei bis zu 24 Grad.

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1: Ja, unser letzter Paukenschlag heißt Totenhosen nächstes Jahr. 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Wir haben noch viele, viele Tickets. Es geht weiter. Heute Morgen 10.40 Uhr habe ich eine sehr glückliche Gewinnerin gehabt. Wir hören mal rein, Esther.
2: Hast du irgendeine Ahnung, warum ich dich anrufe?
3: Ich habe so eine leise Vermutung, dass es vielleicht mit den Toten Hosen zusammenhängen könnte.
1: Ja. Herzlichen Glückwunsch, du hast gewonnen.
3: Oh, wie schön. Das ist ja toll. 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Wahnsinn.
1: Am 3. 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Wie toll.
3: Super schön. Ja, ganz herzlichen Dank. 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
1: Ja, vielleicht seid ihr das ja auch gleich. Wir haben noch viele Tickets und ihr habt vor allem ein Jahr Vorfreude dann. Ach, herrlich. Nächstes Jahr die Toten Hosen, die Trink-aus-Abschlusstour. 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Denn die Esther, die hat auch gedacht, oh nee, ich gewinne ja nie. Und dann bäm, hab ich angerufen.
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3: Und jetzt für euch die drei größten Rocksongs aus dem Jahr 1995.
2: Platz 3.
3: Da starten wir direkt mal mit einem der größten Hits von No Doubt, Just a Girl.
2: Platz 2.
3: Weiter geht's mit den Smashing Pumpkins und 1979, eine Art Liebesbrief an die Jugend von Sänger Billy Corgan.

0: Platz 1.
1: Auf Platz 1 im Jahr 1995, aber ein Song, der bis heute auf keiner Party fehlen darf. Ich glaube, wir haben ihn alle schon mal mitgesungen. Oasis, Wonderwall.

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10: Ich bin Diana Kramer. Am Leipziger Flughafen ist nach Angaben eines NATO-Sprechers eine Drohne in der Nähe eines ukrainischen Flugzeugs gesichtet worden. Die Polizei habe das Fluggerät abgefangen. Nach Informationen aus Sicherheitskreisen sollen an der Drohne auch Sprengstoff und ein Zünder befestigt gewesen sein.
11: Kurz vor Mitternacht wurde die Drohne in der Nähe einer ukrainischen Transportmaschine entdeckt. Die Bundespolizei holte sie vom Himmel und untersuchte sie dann mit einem Röntgengerät. Auch ein Sprengstoffroboter kam laut Polizei Sachsen zum Einsatz. Gleichzeitig wurde am Leipziger Flughafen auch ein verdächtiger Gegenstand gefunden. Deswegen wurde der Flugbetrieb in der Nacht eingestellt. Ob diese beiden Vorfälle zusammenhängen, kann die Polizei im Moment noch nicht sagen. Die Ermittlungen laufen noch. Dafür ist ein Teil des Flughafens auch immer noch gesperrt. Fiona Reinhardt, Nachrichtenredaktion.
10: Die Debatte um die Abschaffung der abschlagsfreien Frührente nach 45 Beitragsjahren tobt. Unionsfraktionschef Thorsten Frey hat nochmals betont, dass er eine Abkehr von dem Vorhaben für ausgeschlossen hält. Die Kosten der abschlagsfreien Frührente beliefen sich auf etwa 10 Milliarden Euro pro Jahr, sagte Frey im ZDF-Morgenmagazin. Deshalb sei sie Bestandteil eines größeren Konzeptes. Durch einen russischen Raketenangriff auf die ukrainische Hauptstadt Kiew und deren Umland sind nach Behördenangaben mindestens 15 Menschen getötet worden. Das teilte der Katastrophenschutz mit. Außerdem habe es Dutzende Verletzte gegeben.
12: Die ukrainische Flugabwehr konnte bei dem massiven russischen Angriff nicht eine der 2 Dutzend ballistischen Raketen abschießen. Dem Land fehlt es an Flugabwehrraketen. Das Verteidigungsministerium hier in Moskau bestätigte, dass vor allem auch Logistik- und Lagerzentren angegriffen worden seien als Antwort. Die Ukraine greift seit Wochen solche Zentren hier in Russland an. Moskau setzt in seinem Krieg inzwischen immer mehr Raketen ein, statt wie bisher Drohnen, und erhöht so weiter den Druck auf Kiew. Aus Moskau, Ulf Mauder.
10: Zum Sport. Florian Wellbrock hat bei den Europameisterschaften in Paris seine 2. Goldmedaille im Freiwasserschwimmen geholt. Der 28-jährige gebürtige Bremer gewann nach seinem Sieg über die olympischen 10 Kilometer auch das Rennen über die halbe Distanz in der Seine. Für Wellbrock war es die 5. Medaille bei Europameisterschaften im Freiwasser.

0: 96 muss wegen mehrerer Pyrovorfälle tief in die Tasche greifen. Das DFB-Sportgericht verhängte eine Geldstrafe von rund 382.000 Euro.
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2: Die meiste Geduld braucht ihr im Moment auf der A1 Richtung Osnabrück. Zwischen dem Bremer Kreuz und Bremen-Arsten gibt es 7 Kilometer Stau. In der Gegenrichtung, Richtung Bremen, staut es sich zwischen Bremen-Brinkum und Bremen-Arsten auf 4 Kilometern. Auf der A2 Richtung Hannover gibt es zwischen dem Dreieck Hannover-West und Hannover-Bodfeld 3 Kilometer Stau. Auf der A7 Richtung Hannover zwischen Egestorf und Bispingen liegen Reifenteile auf dem rechten und dem mittleren Fahrstreifen. Habt eine gute und sichere Fahrt.
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2: In Göttingen sind es aktuell 29 Grad. In Kahlefeld und Duderstadt zeigt das Thermometer ebenfalls 29 Grad. In den nächsten Stunden ist es überwiegend regnerisch mit leichtem Regen. Heute Nacht sinkt das Thermometer auf milde 21 Grad. Morgen wird es dann freundlich mit Wolken und sonnigen Abschnitten bei bis zu 24 Grad.
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3: Die nächste Chance, euch die tolle Kreuzfahrt zu holen. Ja, es geht in die norwegischen Fjorde. Dann auch noch auf dem Rückweg Kopenhagen. Los geht's von Kiel aus. Ja, an Bord der MSC Euribia. Schön zu zweit. Im Wert von 2.500 Euro. Das Ganze natürlich all in, quasi Vollpension. Im eleganten à la carte Restaurant, natürlich aber auch auf Wunsch am Buffet, Getränkepaket und allen drum und dran. Feste Termine zur Abfahrt, entweder 19. September oder 26. Wollt ihr machen, ne? Kann ich verstehen. Dann mal eben durchklingeln auf unserer Gewinnspielhotline 01806 86 86 85 für 20 Cent pro Anruf aus dem deutschen Festnetz. Ja, ich bin gespannt, wer den Weg zu mir findet und was wir für ein Wissensgebiet gleich am Wickel haben. Alle Infos dazu natürlich auch auf unserer Seite hier sind Guns N' Roses Paradise City. 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
2: Ah, für die 12er Runde steht bereit Michaela aus Spelle. Ich grüße dich. Hallo.
3: Hallo, Annette. Ich freue mich, dabei zu sein.
2: Oh, du klingst ja fröhlich. Wie geht es dir? Hast
3: gut,
2: du Ferien?
3: Ich hab Urlaub.
2: Ah,
3: von daher.
2: Siehste,
3: genau.
2: Deswegen vielleicht auch, ne? Prima. Ja, jetzt so eine schöne Norwegen-Kreuzfahrt in die Fjorde wäre nicht das Schlechteste, ne?
3: Nicht wirklich. Dadurch, ja, dass ich schon mal in Norwegen war, wäre das ein hervorragendes Ziel, das nochmal auszuprobieren und noch mehr kennenzulernen.
2: Ich war mal im Winter da und habe das Ganze in Weiß gesehen. Das fand ich schon so wie im Märchen. Aber ich würde es gerne jetzt auch nochmal so im September, wie diese Kreuzfahrt. Also das muss gigantisch sein. Wenn sich das Laub schon färbt und ach Gott, ja, du nimmst mich mit. Nein, darf ich ja nicht. Oh. Jetzt musst du erstmal 11 Punkte überbieten. Gucken wir mal, was du für ein Wissensgebiet bekommst. Du sagst laut und deutlich Stopp, ja?
3: Mach ich.
2: Geht los.
0: Wissensgebiet Sport.
3: Okay.
2: Ja, super. Du sagst nicht, du nölst gar nicht. Das finde ich gut.
3: Nee, das bringt ja eh nichts.
2: Nee, hast du recht. Das ist cool. Coole Einstellung. Gut, wenn du was nicht weißt, sag schnell weiter, ja?
3: Mach ich.
2: Michael, es geht los. In welchem Jahr wurden Frauen erstmals für Olympia zugelassen?
3: 1964.
2: 1900. Wie viele Fahrer hat jedes Team der Formel 1?
3: Drei.
2: Zwei. Ein Triathlon besteht aus Laufen, Radfahren und?
3: Fünf.
2: Ja. Wie viele Basketballspieler stehen pro Team auf dem Feld?
3: Oh Gott, neun.
2: Fünf. Welche Sportart wird auf einem Schwebebalken ausgeübt?
3: Weiter.
2: Geräteturnen. Der Schiedsrichter beim Boxen heißt?
3: Weiter.
2: Ringrichter. Ja oder nein? Ist es im American Football möglich, einen einzigen Punkt zu erzielen?
3: Ja.
2: Was sind die Vereinsfarben von Hannover 96?
3: Rot-Weiß.
2: Nee. Schwarz-Weiß-Grün. Wie viele Schachfelder sind schwarz?
3: 24.
2: 32. Ein Rugby-Spiel dauert regulär 30 oder 90 Minuten?
3: 30.
2: 80. In welcher Sportart wird ein Puck verwendet?
3: Eishockey.
2: Ja, den nehmen wir noch mit. Ach Mensch, du lachst über dich selbst.
3: Keine 11 Punkte. Nein, ja, ich muss über mich selbst lachen. Sport ist nicht meine Disziplin, aber vom Grundsatz her schon. Aber
2: du hast
3: nicht
2: dich
3: so.
2: Super und sehr fröhlich geschlagen. Willst du trotzdem wissen, wie viele Punkte es waren?
3: Na klar.
2: Ja, okay, Hendrik, sag mal.
4: Ja, das waren 3 Punkte.
2: 3 Punkte, okay.
3: Okay, danke, Hendrik.
2: Mein lieber Praktikant erzählt hier mit, damit ich mich nicht verzähle. Ich bin ja nicht so zahlentauglich.
3: Also, ach ja.
2: Du musst dich also dafür jetzt nicht schämen, auf gar keinen Fall, weil hier live mitmachen, ne? Weil draußen rumsitzen und mitraten, das ist easy, ne? Aber wenn man denn hier so, ne, am Telefon hängt, das ist mal eine andere Sache.
3: Das ist es definitiv. Wir hören euch immer von daher.
2: Ja.
3: Genau. Lieben Dank, Annette. Hat Spaß gemacht, dennoch.
2: Ist mit dir auch wirklich. Bleib bloß so. Das ist lustig.
3: Ja, ihr auch.
2: Und spiel mal wieder mit. Dann kommt bestimmt irgendwas.
3: Mach ich gerne.
2: Essen oder trinken oder so. Das kannst du bestimmt gut.
3: Ja, genau, das wäre cool.
2: Können wir alle gut. Trinken auch. Ne?
3: Genau.
2: Alles Gute.
3: Du.
2: Schönen Sommertag. Tschüss, schöne Ferien noch.
3: Danke. Danke, ciao.
2: Nächste Runde, 17 Uhr bei Olli Perell.
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9: Hier müsst ihr aktuell am meisten Zeit einplanen. Auf der A1 Richtung Osnabrück gibt es zwischen dem Bremer Kreuz und Bremen-Arsten 6 Kilometer Stau. In der Gegenrichtung Richtung Bremen staut es sich zwischen Bremen-Brinkum und Bremen-Arsten auf 4 Kilometern. Auf der A27 Richtung Bremerhaven zwischen Bremerhaven-Süd und Bremerhaven-Geestemünde gibt es 4 Kilometer Stau. In der Gegenrichtung Richtung Bremen staut es sich zwischen Bremerhaven-Geestemünde und Bremerhaven-Wulsdorf auf 1 Kilometer. Auf der A7 Richtung Kassel zwischen Hannover-Schmünden, Stauffenberg-Lutterberg und Kassel-Ost gibt es 5 Kilometer Stau. Habt eine gute und sichere Fahrt.
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9: In Einbeck zeigt das Thermometer aktuell 30 Grad. Genauso warm ist es in Uslar. Auch dort sind es 30 Grad. In Bad Harzburg bleibt es mit 29 Grad nur knapp darunter. In den nächsten Stunden ist es überwiegend regnerisch mit leichtem Regen. Heute Nacht sinkt das Thermometer auf milde 21 Grad. Morgen wird es dann freundlich mit Wolken und sonnigen Abschnitten bei bis zu 24 Grad.
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1: Ja, wir enden das Ganze hier mit einem Paukenschlag, aber eben, es ist noch nicht vorbei, denn wir haben mega viele Tickets noch für die Toten Hosen nächstes Jahr in Braunschweig im Juli. Boah, diese Abschiedstour, ich da schon allein, wenn man drüber spricht, wird einem ganz anders, ne? Oh, Campino und Co. Und es ist nach wie vor ganz einfach zu gewinnen. 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Heute Morgen 10.40 Uhr habe ich Esther angerufen. Hast du irgendeine Ahnung, warum ich dich anrufe?
2: Ich habe so eine leise Vermutung, dass es vielleicht mit den Toten Hosen zusammenhängen könnte.
1: Ja. Herzlichen Glückwunsch, du hast gewonnen.
2: Oh, wie schön. Ja. Das ist ja toll. Ich freue mich. Wahnsinn.
1: Am 3. Juli in Braunschweig. Boah, wow. Da wird das ganze Stadion rocken und du mittendrin.
2: Wie toll. Super schön. Ja, ganz herzlichen Dank. Ich bin total sprachlos.
1: Und auch in der Morning Workshow hat es Anja erwischt.
3: Es haben sich natürlich jetzt super, super viele Leute angemeldet. Was glaubst du, wie groß sind so deine Chancen?
4: Naja, wenn du schon mal am Telefon bist, vielleicht nicht ganz so klein.
3: Richtig, 1 und 1 zusammengezählt. Anja, herzlichen Glückwunsch, du bist unsere erste Gewinnerin.
4: Ja, wow, super, Wahnsinn, da freue ich mich.
1: Also, es ist noch nicht zu spät, wir haben hier jede Menge Tickets liegen. Ihr könnt zusammen dann hin mit eurem Rockbuddy ein Jahr Vorfreude auf die Toten Hosen. Natürlich, nur auf unserer App, mach das mal eben schnell, das geht ja ratzfatz und ja. Dann glaub daran, dass es klappen kann. Pushed Again jetzt. Toller Live-Song. Die Toten Hosen heute sicher auch wieder in kurzen Hosen.
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6: Es gibt ja wirklich etliche Songs, die nach ganz beliebten Orten oder bestimmten Sehenswürdigkeiten benannt sind. Aber nicht nur bei den Songs, auch bei manchen Bandnamen ist das der Fall. So zum Beispiel auch bei Linkin Park damals. Let you cut me off! Der kommt nämlich vom Lincoln Park, also einem Park in Santa Monica in Los Angeles. Doch die Webdomain für den Namen, die war leider schon weg. Also wurde aus dem C dann ein K und das L in Lincoln, das wurde einfach komplett gestrichen. Praktisch gedacht und doch irgendwie so ein bisschen modern. Ursprünglich wollte sich die Band übrigens auch mal Hybrid Theory nennen. So hieß dann aber einfach das erste Album.
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19: Ich bin Diana Kramer. Russland hat die Ukraine einmal mehr mit einer massiven Angriffswelle überzogen. Dabei wurden nach Angaben der ukrainischen Behörden in der Hauptstadt Kiew und dem Umland mindestens 15 Menschen getötet.
20: Die ukrainische Flugabwehr konnte bei dem massiven russischen Angriff nicht eine der 2 Dutzend ballistischen Raketen abschießen. Dem Land fehlt es an Flugabwehrraketen. Das Verteidigungsministerium hier in Moskau bestätigte, dass vor allem auch Logistik- und Lagerzentren angegriffen worden seien als Antwort. Die Ukraine greift seit Wochen solche Zentren hier in Russland an. Aus Moskau, Ulf Mauder.
19: Bedrohlicher Zwischenfall am Leipziger Flughafen. Dort ist in der Nacht nach Angaben eines NATO-Sprechers eine Drohne in der Nähe eines ukrainischen Transportflugzeugs abgefangen worden. Nach Informationen aus Sicherheitskreisen soll an der Drohne Sprengstoff mit einem Zünder befestigt gewesen sein. Der Flughafen Leipzig-Halle hatte in der Nacht den Flugbetrieb eingestellt. Wieder ein Fall, bei dem ein Test mit künstlicher Intelligenz aus dem Ruder gelaufen ist. Britische Sicherheitsforscher ertappten ein KI-Modell beim Versuch, eine Schwachstelle in öffentlich zugängliche Software einzuschleusen. Besonders brisant, die KI wollte dafür auch einen zuständigen Menschen manipulieren.
1: KI-Modelle sollen selbstständig Aufgaben lösen. Problematisch wird's aber, wenn sie selbst zum Hacker werden. Um das zu testen, hatten britische Forscher den Modellen von Anthropic und des ChatGPT-Entwicklers OpenAI Zugang zum Internet gewährt. Statt sich aber nur Softwarewerkzeuge zu holen, um eine Aufgabe zu erfüllen, legte sich die Anthropic-KI einen Account zu, erschuf Fake-Identitäten und versuchte gezielt, einen Betreuer der Software zu manipulieren. Verschickt wurden auch Phishing-Mails zum Abgreifen sensibler Daten. Bemerkt hatten die Forscher das Ganze wohl auch erst bei einer späteren Auswertung. Katrin Müller, Nachrichtenredaktion.
19: Weit mehr als 100.000 Personen haben seit dem 19. Mai schon einen Antrag auf Förderung eines E-Autos gestellt. Laut dem Bundesamt für Wirtschaft und Ausfuhrkontrolle beziehen sich mehr als 90% der Anträge auf reine E-Autos, die übrigen auf Hybride oder Autos mit sogenannten Reichweitenverlängerern. Voraussetzung für die Förderung ist eine Zulassung des Fahrzeugs seit dem 1. Januar dieses Jahres. Für das Förderprogramm stehen bis 2029 3 Milliarden Euro zur Verfügung. Das soll für 800.000 Fahrzeuge ausreichen.
21: Und jetzt für euch das Niedersachsen-Update mit Sean Eising. In Niedersachsen wurden im ersten Halbjahr rund 39.000 neue Gewerbe angemeldet. Das sind gut 7% mehr als im Vorjahreszeitraum. Das Land Niedersachsen will Gewalt an Schulen stärker vorbeugen. Geplant sind mehr Sozialarbeiter sowie ein neuer Erlass, der auch digitale Gewalt berücksichtigt. Hannover 96 muss wegen mehrerer Pyrovorfälle tief in die Tasche greifen. Das DFB-Sportgericht verhängte eine Geldstrafe von rund 382.000 Euro.

0: staut es sich zwischen dem Dreieck Stur und Bremen-Hemelingen auf 4 Kilometern. Auf der A27 Richtung Bremen ist die Fahrbahn zwischen dem Dreieck Walsrode und Walsrode Süd wegen Unfallaufnahme voll gesperrt. In der Gegenrichtung Richtung Bremerhaven gibt es zwischen Bremerhaven Süd und Bremerhaven Geestemünde 3 Kilometer Stau. Auf der A2 Richtung Hannover staut es sich zwischen dem Dreieck Hannover West und Hannover Bodfeld auf 4 Kilometern. Gute Fahrt!
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0: In Lamspringe, Duderstadt und Kahlefeld zeigt das Thermometer aktuell überall 30 Grad. In den nächsten Stunden ist es überwiegend regnerisch mit leichtem Regen. Heute Nacht sinkt das Thermometer auf milde 21 Grad. Morgen wird es dann freundlich mit Wolken und sonnigen Abschnitten bei bis zu 24 Grad.
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2: Ja, alle, die fröhlich vor sich hin schwitzen und arbeiten, liebe Chefs, jetzt ist mal ein Eis ausgeben angesagt, oder? Lasst es euch gut gehen. All the small things.

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1: Die Rolling Stones, meine Güte. Was war das wieder für ein Wahnsinn, ja? Das neue Album Foreign Tongues ist eingeschlagen. Sensationell. Richtig großartig. Und der Engelhardt aus der Morning Rock Show war deswegen zur Premiere direkt in London Anfang Juli, ja? Und hat Mick Jagger interviewt. Ja, Wahnsinn. Und er hat ihn auch gefragt, warum er immer noch so fit ist auf der Bühne und überhaupt.
2: Because I've been doing it longer. Practice makes perfect. Yeah, but I mean, I'm just lucky, you know, being able to do that.
1: Da hat man Engelhardts Lache so schön gehört. Naja, er hat ironisch gesagt, naja, Übung macht den Meister, weil er das ja schon zu lange macht. Ne? Naja, er ist einfach glücklich und ich finde, das hört man auch. Ist echt eine super Scheibe geworden. Wir hören jetzt In the Stars. Richtig, richtig schön. Und natürlich hat der Engelhardt aus der Morning Rock schon gefragt, wird es eine Tour geben?
2: Mhm. Is there going to be a tour? Not this year. But maybe next year.
1: Ja, das bedeutet maybe next year. Das heißt es ganz sicher. Also, die Rolling Stones, großartig. Meine Güte, was für eine Karriere. Über 50 Jahre auf den Bühnen dieser Welt. Und auch in den Sternen. Jetzt der neue In the Stars. Die Rolling Stones.
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1: Heute Money for Nothing, die Dire Straits. Der Titel stammt aus ihrem 85er Album Brothers in Arms. Der Titel, eine ziemlich ironische und bittersüße Abrechnung mit dem Showbiz. Ein einfacher Arbeiter, der schwer für sein Geld malochen muss, lässt sich in dem Titel über die Rockstars aus, die Geld fürs Nichtstun bekommen. Money for Nothing. Jetzt guck dir mal die Affen an. So musst du es machen. Klimper einfach bei MTV ein bisschen auf der Gitarre rum. Das ist doch keine Arbeit. So musst du es machen. Das Geld fürs Nichtstun und die Miezen oben.

0: Mark Knopfler nimmt sich mit dem Song quasi selbst auf die Schippe, weil sich die Verachtung des Arbeiters in erster Linie eben gegen Gitarristen wendet. Ich hätte Gitarre lernen sollen oder Schlagzeug oder sowas. Guck dir mal die Tussi an, die beinahe in die Kamera kriecht. Die würde ich auch nicht von der Bettkante schubsen. Für das prägnante Song-Intro I Want No MTV, My MTV, konnte Mark Knopfler Sting engagieren, der zufällig auf der Karibikinsel Montserrat Urlaub gemacht hatte, ganz in der Nähe der Dire Straits Produktionsstudios. Aber nochmal zurück zum Text, da heißt es, was ist das denn für ein Gejaule, Hula Hula Krach, der Kerl haut ja auf den Bongos rum wie ein Schimpanse, die schaffen doch nichts. Genauso musst du es machen, kriegst Geld fürs Nichtstun und die Miezen obendrauf. 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
8: Die meiste Geduld braucht ihr im Moment auf der A1 Richtung Osnabrück. Zwischen Uphusen-Bremen-Mahndorf und Bremen-Arsten gibt es 5 Kilometer Stau. In der Gegenrichtung Richtung Bremen staut es sich zwischen Dreieck Stur und Bremen-Arsten auf 4 Kilometern. Auf der A2 Richtung Hannover liegt zwischen Lauenau und Bad Nenndorf ein Kantholz auf der Fahrbahn. Ebenfalls Richtung Hannover gibt es zwischen Dreieck Hannover West und Hannover Bothfeld 4 Kilometer Stau. Auf der A7 Richtung Hamburg staut es sich zwischen Allertal und Bad Fallingbostel auf 4 Kilometern. In der Gegenrichtung Richtung Hannover gibt es zwischen Horster Dreieck und Seevetal-Ramelsloh stockenden Verkehr auf 2 Kilometern. Habt eine gute und sichere Fahrt.
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8: In Bad Harzburg sind es aktuell 31 Grad. In Lamm-Springe messen wir 30 Grad. Etwas kühler ist es in Langelsheim. Dort haben wir 29 Grad. In den nächsten Stunden ist es überwiegend regnerisch mit leichtem Regen. Heute Nacht sinkt das Thermometer auf milde 21 Grad. Morgen wird es dann freundlich mit Wolken und sonnigen Abschnitten bei bis zu 24 Grad.
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Marketing-Experten sagen, die nächsten 3 Sekunden entscheiden, ob du dranbleibst oder nicht. 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Metallica.

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1: Billie Jean.
2: Riesenthema gerade bei dir, das Interview mit Mick Jagger, Rolling Stones. Ja. Da gehst du mir noch mal richtig kalt den Rücken runter, weil ich finde das einfach so sensationell. Also,
1: der Engelhardt hat das so cool gemacht. Ne?
2: Wir waren da und haben Mick Jagger interviewt. Also bitte.
1: Unglaublich.
2: Und dann auch noch zu einem Album, das so steil durch die Decke gegangen ist. Also großartig. Hast du gut gemacht auch.
1: Ach man, ja, der Engelhardt hat das gut gemacht.
2: Da darf man sich schon mal auf die Schulter klopfen.
1: Oh, oder? Mick Jagger hautnah zu sein.
2: Ja, man muss sich selber öfters auch loben.
1: Ja, das stimmt.
2: Ja, und das ist aber, so, 14 Uhr geht's los mit meiner Show. Cover schlägt Original, Original schlägt Cover. Und da geht's heute im Original um die Band The Association.
1: Oh Gott,
2: kein Schwein.
1: Dass du das aussprechen kannst.
2: The Association. In Massachusetts.
1: Oh weia.
2: Auf jeden Fall haben die eine große Nummer in den 60ern hingelegt.
1: Ja.
2: Da haben wir jetzt mal rein.
1: Ja.
2: The Association. Achtung, jetzt wird's ernst. Aha. Along Comes Mary kennt man natürlich im Original, eben als Coverversion von der Bloodhound Gang.
1: Krass.
2: Ja.
1: Das Original habe ich noch nie gehört. The Association. Ja.
2: Das Cover hören wir uns aber auch noch kurz an. Ne?
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2: genau,
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2: ist
3: and
2: bekannt.
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2: Also, Cover schlägt Original oder Original schlägt das Cover. Gerne mitvoten über die entsprechende WhatsApp-Handy-Nummer. Viel Spaß, viel Erfolg, wir hören uns gleich wieder.
1: Da bin ich aber schon fast sicher, dass was da rauskommt.
2: 60er Jahre, jawohl.
1: Nein, wild, frech, bodenlos und zum Brot werden.
2: Bis gleich.
1: Ja, viel Spaß mit Olli. Hier sind AC/DC TNT.
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1: Ich bin Thomas Rockt. 7 der 16 Ministerpräsidenten sind dagegen, die abschlagsfreie Rente mit 63 abzuschaffen. Unionsfraktionschef Frey sieht für die Frührente aber keinen Spielraum und verwies im ZDF-Morgenmagazin auf die Kosten.
2: Die Kosten für die abschlagsfreie Rente ab 63 belaufen sich auf 10 Milliarden Euro jedes Jahr und für jeden Rentnerjahrgang, rechnet Unionsfraktionschef Frey vor. Er verstehe auch den Widerstand der ostdeutschen Ministerpräsidenten nicht, denn im Osten würden kaum mehr Menschen abschlagsfrei in Rente gehen als im Westen. Und dann vor allem gesündere und wohlhabendere, die noch arbeiten könnten, sagt Frey. Ein Blick in die Statistik zeigt, jeder oder jede siebte zwischen 65 und 74 Jahren arbeitet neben der Rente noch. Katrin Müller, Nachrichtenredaktion.
1: Am Leipziger Flughafen ist eine Drohne nach Angaben eines NATO-Sprechers in der Nähe eines ukrainischen Flugzeugs gesichtet worden. Die Polizei habe das Fluggerät in der Nacht gesichert. Nach Informationen aus Sicherheitskreisen sollen an der Drohne Sprengstoff und ein Zünder befestigt gewesen sein. Der Flughafen Leipzig-Halle hatte in der Nacht den Flugbetrieb eingestellt. FIFA-Boss Infantino hat für heute zu einer Krisensitzung des Weltverbandes nach Marokko geladen. Das melden britische Medien und auch die deutsche Presseagentur hat entsprechende Informationen. Inhalt und Ausgang der Gespräche sind aber noch offen.
3: Offenbar will Infantino checken, wie es in seiner engeren Umgebung um seinen Rückhalt bestellt ist. Denn laut BBC nehmen unter anderem Generalsekretär Grafström und Finanzchef Payer an der Sitzung teil. Allerdings hatte auch der Generalsekretär in einer internen Mail mindestens die Abläufe rund um Infantinos gescheiterten Investorendeal beklagt. Aktuell kommen jetzt noch Erpressungsvorwürfe vom Chef des jordanischen Fußballverbandes dazu. Zwar deutet zurzeit nichts auf einen Rücktritt Infantinos hin, aber die Luft für den FIFA-Chef wird immer dünner. Thomas Thonfeld, Sportredaktion.
1: Florian Wellbrock hat bei den Europameisterschaften in Paris seine zweite Goldmedaille im Freiwasserschwimmen geholt. Er gewann nach seinem Sieg über die olympischen 10 Kilometer auch das Rennen über die halbe Distanz in der Seine. Für Wellbrock war es bereits die 5. Medaille bei Europameisterschaften im Freiwasser.
4: Und jetzt für euch das Niedersachsen-Update mit Sean Eising. In Niedersachsen wurden im ersten Halbjahr rund 39.000 neue Gewerbe angemeldet. Das sind gut 7% mehr als im Vorjahreszeitraum. Das Land Niedersachsen will Gewalt an Schulen stärker vorbeugen. Geplant sind mehr Sozialarbeiter sowie ein neuer Erlass, der auch digitale Gewalt berücksichtigt. Hannover 96 muss wegen mehrerer Pyrovorfälle tief in die Tasche greifen. Das DFB-Sportgericht verhängte eine Geldstrafe von rund 382.000 Euro.
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5: Hier müsst ihr aktuell am meisten Zeit einplanen. Auf der A2 Richtung Hannover gibt es zwischen Hämeler Wald und Lehrte Ost 6 Kilometer stockenden Verkehr. In der Gegenrichtung, Richtung Dortmund, staut sich der Verkehr zwischen Garbsen und Wunstorf-Lute auf 2 Kilometern. Auf der A1 Richtung Osnabrück kommt es zwischen Uphusen-Bremen-Mahndorf und Bremen-Arsten zu 5 Kilometern Stau. In der Gegenrichtung, Richtung Bremen, steht ihr zwischen Dreieck-Stur und Bremen-Arsten auf 4 Kilometern. Auf der A7 Richtung Hamburg bildet sich zwischen Thies-Hope und Seevetal-Ramelsloh ein 2 Kilometer langer Stau. In der Gegenrichtung Richtung Hannover stockt der Verkehr zwischen Hamburg-Heimfeld und Seevetal-Fleestedt auf 1 Kilometer. Gute Fahrt!
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5: In Bad Lauterberg sind es aktuell 31 Grad. Herzberg kommt auf die gleiche Temperatur, also ebenfalls 31 Grad. In Clausthal-Zellerfeld sind es 28 Grad. In den nächsten Stunden ist es überwiegend bewölkt. Heute Nacht sinkt das Thermometer auf milde 20 Grad. Morgen wird es dann freundlich, mit Sonne und Wolken bei bis zu 25 Grad.
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0: Witze zählt. Das Ganze über WhatsApp. Und das ist die Nummer 0171731 6046. Nochmal. 0171731 6046. Cover oder Original? Original oder Cover? The Association gegen die Bloodhound Gang. Bin echt gespannt. So, jetzt aber erstmal rein. Ganz smooth in diesen Nachmittag. Kommt gut durch. Jetzt mit der Mötley Crüe Band. Girls, Girls, Girls in der Olli Perl Show.
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0: What I Have Done. 14.13 Uhr.
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0: Aerosmith, Living on the Edge. Und dann direkt danach, Cover schlägt Original oder das Original schlägt die Coverversion. Geht um den Titel Along Comes Mary. Ich bin gespannt.

0: am Limit gilt auf jeden Fall für Steven Tyler von Aerosmith. Living on the Edge. Yeah, yeah, yeah, yeah, yeah, yeah. Das Ganze für euch in der Olli Peral Show, 14.17 Uhr.
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2: Heute Along Comes Mary im Original von The Association, einer dieser typischen Sunshine-Pop-Bands aus dem Kalifornien der späten 60er Jahre. 1966 wird das Stück in den USA ein Top-Ten-Hit mit leicht psychedelischem Touch, gestapelten Harmoniegesängen und einem Text, der mehr Fragen aufwirft als Antworten gibt. Denn wer ist Mary? Eine Frau? Eine Droge oder beides? In der Hippie-Ära galt das Stück jedenfalls als subtiler Verweis auf Marihuana, was die Band damals natürlich charmant weggelächelt hat. Großartiges Cover.

0: über drei Jahrzehnte später kommt die Bloodhound-Gang um die Ecke und macht aus dem Leicht von Nebel in 60s Trip eine ziemlich rotzig, rockige Satire mit Hardcore-Attitüde. 1999 erscheint ihr Cover auf dem Soundtrack zum Film American Pie und passt da auch perfekt rein, wild, pubertär und mit ganz viel, sagen wir es mal so, Zunge in der Wange. So, jetzt bin ich mal gespannt. Cover oder Original, Original oder Cover 0171 731 6046. Hallo, wer ist denn da jetzt in der Leitung?
1: Hi, hier ist der Andreas, grüß dich.
0: Andreas, schön, dass du anrufst. Finde ich klasse.
1: Also ich bin fürs Original. Die Bloodhound Gang finde ich total geil. Aber das Original, alleine schon die Ansage mit dem Porno, fand ich stark.
0: Aber die Association finde ich schon, das ist schon ziemlich oldie-technisch, ne, oder?
1: Ja, das ist sehr oldie-technisch, aber irgendwie hat das was. Und vor allen Dingen, wenn man im Hintergrund die Blackout Gang im Kopf hat, ist das schon eine coole Sache. Also
0: gucken
1: das
0: wäre mal was ganz anderes. Ich bedanke mich bei dir, weiter gute Fahrt, ja, weiter viel Spaß mit dem Programm und bis bald, mein Lieber.
1: Ja, danke, macht's weiter so.
0: Machen wir, tschüss.
1: Danke, ciao, ciao.
0: So, dann sag ich mal, hauen wir mal die Nummer raus hier. Das Original aus den 60ern, The Association, Along Comes Mary. Das Original schlägt die Coverversion, die Bloodhound Gang, raus. Wir sind The Association.

0: So, Kinder, dann würde ich sagen, ab an den Strand. Den Sound, den nehmen wir mit von The Association. Long Comes Mary, Cover raus, Original, The Association drin. Morgen nächste Runde, ich freue mich schon.
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4: Hier müsst ihr aktuell am meisten Zeit einplanen. Auf der A2 Richtung Hannover gibt es zwischen Bad Nenndorf und Wunstorf Lute 6 Kilometer Stau. In der Gegenrichtung Richtung Braunschweig stockt es auf 8 Kilometern zwischen Peine und Lehrte Ost. Auf der A1 Richtung Osnabrück staut es sich zwischen Uphusen-Bremen-Mahndorf und Bremen-Arsten auf 6 Kilometern. In der Gegenrichtung Richtung Bremen sind es 4 Kilometer Stau zwischen Dreieck Stur und Bremen-Arsten. Auf der A7 Richtung Hannover gibt es zwischen Nordheim-West und Echte 4 Kilometer Stau nach einem Unfall. In der Gegenrichtung Richtung Kassel staut es sich zwischen Derneburg-Salzgitter und Dreieck-Salzgitter auf 2 Kilometern. Hab eine gute und sichere Fahrt.
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4: In Goslar zeigt das Thermometer aktuell 30 Grad. In Moringen und Seesen ist es genauso warm. Auch dort sind es 30 Grad. In den nächsten Stunden ist es überwiegend bewölkt. Heute Nacht sinkt das Thermometer auf milde 20 Grad. Morgen wird es dann freundlich, mit Sonne und Wolken bei bis zu 25 Grad.
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0: nicht viertel vor drei, 14.42 Uhr.
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0: In der Olli Peral Show an diesem Mittwoch. Die Fußball-Weltmeisterschaft war gestern, schwamm drüber. Heute ist wieder ehrlicher Fußball angesagt. Der zweite Liga-Countdown, den bekommt ihr diese Woche bei uns. Das geht schon am kommenden Freitag los. Bochum gegen Hertha BSC Berlin. In dem Fall lassen wir den Fußball aber ein bisschen außen vor und gucken mal auf die Frage, Cedric aus der Sportredaktion, wie viel Rock steckt eigentlich in der zweiten Liga? Zum Beispiel bei Düsseldorf, die sind ja immer ganz weit vorne.
2: Ja, Düsseldorf ist ja bekanntlich abgestiegen. Das heißt, die toten Hosen, die fallen jetzt weg. Es gibt aber natürlich trotzdem noch ein paar bekannte Rockstars, die in der nächsten Saison sicherlich viel zweite Liga schauen werden. Die Scorpions zum Beispiel. Die kommen ja aus Hannover und es gab auch schon einige Kooperationen mit dem Verein. Dazu läuft Rock You Like a Hurricane eben auch beim Einlaufen der Roten. Und apropos bekannte Fans, Bela B. von den Ärzten, der ist übrigens großer Pauli-Anhänger. Dazu läuft hier vor dem Spiel auch immer Hell's Bells und nach den Toren Blur mit Song 2. Schon bei den Torhymnen sind. Eine der besten Torhymnen hat meiner Meinung nach sonst auch Kiel. Erst dieses legendäre Horn und dann geht's so richtig los. Ja, ansonsten haben wir auch noch Sex on Fire als Torhymne bei Nürnberg oder Bochum. Klar, Herbert Grönemeyer natürlich auch legendär. Also ich finde schon, die zweite Liga, die hat auch rocktechnisch, auch ohne die toten Hosen und ohne Düsseldorf einiges zu bieten.
0: Vielen Dank, Cedric. Also da steckt richtig viel Rock drin und wie gesagt, am kommenden Freitag geht's los. Bochum zu Hause gegen Hertha BSC Berlin. Bochum, Glück auf. 14.44 Uhr, jetzt geht's weiter mit der Ugly Kid Joe und Cats in the Cradle. Pastor Rock and Pop hier in der Olli Peral Show.

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5: Ich bin Thomas Vogt. Im Prozess gegen die rechtsextreme Terrorgruppe Letzte Verteidigungswelle sind heute die Urteile gefallen. Das hanseatische Oberlandesgericht hat 8 Angeklagte unter anderem wegen versuchten Mordes und Brandstiftung zu Haftstrafen zwischen 1,5 und 5 Jahren verurteilt.
6: Das Gericht ist überzeugt, dass die Gruppe Brand- und Sprengstoffanschläge auf Asylbewerberheime und linke Einrichtungen verübt und geplant hat. Dabei hinterließen die Mitglieder an den Fassaden unter anderem auch Hakenkreuze und rassistische Parolen. Außerdem soll die Gruppe sogenanntes Pedo-Hunting gemacht haben, also Jagd auf Menschen, die sie für Pädophile hielten. Weil die Angeklagten zur Tatzeit zwischen 14 und 21 Jahre alt waren, wurden sie nach Jugendstrafrecht verurteilt. Gegen weitere Mitglieder der Gruppe sollen noch Ermittlungen laufen. Fiona Reinhardt, Nachrichtenredaktion.
5: 7 der 16 Ministerpräsidenten sind dagegen, die abschlagsfreie Rente mit 63 abzuschaffen. Unionsfraktionschef Frei sieht für die Frührente aber keinen Spielraum und verwies im ZDF-Morgenmagazin auf die Kosten.
7: Die Kosten für die abschlagsfreie Rente ab 63 belaufen sich auf 10 Milliarden Euro jedes Jahr und für jeden Rentnerjahrgang, rechnet Unionsfraktionschef Frei vor. Er verstehe auch den Widerstand der ostdeutschen Ministerpräsidenten nicht, denn im Osten würden kaum mehr Menschen abschlagsfrei in Rente gehen als im Westen. Und dann vor allem gesündere und wohlhabendere, die noch arbeiten könnten, sagt Frei. Ein Blick in die Statistik zeigt, jeder oder jede Siebte zwischen 65 und 74 Jahren arbeitet neben der Rente noch. Katrin Müller, Nachrichtenredaktion.
5: Am Leipziger Flughafen ist eine Drohne nach Angaben eines NATO-Sprechers in der Nähe eines ukrainischen Flugzeugs gesichtet worden. Die Polizei habe das Fluggerät in der Nacht gesichert. Nach Informationen aus Sicherheitskreisen sollen an der Drohne Sprengstoff und Entzünder befestigt gewesen sein. Der Flughafen Leipzig-Halle hatte in der Nacht den Flugbetrieb eingestellt. Florian Wellbrock hat bei den Europameisterschaften in Paris seine zweite Goldmedaille im Freiwasserschwimmen geholt. Er gewann nach seinem Sieg über die olympischen 10 Kilometer auch das Rennen über die halbe Distanz in der Seine. Für Wellbrock war es bereits die 5. Medaille bei Europameisterschaften im Freiwasser.
8: Und jetzt für euch das Niedersachsen-Update mit Sean Eising. In Niedersachsen wurden im ersten Halbjahr rund 39.000 neue Gewerbe angemeldet. Das sind gut 7% mehr als im Vorjahreszeitraum. Das Land Niedersachsen will Gewalt an Schulen stärker vorbeugen. Geplant sind mehr Sozialarbeiter sowie ein neuer Erlass, der auch digitale Gewalt berücksichtigt. Hannover 96 muss wegen mehrerer Pyrovorfälle tief in die Tasche greifen. Das DFB-Sportgericht verhängte eine Geldstrafe von rund 382.000 Euro.
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9: Hier müsst ihr aktuell am meisten Zeit einplanen. Auf der A2 Richtung Hannover gibt es zwischen Peine und Lehrte Ost 10 Kilometer stockenden Verkehr. In der Gegenrichtung Richtung Hannover steht ihr zwischen Bad Nenndorf und Wunstorf-Lute auf 7 Kilometern. Auf der A7 Richtung Hannover ist die Fahrbahn zwischen Bad Fallingbostel und Dorfmark voll gesperrt. Grund ist die Unfallaufnahme. Der Stau beträgt 3 Kilometer. Auf der A1 Richtung Osnabrück staut es sich zwischen Opphusen-Bremen-Mahndorf und Bremen-Arsten auf 6 Kilometern. In der Gegenrichtung Richtung Bremen gibt es zwischen Dreieck Stur und Bremen-Arsten 5 Kilometer Stau. Habt eine gute und sichere Fahrt.
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9: Bei euch in Northeim sind es aktuell 29 Grad. In Braunlage messen wir 26 Grad und in Clausthal-Zellerfeld ist es genauso warm. In den nächsten Stunden ist es überwiegend bewölkt. Heute Nacht sinkt das Thermometer auf milde 20 Grad. Morgen wird es dann freundlich, mit Sonne und Wolken bei bis zu 25 Grad.
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10: Trink aus, wir müssen gehen, so heißt das aktuelle Album der Toten Hosen. Unser Album der Woche, da hören wir gleich mal rein. Jetzt nehmen wir uns aber erstmal Zeit für die Red Hot Chili Peppers. Hier sind sie mit Give It.

0: Ganz genau, Viertel nach drei.
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0: Ja, Glückwunsch an Esther und Anja, die in unserem Liqui Moly Konzertsommer Karten schon für die Toten Hosen abgeräumt haben. Und die nächste Show gibt's am Freitag bei mir in der Show. Übrigens zwischen 14 und 15 Uhr. Bitte notieren. Stichwort die Toten Hosen. Hören wir uns durch Trink aus, wir müssen gehen, und heute geht es um einen Song, der die Stimmung auf dem Album einmal komplett dreht. Lasst mal nicht machen handelt von diesen, ja, ganz kleinen und auch großen Entscheidungsfragen unserer Zeit. Darf man heutzutage eigentlich noch auf eine Kreuzfahrt gehen? Darf man Fleisch essen? Muss man überall mit dabei sein? Oder kann man manche Sachen auch einfach mal lassen? Also nicht machen.

0: Ja, das ist ganz interessant, während sich Trink aus, wir müssen gehen, viel so mit älter werden, Rückzug und Abschied beschäftigt, kommt hier plötzlich eher so ein bisschen Erleichterung statt Wehmut rein. Einfach mal sagen, nö, das müssen wir nicht mehr mitmachen, ne? Jeden Trend. Ganz unumstritten ist das allerdings nicht. Diese Einstellung kann man machen, muss man aber nicht. Und jetzt hören wir rein in den Titel in ganzer Länge. Lass mal nicht machen, die Toten Hosen. Trink aus, wir müssen gehen. Ganz genau, 15.16 Uhr. Viel Spaß weiter in der Olli Peral Show.
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0: Ich finde, hatten schon mal bessere Sachen am Start, die Toten Hosen, aber man muss ja nicht alles gut finden. Passt auf. Im Grunde genommen zum Titel, lass mal nicht machen. Die Toten Hosen aus dem Album der Woche. Aha.
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1: Hier müsst ihr aktuell am meisten Zeit einplanen. Auf der A7 Richtung Hannover zwischen Northeim Nord und Echte ist die Fahrbahn nach einem Unfall voll gesperrt. Im weiteren Verlauf gibt es zwischen Northeim West und Echte 6 Kilometer Stau. Auf der A1 Richtung Bremen zwischen Dreieck Stur und Bremen-Asten staut es sich auf 6 Kilometern. In der Gegenrichtung, Richtung Osnabrück, gibt es zwischen Bremer Kreuz und Bremen-Asten ebenfalls 6 Kilometer Stau. Auf der A2 Richtung Hannover zwischen Bad Nenndorf und Wunstorf-Lute 6 Kilometer Stau. In der Gegenrichtung, Richtung Dortmund, stockt der Verkehr zwischen Hannover-Langenhagen und Dreieck Hannover-West auf 4 Kilometern. Habt eine gute und sichere Fahrt.
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1: In Uslar zeigt das Thermometer aktuell 31 Grad. Northeim meldet 29 Grad und im Goslar sind es 28 Grad. In den nächsten Stunden ist es überwiegend bewölkt. Heute Nacht sinkt das Thermometer auf milde 20 Grad. Morgen wird es dann freundlich mit Sonne und Wolken bei bis zu 25 Grad.

0: 15.36 Uhr.
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Beste Rock and Pop mit Good Charlotte, I Don't Wanna Be In Love. 15:40 Uhr, hier ist die Olli Peral Show gleich mit den Rock and Pop News. Bis dahin für euch noch live mit Selling the Drama. Die Olli Peral Show immer von 14 bis 20 Uhr. Danke fürs Einschalten.

0: heerlijk nummer van Live Selling the Drama. 15.44 Uhr, hier ist die Olli Peral Show am Mittwoch, genau.
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0: Ja, und heute geht es in den Rock'n'Pop News einmal um Abschied und einmal um eine ziemlich überraschende Vergangenheit. Fangen wir mal mit dem Abschied an. Megadeth machen ernst mit ihrem Abschied. Die Band hat jetzt den Europateil ihrer mehrjährigen Abschiedstour angekündigt. Ab März 2027 geht es für insgesamt 24 Arena-Shows durch Europa. Frontmann Dave Mustaine hat allerdings gesagt, das Ganze soll sich nicht nach Beerdigung anfühlen, sondern nach einer Feier von über 4 Jahrzehnten Megadeth. Ein letzter lauter Knall also. Alles Gute für Megadeth.
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0: So, und jetzt geht's um diese Band im weitesten Sinne. Depeche Mode. Und Depeche Mode Songwriter Martin Gore erinnert uns auch daran, auch die Superstars von heute könnten gestern noch Landwirte gewesen sein. Mit 15 kam Al Gore, übrigens Martin Gore 76 war das, als Austauschschüler nach Erfte in Schleswig-Holstein und dort landete dort mitten auf dem Bauernhof. Also das heißt Kühe melken, Traktor fahren und morgens Rohmilch direkt vom Hof trinken, das gehörte für ihn damals offenbar ganz selbstverständlich dazu. Für ein paar Jahre später schrieb er dann Songs für eine der größten Bands der Welt. Vom Kuhstall zu Depeche Mode. Karrierewege können manchmal ziemlich wild sein. Und das waren die Rock'n'Pop News für diesen Mittwoch. Ja, auch eine große Band, ne? Ja, definitiv. U2 Pride in the Name of Love kommt gut durch die Rush-Hour-Fahrt vor

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7: Ich bin Thomas Brockt. Nach dem nächtlichen Drohnenvorfall am Flughafen Leipzig haben Spezialisten der Bundespolizei eine Drohne mit einer Sprengvorrichtung entschärft. Laut Landeskriminalamt wurde der Zünder einer noch unbekannten Sprengvorrichtung entfernt. In dem Fall haben jetzt auch Terrorismus- und Extremismus-Ermittler übernommen. Eine politische Motivation wird nicht ausgeschlossen. Die Drohne war auf einer Start- und Landebahn gefunden worden. Ein mutmaßlich zweites unbekanntes Flugobjekt war mit einem Frachtflugzeug zusammengestoßen, das leicht beschädigt wurde. Im Prozess gegen die rechtsextreme Terrorgruppe Letzte Verteidigungswelle sind heute die Urteile gefallen. Das Hanseatische Oberlandesgericht hat 8 Angeklagte zu Haftstrafen zwischen 1,5 und 5 Jahren verurteilt.
8: Das Gericht ist überzeugt, dass die Gruppe Brand- und Sprengstoffanschläge auf Asylbewerberheime und linke Einrichtungen verübt und geplant hat. Dabei hinterließen die Mitglieder an den Fassaden unter anderem auch Hakenkreuze und rassistische Parolen. Außerdem soll die Gruppe sogenanntes Pedo-Hunting gemacht haben, also Jagd auf Menschen, die sie für Pädophile hielten. Weil die Angeklagten zur Tatzeit zwischen 14 und 21 Jahre alt waren, wurden sie nach Jugendstrafrecht verurteilt. Fiona Reinhardt, Nachrichtenredaktion.
7: Wieder ein Fall, bei dem ein Test mit künstlicher Intelligenz aus dem Ruder gelaufen ist. Diesmal hat ein KI-Modell der Entwicklerfirma Anthropic versucht, eine Schwachstelle in frei zugängliche Software einzuschleusen. Laut britischen Forschern wollte die KI dafür sogar einen Menschen manipulieren.
9: Die Forscher waren verblüfft, denn das KI-Modell nutzte seinen Zugang zum Internet nicht nur für Programmierhilfen, sondern legte eigenständig gefälschte Identitäten an und verschickte Phishing-Mails, um die Softwarebetreuer auszutricksen. Als der manipulierte Programmcode entdeckt wurde, gab die künstliche Intelligenz einen Fehler zu. Anschließend versuchte sie allerdings, die Sicherheitslücke in angeblichen Korrekturen noch einmal einzubauen. Aus London, Philipp Detlefs.
7: Die niedrigen Wasserstände der deutschen Flüsse haben bislang keine negativen Auswirkungen auf die Energieversorgung. Laut Bundeswirtschaftsministerium sind derzeit keine Engpässe bei Öl und Kraftstoffen zu beobachten. Auch Kraftwerke mussten bislang nicht gedrosselt werden. Wegen des Niedrigwassers an der Donau mussten zuletzt mehrere Wasserkraftwerke in Österreich ihre Produktion drosseln. In Ungarn und in Rumänien wurden Kernkraftwerke heruntergefahren, weil es dort an Kühlwasser fehlte.
10: Und jetzt für euch das Niedersachsen-Update mit Sean Eising. Braunschweig erhöht die Sicherheitsvorkehrungen für den eigenen Christopher Street Day. Die Polizei plant unter anderem zusätzliche Kräfte. In Niedersachsen ist die Nachfrage nach Industriegütern im Juni leicht gesunken. Die preisbereinigten Auftragseingänge lagen rund 1% unter dem Vorjahreswert. Und Reisende zwischen Minden, Hannover und Braunschweig müssen sich ab Freitag auf Einschränkungen einstellen. Wegen Bauarbeiten fallen mehrere Bahnen bis zum 20. August aus.
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12: Hier müsst ihr aktuell am meisten Zeit einplanen. Auf der A2 Richtung Dortmund zwischen Hannover-Langenhagen und Wunstorf-Lute stockt der Verkehr auf 12 Kilometern. In der Gegenrichtung gibt es zwischen Bad Nenndorf und Wunstorf-Lute 6 Kilometer stockenden Verkehr. Auf der A7 Richtung Hannover ist die Fahrbahn zwischen Northeim-Nord und Echte nach einem Unfall voll gesperrt. Im weiteren Verlauf steht ihr zwischen Northeim-West und Echte auf 4 Kilometern. Auf der A1 Richtung Bremen gibt es zwischen Dreieck Stur und Bremen-Arsten 6 Kilometer Stau. In der Gegenrichtung steht ihr zwischen Bremer Kreuz und Bremen-Arsten ebenfalls 6 Kilometer. Habt eine gute und sichere Fahrt.
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12: In Langelsheim zeigt das Thermometer aktuell 26 Grad. Wärmer ist es in Bad Lauterberg, dort messen wir 28 Grad. Am heißesten ist es heute in Göttingen mit 30 Grad. In den nächsten Stunden ist es überwiegend bewölkt. Heute Nacht sinkt das Thermometer auf milde 20 Grad. Morgen wird es dann freundlich, mit Sonne und Wolken bei bis zu 25 Grad.
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15: Ja, vielen Dank für diese sehr freundliche Ankündigung. Ganz genau 4 nach 4, 16.04 Uhr. Kommt gut, entspannt und sicher durch die Rush Hour. Natürlich mit uns, bestem Rock'n'Pop. Und jetzt am Start Iron Maiden, Run to the Hills. Linkin Park mit dabei und Radiohead mit Creep. Und dann schauen wir auf die Toten Hosen im super heißen Konzertsommer.

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Und wir schauen gleich mal rüber nach Mallorca. Da wütet nämlich die Gemeinde Geißbrasse. Was es mit der Geißbrasse so auf sich hat, dazu alles nach

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1: Hier ist die Olli Peral Show an diesem Mittwoch. Auf Mallorca gibt's gerade mächtig Ärger, nicht wegen Quallen, sondern wegen kleiner Fische. Immer wieder berichten Urlauber, dass sie beim Baden von sogenannten Geißbrassen angeknabbert werden. Experten vermuten, dass die hohe Wassertemperatur dabei eine Rolle spielen könnte. Die Tiere können ja so bis 30 cm groß werden und verlieren offenbar dort ihre Scheu, wo sie häufig auf Menschen treffen. Oder anders gesagt, die Fische haben jetzt wohl auch die Anti-Touristen-Demos für sich entdeckt. Betroffen sind vor allem Beine und Füße. Zum Glück bleibt es meistens bei kleinen Bissen. Mein Tipp wäre deshalb, wenn ihr ins Meer geht, auf Malle, einfach vorher ordentlich mit Sonnencreme einschmieren, dann schmeckt man wenigstens nicht mehr nach Tourist. Und falls doch einer zubeißt, immer dran denken, die großen Fische liegen bislang weiterhin am Strand von Ibiza. Und damit weiter rein in die Rush Hour mit der Olli Peral Show. Hola, hallo.
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4: Mit Jordan Eising und das Open Flair in Eschwege startet heute ausverkauft in seine 42. Ausgabe. Die letzten der insgesamt 20.000 Tickets sind gestern verkauft worden. Damit wird sich die Einwohnerzahl der Stadt in den kommenden Tagen wieder verdoppeln. Schon seit gestern reisen die ersten Besucher an und beziehen die Campingplätze. Rund 1.700 ehrenamtliche Helfer kümmern sich um das Festival. Zu den Headlinern gehören in diesem Jahr unter anderem Feine Sahne Fischfilet, Biffy Clyro und auch die Dropkick Murphys. Rund um Eschwege rechnet die Polizei währenddessen mit mehr Verkehr und Behinderung, besonders auf der B249. Die Nachfrage nach niedersächsischen Industriegütern ist im Juni leicht zurückgegangen. Nach Angaben des Landesamtes für Statistik lagen die preisbereinigten Auftragseingänge rund 1% unter dem Vorjahreswert. Während die Inlandsbestellungen um 1% zulegten, sank die Auslandsnachfrage um 2%. Besonders gefragt waren Metallerzeugnisse und Kraftwagen. Im Vergleich zum Mai stieg die Nachfrage allerdings deutlich um 14%. Nach dem Anschlag beim Christopher Street Day in Berlin erhöht Braunschweig die Sicherheitsvorkehrungen für den eigenen CSD am Samstag. Stadt und Polizei wollen den Umzug unter anderem mit mobilen Zufahrtssperren besser schützen. Außerdem wird der Bullweg in der Innenstadt zwischen 11 und 23 Uhr gesperrt. Die Polizei kündigte zusätzliche Kräfte und zeitweise weitere Sperrungen an.
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5: Hier müsst ihr aktuell am meisten Zeit einplanen. Auf der A2 Richtung Dortmund gibt es zwischen Hannover-Langenhagen und Wunstorf-Lute 14 Kilometer stockenden Verkehr. In der Gegenrichtung Richtung Hannover steht ihr zwischen Bad Nenndorf und Wunstorf-Lute auf 5 Kilometern. Auf der A1 Richtung Bremen kommt ihr zwischen Dreieck Stur und Bremen-Arsten auf 6 Kilometern nur langsam voran. In der Gegenrichtung Richtung Osnabrück staut es sich zwischen Bremer Kreuz und Bremen-Arsten ebenfalls auf 6 Kilometern. Auf der A7 Richtung Kassel gibt es zwischen Hannover-Schmünden, Stauffenberg-Lutterberg und Kreuz-Kassel-Mitte 5 Kilometer Stau. In der Gegenrichtung Richtung Hannover steht ihr nach einem Unfall zwischen Nordheim-West und Echte auf 4 Kilometern. Habt eine gute und sichere Fahrt.
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5: In Clausthal-Zellerfeld sind es aktuell 28 Grad, in Nordheim haben wir 31 Grad und in Moringen messen wir 30 Grad. In den nächsten Stunden ist es überwiegend bewölkt. Heute Nacht sinkt das Thermometer auf milde 20 Grad. Morgen wird es dann freundlich, mit Sonne und Wolken bei bis zu 25 Grad.
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2: Und jetzt stellen wir euch eine Southern Blues und Country Band aus England vor, nämlich die Chris Burrows.

0: das ist nicht nur musikalisch äußerst interessant. Frontmann Chris Burras, der war früher tatsächlich professioneller Mixed Martial Arts Kämpfer.
1: Neu und angesagt.
0: Allerdings mit mäßigem Erfolg. Als Musiker gefällt er uns

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0: Sommerhymne. Summer of 69, Bryan Adams. 16.40 Uhr, hier ist die Olli Peral Show und jetzt geht's möglicherweise um Tickets für Punkrock vom Feind. Hör mal zu.
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0: Und hier sind die Top 5 der witzigsten Fakten über die Toten Hosen. Platz 5. Der Bandname war eigentlich als Scherz gedacht. Als sich die Band 82 gründete, suchten sie bewusst einen möglichst albernen Namen. Die Toten Hosen war damals eine umgangssprachliche Redewendung für hier ist nichts los. Dass daraus eine der erfolgreichsten deutschen Bands werden würde, hatte niemand auf dem Zettel. Am Anfang ihrer Karriere erst recht nicht. Da war doch was mit den Hasen und so.
2: Was ist jetzt hier los? Was ist jetzt hier los? Mach nochmal ein bisschen Lärm für die Toten Hasen!
0: Platz 4. Sie haben mal ein ganzes Schlageralbum aufgenommen. Unter dem Pseudonym Die Roten Rosen veröffentlichten die Toten Hosen Ende der 80er tatsächlich ein Album voller deutscher Schlager. Punkfans waren verwirrt, Schlagerfans wahrscheinlich auch. Nur die Fans von Weihnachten kamen mit dem Album voll auf ihre Kosten. Campino ist heimlicher England-Fan. Der Düsseldorfer Punkrocker ist so verrückt nach England, dass er regelmäßig zum FC Liverpool pilgert. Sein englischer Bruder schleppte ihn schon als Teenager zu Punkkonzerten nach London. Ohne Liverpool und London gäbe es die Hosen vielleicht nicht. Platz 2 war ihr erster großer Hit, und zwar ein Trinklied. Eisgekühlter Bommerlunder machte die Band bekannt. Ein Lied über Schnaps als Karrieresprungbrett. Manchen Musikern gelingt der Durchbruch mit Kunst, den Hosen mit Korn. Eisgekühlter Bommerlunder, Bommerlunder eisgekühlt. Und damit kommen wir zu Platz 1. Campino hat wahrscheinlich mehr Höhenmeter gemacht als mancher Bergsteiger. Die Band selbst scherzt darüber, dass Campinos legendäre Klettereinlagen auf Bühnen, Traversen und Lautsprechertürmen weltweit vermutlich noch ausgerechnet werden müsste. Der Mann hat seinen Arbeitsplatz regelmäßig in ein Hochseil Garten verwandelt. Das waren die Top 5 der witzigsten Fakten über die Toten Hosen. Die Jungs in dieser Woche mit dabei in unserem superheißen Liquimodi Konzertsommer. Viel Spaß und viel Glück beim Tickets gewinnen.
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6: Ich bin Thomas Brock. Die Polizei in Sachsen schließt nach dem Drohnenfund am Flughafen Leipzig ein politisches Motiv nicht aus. Deswegen ermittelt sie jetzt gemeinsam mit dem Sächsischen Landeskriminalamt. Inzwischen ist auch Bundesinnenminister Dobrindt auf dem Weg nach Leipzig. Er will an einer Lagebesprechung mit den Sicherheitsbehörden teilnehmen.
7: Die Drohne, die in der Nähe eines ukrainischen Frachtflugzeugs gefunden wurde, war tatsächlich mit einer Sprengvorrichtung ausgestattet. Das konnte das LKA jetzt bestätigen. Parallel zu diesem Vorfall war in der Nacht am Leipziger Flughafen mutmaßlich noch ein zweites unbekanntes Flugobjekt unterwegs. Es soll mit einem Frachtflugzeug zusammengestoßen sein. Ob es zwischen den beiden Vorfällen einen Zusammenhang gibt, können die Ermittler noch nicht sagen. Fiona Reinhardt, Nachrichtenredaktion.
6: Bundesverkehrsminister Bilger hat sich besorgt über die niedrigen Pegelstände im Rhein und anderen Flüssen gezeigt und eine schnelle Reaktion in Aussicht gestellt. Das Niedrigwasser stelle die Binnenschifffahrt, die Industrie und damit die gesamte Logistikkette vor große Herausforderungen, sagte Bilger dem Kölner Stadtanzeiger vor einem für morgen geplanten Spitzentreffen mit Wirtschaftsvertretern in Bonn. Bei dem Treffen wolle man die aktuelle Lage bewerten und kurzfristig dort handeln, wo Bedarf bestehe, so Bilger. Wieder ein Fall, bei dem ein Test mit künstlicher Intelligenz aus dem Ruder gelaufen ist. Diesmal hat ein KI-Modell der Entwicklerfirma Anthropic versucht, eine Schwachstelle in frei zugängliche Software einzuschleusen. Laut britischen Forschern wollte die KI dafür sogar einen Menschen manipulieren.
8: Die Forscher waren verblüfft, denn das KI-Modell nutzte seinen Zugang zum Internet nicht nur für Programmierhilfen, sondern legte eigenständig gefälschte Identitäten an und verschickte Phishing-Mails, um die Softwarebetreuer auszutricksen. Als der manipulierte Programmcode entdeckt wurde, gab die künstliche Intelligenz einen Fehler zu. Anschließend versuchte sie allerdings, die Sicherheitslücke in angeblichen Korrekturen noch einmal einzubauen. Aus London, Philipp Detlefs.
6: Im Prozess gegen 7 Mitglieder und einen Unterstützer der rechtsextremen Terrorgruppe Letzte Verteidigungswelle hat das Hanseatische Oberlandesgericht Haftstrafen zwischen 1,5 und 5 Jahren verhängt. Die Schuldsprüche gegen die Angeklagten, die zur Tatzeit zwischen 14 und 21 Jahre alt waren, wurden unter anderem wegen versuchten Mordes, Brandstiftung und gefährlicher Körperverletzung gefällt. Nach Überzeugung des Gerichts in Hamburg verübte und plante die Gruppe Brand- und Sprengstoffanschläge auf Asylbewerberheime und linke Einrichtungen.
9: Und jetzt für euch das Niedersachsen-Update mit Sean Eising. Braunschweig erhöht die Sicherheitsvorkehrungen für den eigenen Christopher Street Day. Die Polizei plant unter anderem zusätzliche Kräfte. In Niedersachsen ist die Nachfrage nach Industriegütern im Juni leicht gesunken. Die preisbereinigten Auftragseingänge lagen rund 1% unter dem Vorjahreswert. Und Reisende zwischen Minden, Hannover und Braunschweig müssen sich ab Freitag auf Einschränkungen einstellen. Wegen Bauarbeiten fallen mehrere Bahnen bis zum 20. August aus.
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11: Hier müsst ihr aktuell am meisten Zeit einplanen. Auf der A1 Richtung Osnabrück gibt es zwischen dem Bremer Kreuz und Bremen-Arsten 7 Kilometer Stau. In der Gegenrichtung, Richtung Bremen, staut es sich zwischen dem Dreieck Stur und Bremen-Hemelingen auf 6 Kilometern. Auf der A7 Richtung Fulda zwischen Hannover-Schmünden, Stauffenberg-Lutterberg und dem Dreieck Kassel-Süd staut es sich auf 7 Kilometern. Ebenfalls auf der A7 Richtung Hannover gibt es Reifenteile auf der Fahrbahn zwischen Kassel-Nord und Hannover-Schmünden-Lutterberg. Gute Fahrt!
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11: In Moringen sind es aktuell 28 Grad. In Braunlage messen wir 26 Grad und in Osterode sind es 29 Grad. In der Nacht sinkt das Thermometer auf milde 18 Grad. So wird das Wetter morgen. Es erwartet euch ein Tag mit teilweise bewölktem Himmel und sonnigen Abschnitten bei anfangs 18 Grad. Im Laufe des Tages steigt das Thermometer auf angenehme 25 Grad an.
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3: Langsam wird's ernst bei 60 Second Spezial, der schnellsten Wissensrallye der Welt. Es geht diese Woche final um eine Kreuzfahrt von Kiel nach Norwegen. Richtig schön einmal frisch durchatmen. Das Ganze hat Wert für von 2.500 Euro, ist für zwei Personen. Gibt auch schon feste Termine, 19. September oder 26. September. Und gleich in 10 Minuten die nächste Runde, um Punkte zu machen. Viel Glück.

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1: Ganz genau, 17.18 Uhr.
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1: Und in der Leitung ist Jana aus Göttingen. Hallo Jana.
4: Hallo,
1: hallo. Wie geht's dir? Du hast gut geparkt, ja?
4: Ja, hab ich.
1: Das heißt, mir geht's
4: gut.
1: Das ist sehr schön. Das heißt, wir können jetzt Punkte machen, ne?
4: Ich hoffe es.
1: Brauchen wir
4: schauen mal.
1: Robert aus Iserlohn führt immer noch mit 11 Punkten.
4: Oh, wow.
1: Das ist schon ganz gut, aber machbar. Also große Chance. Der Gewinner in dieser Woche, der Highscorer, kommt ja in den Lostopf und der Gewinner aus der letzten Woche auch. Dann wird ein Gewinner gezogen. Hohe Gewinnchance. Also jetzt volle Konzentration,
4: okay.
1: Jana. Und dann gucken wir mal. Ich starte jetzt zuerst den Zufallsgenerator. Von dir ein Stopp und dann legen wir auch gleich los. Achtung.
2: Wissensgebiet Geografie.
4: Ei, okay.
1: Hi, okay, das ist doch mal, das hört sich gut an. Jana, Frage Nummer 1, zu welcher Inselgruppe gehört Ibiza? Zu den
4: Balearen.
1: In welchem Land liegt Zagreb? Kroatien. Welches Meer liegt zwischen Europa und Afrika? Das ist das?
4: Mittelmeer.
1: Ja oder nein, es gibt eine Stadt Uppsala in Schweden. Uppsala in Schweden, ja oder nein?
4: In welchem Land steht die
1: längste Mauer der Welt in?
4: China.
1: Was ist die Hauptstadt von Kanada? Ottawa,
4: Montreal.
1: Durch wie viele Länder fließt die Donau? 10 oder 13?
4: 10.
1: In welchem Bundesstaat befindet sich der Grand Canyon?
4: USA.
1: Ja, Arizona. Aus wie vielen Inseln bestehen die Philippinen offiziell? 3.100 oder 7.600 Inseln?
4: 3.100.
1: 7.000. Welches Meer ist das salzigste der Welt? Welches Meer das salzigste?
4: Das Rote.
1: Das Tote Meer.
4: Tote Meer.
1: War oder falsch? Afrika liegt komplett südlich des Äquators.
4: Richtig.
1: Falsch. In welcher Stadt steht die Kathedrale Notre Dame? Paris, glaube.
4: Frankreich. Paris.
1: Wir haben es nicht
4: hat
1: ganz
4: hingereicht.
1: Wir haben 7 richtige Antworten.
4: Na, immerhin.
1: Ja, traurig schade. Trotzdem. Ach, schade. Ich hätte dir ein paar Punkte mehr gegönnt. Aber so ist es halt.
4: Das ist lieb, danke.
1: Grüße
4: aber es ist ein schönes Thema gewesen, trotzdem.
1: Nochmal anmelden bitte und dann machen wir nochmal Punkte.
4: Ja, gern.
1: Grüße nach Göttingen.
4: Prima, danke.
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5: Mit Sean Eising. Und das Open Flair in Eschwege startet heute ausverkauft in seine 42. Ausgabe. Die letzten der insgesamt 20.000 Tickets sind gestern verkauft worden. Damit wird sich die Einwohnerzahl der Stadt in den kommenden Tagen wieder verdoppeln. Schon seit gestern reisen die ersten Besucher an und beziehen die Campingplätze. Rund 1.700 ehrenamtliche Helfer kümmern sich um das Festival. Zu den Headlinern gehören in diesem Jahr unter anderem Feine Sahne Fischfilet, Biffy Clyro und auch die Dropkick Murphys. Rund um Eschwege rechnet die Polizei währenddessen mit mehr Verkehr und Behinderung, besonders auf der B249. Die Nachfrage nach niedersächsischen Industriegütern ist im Juni leicht zurückgegangen. Nach Angaben des Landesamtes für Statistik lagen die preisbereinigten Auftragseingänge rund 1% unter dem Vorjahreswert. Während die Inlandsbestellungen um 1% zulegten, sank die Auslandsnachfrage um 2%. Besonders gefragt waren Metallerzeugnisse und Kraftwagen. Im Vergleich zum Mai stieg die Nachfrage allerdings deutlich um 14%. Nach dem Anschlag beim Christopher Street Day in Berlin erhöht Braunschweig die Sicherheitsvorkehrungen für den eigenen CSD am Samstag. Stadt und Polizei wollen den Umzug unter anderem mit mobilen Zufahrtssperren besser schützen. Außerdem wird der Bullweg in der Innenstadt zwischen 11 und 23 Uhr gesperrt. Die Polizei kündigte zusätzliche Kräfte und zeitweise weitere Sperrungen an.
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6: Achtung, auf der A27 zwischen Walsrode Süd und Dreieck Walsrode in beiden Richtungen. Es gibt Gefahr durch Personen auf der Fahrbahn. Mehrere Motorräder werden dort gerade über die Fahrbahn geschoben. Hier steht ihr aktuell am längsten. Auf der A1 Richtung Osnabrück gibt es zwischen Uphusen-Bremen-Mahndorf und Bremen-Arsten 6 Kilometer Stau. In der Gegenrichtung, Richtung Bremen, staut es sich zwischen Dreieck Stur und Bremen-Arsten auf 5 Kilometern. Auf der A7 Richtung Kassel stockt der Verkehr zwischen Hannover-Schmünden-Stauffenberg-Lutterberg und Kreuz Kassel-Mitte auf 5 Kilometern. Wir wünschen euch eine gute Fahrt.
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6: Bei euch in Duderstadt sind es aktuell 30 Grad. In Osterode und Einbeck zeigt das Thermometer ebenfalls 30 Grad. In der Nacht sinkt das Thermometer auf milde 18 Grad. So wird das Wetter morgen. Es erwartet euch ein Tag mit teilweise bewölktem Himmel und sonnigen Abschnitten. Bei anfangs 18 Grad. Im Laufe des Tages steigt das Thermometer auf angenehme 25 Grad an.

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1: Esther Ellengreen.
2: Esther, weißt du, wer hier dran ist?
1: Annette womöglich?
2: Ja, das ist sie.
1: Ach, das ist ja super.
2: Hi. Hi. Hast du irgendeine Ahnung, warum ich dich anrufe?
1: Ich habe so eine leise Vermutung, dass es vielleicht mit den Toten Hosen zusammenhängen könnte.
2: Ja. Herzlichen Glückwunsch, du hast gewonnen.
1: Ah. Oh, wie schön. Das ist ja toll. Ich freue mich. Wahnsinn.
2: Am 3. Juli in Braunschweig. Boah, wow. Da wird das ganze Stadion rocken und du mittendrin. Wie toll.
1: Super schön. Ganz, ganz lieben Dank.
2: Bist du richtig großer Hosen-Fan? Mhm.
1: Also ich finde sie super toll. Früher, ich habe eine Zeit lang in Dresden gewohnt, ja, nach dem Studium mit ganz, ganz wenig Geld und saß dann draußen und habe mir dann das Konzert von draußen versucht anzuhören.
2: Ach,
1: konnte jetzt nach der Familienzeit und nach Erkrankung des Kindes, das erste Mal sind wir als Familie gegangen und haben das so gefeiert und haben gesagt, aber das nochmal als Paar wäre einfach ein Traum.
2: Ach, wie schön. Ach, super.
1: Also echt, ich habe richtig Gänsehaut, ich freue mich total.
2: Ich freue mich mit dir. Ja, dein Kind war krank?
1: Der hatte eine Schädelhirnblutung bei der Geburt.
2: Oh je.
1: Und ist dann notfallmäßig verlegt worden, operiert worden, hat dann ganz viele Komplikationen gehabt. Also gut 20 OPs in den ersten 2 Jahren.
2: Oh, krass. Und, heftig.
1: Dann traut man sich auch nicht so richtig, Kinder abzugeben an Babysitter und irgendwo hinzufahren. Ja. Das ist erstmal jahrelang irgendwie so im Hintergrund gewesen.
2: Und jetzt ist alles wieder gut?
1: Ja, also er hat weiterhin Schand. Das ist so eine Drainage vom Kopf zum Bauch. Aber macht es total gut. Hat sich super toll entwickelt. Und wir sind einfach ganz, ganz dankbar, dass das so ist.
2: Und dann geht er jetzt zu zweit, ja, du mit deinem Schatz, dann nächstes Jahr zu Campino und Co.
1: Wow. Voll schön.
2: Was ist das Tolle an den Toten Hosen so für dich?
1: Ich finde, das ist einfach totale gute Laune Musik. Ja. Also irgendwie, da kann man so alles vergessen und abschalten und sich freuen.
2: Ja, also ich freue mich mit dir. Mich hat da die Richtige getroffen. Sehr schön. Liebe Esther, von Herzen alles Gute und hast 1 Jahr Vorfreude. Das ist ja auch toll, oder?
1: Total schön. Ja, absolut.
2: Sehr gut. Und es ist auch ganz einfach so für die anderen, ne? Einfach an der App anmelden und dann war es das schon. Abwarten, was passiert, ne?
1: Richtig, genau. Ja, ganz herzlichen Dank. Ich bin total sprachlos.

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8: Ich bin Thomas Brockt. Das extreme Niedrigwasser auf Rhein, Donau und anderen Flüssen beschäftigt jetzt auch die Politik. Die Verkehrsminister der Länder wollen den Bund nach Informationen der Rheinischen Post zu neuen Maßnahmen drängen. Ziel ist es, den Güterverkehr trotz der niedrigen Pegelstände am Laufen zu halten.
9: Viele Frachtschiffe können im Moment längst nicht so viel laden wie normalerweise. Das bringt Lieferketten durcheinander und verteuert Transporte. Die Länder fordern deshalb unter anderem mehr Schiffe, die auch bei wenig Wasser fahren können, und einen schnelleren Ausbau der Wasserstraßen. Immerhin gibt es bei der Energieversorgung bislang Entwarnung. Kraftwerke laufen laut dem Bundeswirtschaftsministerium weiter normal. Auch bei Öl und Kraftstoffen gibt es aktuell keine Engpässe. Zoe Tassovali, Redaktion.
8: Nach dem nächtlichen Drohnenvorfall am Flughafen Leipzig-Halle haben Spezialisten der Bundespolizei eine Drohne mit einer Sprengvorrichtung entschärft. Laut Landeskriminalamt wurde der Zünder einer noch unbekannten Sprengvorrichtung entfernt. In dem Fall haben jetzt auch Terrorismus- und Extremismus-Ermittler übernommen. Eine politische Motivation wird nicht ausgeschlossen. Die Drohne war auf einer Start- und Landebahn gefunden worden. Im Prozess gegen die rechtsextreme Terrorgruppe Letzte Verteidigungswelle sind heute die Urteile gefallen. Das hanseatische Oberlandesgericht hat 8 Angeklagte zu Haftstrafen zwischen 1,5 und 5 Jahren verurteilt.
10: Das Gericht ist überzeugt, dass die Gruppe Brand- und Sprengstoffanschläge auf Asylbewerberheime und linke Einrichtungen verübt und geplant hat. Dabei hinterließen die Mitglieder an den Fassaden unter anderem auch Hakenkreuze und rassistische Parolen. Außerdem soll die Gruppe sogenanntes Pedo-Hunting gemacht haben, also Jagd auf Menschen, die sie für Pädophile hielten. Weil die Angeklagten zur Tatzeit zwischen 14 und 21 Jahre alt waren, wurden sie nach Jugendstrafrecht verurteilt. Fiona Reinhardt, Nachrichtenredaktion.
8: Nach mehr als 2 Tagen ist der Großbrand im Osten der Niederlande nach Angaben der Behörden nun unter Kontrolle. Das Feuer sei aber noch nicht vollständig erloschen. Es gebe noch einzelne Brandherde, teilte die Region Limburg-Nord mit. Die Feuerwehr ist weiter in dem Naturgebiet im Einsatz, um ein eventuelles Wiederaufflammen schnell zu unterbinden. Das Feuer war am Montag nahe der Grenze zu Nordrhein-Westfalen ausgebrochen. Die Ursache ist noch unbekannt.
11: Und jetzt für euch das Niedersachsen-Update mit Sean Eising. Braunschweig erhöht die Sicherheitsvorkehrungen für den eigenen Christopher Street Day. Die Polizei plant unter anderem zusätzliche Kräfte. In Niedersachsen ist die Nachfrage nach Industriegütern im Juni leicht gesunken. Die preisbereinigten Auftragseingänge lagen rund 1% unter dem Vorjahreswert. Und Reisende zwischen Minden, Hannover und Braunschweig müssen sich ab Freitag auf Einschränkungen einstellen. Wegen Bauarbeiten fallen mehrere Bahnen bis zum 20. August aus.
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13: Hier müsst ihr aktuell am meisten Zeit einplanen. Auf der A1 Richtung Bremen gibt es zwischen dem Dreieck Stur und Bremen-Arsten 5 Kilometer Stau. In der Gegenrichtung, Richtung Osnabrück, staut es sich zwischen Uphusen-Bremen-Mahndorf und Bremen-Arsten auf 4 Kilometern. Auf der A2 Richtung Hannover zwischen Bad Nenndorf und Wunstorf-Lute gibt es 3 Kilometer Stau. Ebenfalls auf der A27 Richtung Bremerhaven staut es sich zwischen Bremerhaven-Süd und Bremerhaven-Wulsdorf auf 1 Kilometer. Habt eine gute und sichere Fahrt.
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13: In Bockenem und Osterode zeigt das Thermometer aktuell 29 Grad. In Seesen sind es 30 Grad. In der Nacht sinkt das Thermometer auf milde 18 Grad. So wird das Wetter morgen. Es erwartet euch ein Tag mit teilweise bewölktem Himmel und sonnigen Abschnitten. Bei anfangs 18 Grad, im Laufe des Tages steigt das Thermometer auf angenehme 25 Grad an.
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14: Warum hatten die Toten Hosen eigentlich eine Zeit lang den Spitznamen die Toten Hasen? Das klären wir gleich in der Top 5 der witzigsten Fakten rund um die Toten Hosen. Und die sind ja diese Woche mit dabei beim superheißen Liquid Moody Konzert Sommer. Ihr könnt Tickets abgreifen, alle Infos dazu in unserer App. Und jetzt geht's erstmal weiter rein in diesen Feierabend mit Queen und Bohemian Rhapsody. Viel Spaß!

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1: Und hier sind die Top 5 der witzigsten Fakten über die Toten Hosen. Platz 5. Der Bandname war eigentlich als Scherz gedacht. Als sich die Band 82 gründete, suchten sie bewusst einen möglichst albernen Namen. Die Toten Hosen war damals eine umgangssprachliche Redewendung für Hier ist nichts los. Dass daraus eine der erfolgreichsten deutschen Bands werden würde, hatte niemand auf dem Zettel. Am Anfang ihrer Karriere erst recht nicht. Da war doch was mit den Hasen und so.
2: Was ist jetzt hier los? Was ist jetzt hier los? Mach nochmal ein bisschen Lärm für die Toten Hasen!
1: Platz 4. Sie haben mal ein ganzes Schlageralbum aufgenommen. Unter dem Pseudonym Die Roten Rosen veröffentlichten die Toten Hosen Ende der 80er tatsächlich ein Album voller deutscher Schlager. Punkfans waren verwirrt, Schlagerfans wahrscheinlich auch. Nur die Fans von Weihnacht kamen mit dem Album voll auf ihre Kosten. Campino ist heimlicher England-Fan. Der Düsseldorfer Punkrocker ist so verrückt nach England, dass er regelmäßig zum FC Liverpool pilgert. Sein englischer Bruder schleppte ihn schon als Teenager zu Punkkonzerten nach London. Ohne Liverpool und London gäbe es die Hosen vielleicht nicht. Platz 2 war ihr erster großer Hit, und zwar ein Trinklied. Eisgekühlter Bommerlunder machte die Band bekannt. Ein Lied über Schnaps als Karrieresprungbrett. Manchen Musikern gelingt der Durchbruch mit Kunst, den Hosen mit Korn. Eisgekühlter Bommerlunder, Bommerlunder eisgekühlt. Und damit kommen wir zu Platz 1. Campino hat wahrscheinlich mehr Höhenmeter gemacht als mancher Bergsteiger. Die Band selbst scherzt darüber, dass Campinos legendäre Klettereinlagen auf Bühnen, Traversen und Lautsprechertürmen weltweit vermutlich noch ausgerechnet werden müsse. Der Mann hat seinen Arbeitsplatz regelmäßig in ein Hochseilgarten verwandelt. Das waren die Top 5 der witzigsten Fakten über die Toten Hosen. Die Jungs in dieser Woche mit dabei in unserem superheißen Liquimodi-Konzertsommer. Viel Spaß und viel Glück beim Tickets gewinnen.

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1: Mit Jordan Eising und das Open Flair in Eschwege startet heute ausverkauft in seine 42. Ausgabe. Die letzten der insgesamt 20.000 Tickets sind gestern verkauft worden. Damit wird sich die Einwohnerzahl der Stadt in den kommenden Tagen wieder verdoppeln. Schon seit gestern reisen die ersten Besucher an und beziehen die Campingplätze. Rund 1.700 ehrenamtliche Helfer kümmern sich um das Festival. Zu den Headlinern gehören in diesem Jahr unter anderem Feine Sahne Fischfilet, Biffy Clyro und auch die Dropkick Murphys. Rund um Eschwege rechnet die Polizei währenddessen mit mehr Verkehr und Behinderung, besonders auf der B249. Die Nachfrage nach niedersächsischen Industriegütern ist im Juni leicht zurückgegangen. Nach Angaben des Landesamtes für Statistik lagen die preisbereinigten Auftragseingänge rund 1% unter dem Vorjahreswert. Während die Inlandsbestellungen um 1% zulegten, sank die Auslandsnachfrage um 2%. Besonders gefragt waren Metallerzeugnisse und Kraftwagen. Im Vergleich zum Mai stieg die Nachfrage allerdings deutlich um 14%. Nach dem Anschlag beim Christopher Street Day in Berlin erhöht Braunschweig die Sicherheitsvorkehrungen für den eigenen CSD am Samstag. Stadt und Polizei wollen den Umzug unter anderem mit mobilen Zufahrtssperren besser schützen. Außerdem wird der Bullweg in der Innenstadt zwischen 11 und 23 Uhr gesperrt. Die Polizei kündigte zusätzliche Kräfte und zeitweise weitere Sperrungen an.
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2: Hier müsst ihr aktuell am meisten Zeit einplanen. Auf der A1 Richtung Bremen gibt es zwischen dem Dreieck Stur und Bremen-Arsten 5 Kilometer Stau. Mindestens 20 Minuten Zeitverlust. In der Gegenrichtung, Richtung Osnabrück, staut es sich zwischen Uphusen-Bremen-Mahndorf und Bremen-Arsten auf 3 Kilometern. Mindestens 13 Minuten Zeitverlust. Auf der A27 Richtung Bremen liegt zwischen Bremen-Fahr und Bremen-Sebalsbrück verlorene Ladung auf der Fahrbahn. Mehrere Metallteile. Gute Fahrt.
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2: In Kahlefeld sind es aktuell 30 Grad. In Herzberg ebenfalls 30 Grad. In Braunlage messen wir 27 Grad. In der Nacht sinkt das Thermometer auf milde 18 Grad. So wird das Wetter morgen. Es erwartet euch ein Tag mit teilweise bewölktem Himmel und sonnigen Abschnitten. Bei anfangs 18 Grad, im Laufe des Tages steigt das Thermometer auf angenehme 25 Grad an.
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1: Kiss and Dynamite haben wieder was Neues und das ist

0: Ursprünglich hatte ja Sänger Hannes in den Sack gehauen, aber der Fanaufstand war so groß, dass er gesagt hat, okay, ein Album mache ich noch.
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2: Hier sind Kiss and Dynamite mit Originalsänger Hannes Braun und Glory Days.
1: Yes.

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1: Ja, und heute geht's in den Rock'n'Pop News einmal um Abschied und einmal um eine ziemlich überraschende Vergangenheit. Fangen wir mal mit dem Abschied an. Megadeth machen ernst mit ihrem Abschied. Die Band hat jetzt den Europateil ihrer mehrjährigen Abschiedstour angekündigt. Ab März 2027 geht es für insgesamt 24 Arena-Shows durch Europa. Frontmann Dave Mustaine hat allerdings gesagt, das Ganze soll sich nicht nach Beerdigung anfühlen, sondern nach einer Feier von über 4 Jahrzehnten Megadeth. Ein letzter lauter Knall also. Alles Gute für Megadeth.
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1: So, und jetzt geht's um diese Band im weitesten Sinne. Depeche Mode. Und Depeche Mode Songwriter Martin Gore erinnert uns auch daran, auch die Superstars von heute könnten gestern noch Landwirte gewesen sein. Mit 15 kam Martin Gore 76 war das, als Austauschschüler nach Erft in Schleswig-Holstein und landete dort mitten auf dem Bauernhof. Also das heißt Kühe melken, Traktor fahren und morgens Rohmilch direkt vom Hof trinken. Das gehörte für ihn damals offenbar ganz selbstverständlich dazu. Für ein paar Jahre später schrieb er dann Songs für eine der größten Bands der Welt. Vom Kuhstall zu Depeche Mode. Karrierewege können manchmal ziemlich wild sein. Und das waren die Rock'n'Pop News

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1: Ich bin Thomas Brock. Die Polizei in Sachsen schließt nach dem Drohnenfund am Flughafen Leipzig ein politisches Motiv nicht aus. Deswegen ermittelt sie jetzt gemeinsam mit dem Sächsischen Landeskriminalamt. Bundesinnenminister Dobrindt ist nach Leipzig gereist, um an einer Lagebesprechung mit den Sicherheitsbehörden teilzunehmen.
2: Die Drohne, die in der Nähe eines ukrainischen Frachtflugzeugs gefunden wurde, war tatsächlich mit einer Sprengvorrichtung ausgestattet. Das konnte das LKA jetzt bestätigen. Parallel zu diesem Vorfall war in der Nacht am Leipziger Flughafen mutmaßlich noch ein zweites unbekanntes Flugobjekt unterwegs. Es soll mit einem Frachtflugzeug zusammengestoßen sein. Ob es zwischen den beiden Vorfällen einen Zusammenhang gibt, können die Ermittler noch nicht sagen. Fiona Reinhardt, Nachrichtenredaktion.
1: Die Diskussion um die Rente mit 63 geht weiter. 7 Ministerpräsidenten sprechen sich gegen eine Abschaffung der abschlagsfreien Frührente nach 45 Beitragsjahren aus. Gleichzeitig zeigt das Statistische Bundesamt, immer mehr Menschen arbeiten auch nach dem Renteneintritt weiter.
3: Die SPD will das Rentenpaket jetzt an einer Stelle nachschärfen. Wer jahrzehntelang im Schichtdienst gearbeitet hat oder körperlich besonders hart belastet war, soll früher ohne Abschläge in Rente gehen können. So läuft das zum Beispiel in Österreich. Aus der Union kommt dagegen weiter Widerstand. Der neue Unionsfraktionschef Frei macht klar, an der geplanten Abschaffung der abschlagsfreien Rente nach 45 Beitragsjahren soll sich gar nichts ändern. Zoe Tassovali, Redaktion.
1: Bundesverkehrsminister Bilger hat sich besorgt über die niedrigen Pegelstände im Rhein und anderen Flüssen gezeigt und eine schnelle Reaktion in Aussicht gestellt. Das Niedrigwasser stelle die Binnenschifffahrt, die Industrie und damit die gesamte Logistikkette vor große Herausforderungen, sagte Bilger dem Kölner Stadtanzeiger vor einem für morgen geplanten Spitzentreffen mit Wirtschaftsvertretern in Bonn. Bei dem Treffen wolle man die aktuelle Lage bewerten und kurzfristig dort handeln, wo Bedarf bestehe, so Bilger. In den Dünen an der niederländischen Küste ist ein Großbrand ausgebrochen. Ein Hotel wurde vorsorglich evakuiert. Das Feuer brach beim Villenort Wassenaar nahe Den Haag aus. Auf Videobildern im Internet sind hohe Flammen und Rauchwolken zu sehen. Strandbesucher wurden aufgefordert, das Gebiet zu verlassen. Das Gebiet an der Nordsee ist ein beliebtes Ziel auch für deutsche Urlauber.
4: Und jetzt für euch das Niedersachsen-Update mit Sean Eising. Braunschweig erhöht die Sicherheitsvorkehrungen für den eigenen Christopher Street Day. Die Polizei plant unter anderem zusätzliche Kräfte. In Niedersachsen ist die Nachfrage nach Industriegütern im Juni leicht gesunken. Die preisbereinigten Auftragseingänge lagen rund 1% unter dem Vorjahreswert. Und Reisende zwischen Minden, Hannover und Braunschweig müssen sich ab Freitag auf Einschränkungen einstellen. Wegen Bauarbeiten fallen mehrere Bahnen bis zum 20. August aus.
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5: Hier müsst ihr aktuell am meisten Zeit einplanen. Auf der A1 Richtung Bremen gibt es zwischen Brinkum und Bremen-Arsten 4 Kilometer Stau. Ebenfalls auf der A1, in der Gegenrichtung Richtung Osnabrück, zwischen Uphusen und Bremen-Arsten steht ihr 1 Kilometer. Auf der A2 Richtung Dortmund zwischen Hannover-Lahe und Hannover-Bodfeld liegen Reifenteile auf der Fahrbahn. Gute Fahrt!
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5: In Langelsheim zeigt das Thermometer aktuell 28 Grad. Lahmspringe kommt auf die gleiche Temperatur. Auch dort sind es 28 Grad. In Northeim ist es mit 29 Grad einen Tick wärmer. In der Nacht sinkt das Thermometer auf milde 18 Grad. So wird das Wetter morgen. Es erwartet euch ein Tag mit teilweise bewölktem Himmel und sonnigen Abschnitten. Bei anfangs 18 Grad, im Laufe des Tages steigt das Thermometer auf angenehme 25 Grad an.
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6: Jo, schön, dass ihr mit dabei seid. Die Olli Peral Show montags bis freitags. Bitte notieren, immer von 14 bis 20 Uhr. Vielen Dank. Und jetzt gleich natürlich wieder eine weitere Folge von Cover schlägt Original. Oder Original schlägt die Coverversion. Und da geht es um einen Titel im Original aus den 60ern, gecovert von der Bloodhound Gang. Welcher Titel könnte das denn sein? Alle Infos für euch in 10 Minuten. Bleibt dran und wir starten die Show jetzt erstmal mit No Doubt und Just a Girl. Viel Spaß.

0: Original oder Cover? Das ist hier die Frage.
1: Heute Along Comes Mary im Original von The Association, einer dieser typischen Sunshine-Pop-Bands aus dem Kalifornien der späten 60er Jahre. 1966 wird das Stück in den USA ein Top-Ten-Hit mit leicht psychedelischem Touch, gestapelten Harmoniegesängen und einem Text, der mehr Fragen aufwirft als Antworten gibt. Denn wer ist Mary? Eine Frau? Eine Droge oder beides? In der Hippie-Ära galt das Stück jedenfalls als subtiler Verweis auf Marihuana, was die Band damals natürlich charmant weggelächelt hat. Großartiges Cover.

0: über drei Jahrzehnte später kommt die Bloodhound-Gang um die Ecke und macht aus dem Leicht von Nebel in 60s Trip eine ziemlich rotzig, rockige Satire mit Hardcore-Attitüde. 1999 erscheint ihr Cover auf dem Soundtrack zum Film American Pie und passt da auch perfekt rein. Wild, pubertär und mit ganz viel, sagen wir es mal so, Zunge in der Wange.
1: So, jetzt bin ich mal gespannt. Cover oder Original, Original oder Cover 0171 731 6046. Hallo, wer ist denn da jetzt in der Leitung?
2: Hi, hier ist der Andreas, grüß dich.
0: Andreas, schön, dass du anrufst. Finde ich klasse.
2: Also ich bin fürs Original. Die Bloodhound Gang finde ich ja total geil. Aber das Original, alleine schon die Ansage im Porno fand ich stark.
0: Aber die Association finde ich schon, das ist schon ziemlich oldie-technisch, ne, oder?
2: Ja, das ist sehr oldie-technisch, aber irgendwie hat das was. Und vor allen Dingen, wenn man im Hintergrund die Blackout Gang im Kopf hat, ist das schon eine coole Sache. Also
0: gucken
2: das
0: wäre mal was ganz anderes. Bedanke mich bei dir, weiter gute Fahrt, ja, weiter viel Spaß mit dem Programm und bis bald, mein Lieber.
2: Ja, danke, macht's weiter so.
0: Machen wir, tschüss.
2: Danke, ciao, ciao.
1: So, dann sag ich mal, hauen wir mal die Nummer raus hier. Das Original aus den 60ern, The Association, Along Comes Mary. Das Original schlägt die Coverversion, die Bloodhound Gang raus. Wir sind The Association.

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8: Mit Sean Eising und das Open Flair in Eschwege startet heute ausverkauft in seine 42. Ausgabe. Die letzten der insgesamt 20.000 Tickets sind gestern verkauft worden. Damit wird sich die Einwohnerzahl der Stadt in den kommenden Tagen wieder verdoppeln. Schon seit gestern reisen die ersten Besucher an und beziehen die Campingplätze. Rund 1.700 ehrenamtliche Helfer kümmern sich um das Festival. Zu den Headlinern gehören in diesem Jahr unter anderem Feine Sahne Fischfilet, Biffy Clyde und auch die Dropkick Murphys. Rund um Eschwege rechnet die Polizei währenddessen mit mehr Verkehr und Behinderung, besonders auf der B249. Die Nachfrage nach niedersächsischen Industriegütern ist im Juni leicht zurückgegangen. Nach Angaben des Landesamtes für Statistik lagen die preisbereinigten Auftragseingänge rund 1% unter dem Vorjahreswert. Während die Inlandsbestellungen um 1% zulegten, sank die Auslandsnachfrage um 2%. Besonders gefragt waren Metallerzeugnisse und Kraftwagen. Im Vergleich zum Mai stieg die Nachfrage allerdings deutlich um 14%. Nach dem Anschlag beim Christopher Street Day in Berlin erhöht Braunschweig die Sicherheitsvorkehrungen für den eigenen CSD am Samstag. Stadt und Polizei wollen den Umzug unter anderem mit mobilen Zufahrtssperren besser schützen. Außerdem wird der Bullweg in der Innenstadt zwischen 11 und 23 Uhr gesperrt. Die Polizei kündigte zusätzliche Kräfte und zeitweise weitere Sperrungen an.
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9: Auf der A1 Richtung Bremen gibt es zwischen Brinkum und Bremen-Arsten einen Kilometer Stau. Auf der A2 Richtung Hannover steht zwischen Veltheim und Bad Eilsen ein liegengebliebenes Fahrzeug auf der Fahrbahn. In der Gegenrichtung Richtung Dortmund liegen zwischen Hannover-Lahr und Hannover-Bodfeld Reifenteile auf der Fahrbahn. Auf der A31 Richtung Meppen liegen zwischen Papenburg und Rehde Fahrzeugteile auf dem rechten Fahrstreifen und dem Standstreifen. Gute Fahrt!
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9: In Lamm-Springe zeigt das Thermometer aktuell 28 Grad. In Northeim sind es ebenfalls 28 Grad und auch Uslar meldet 28 Grad. In der Nacht sinkt das Thermometer auf milde 18 Grad. So wird das Wetter morgen. Es erwartet euch ein Tag mit teilweise bewölktem Himmel und sonnigen Abschnitten bei anfangs 18 Grad. Im Laufe des Tages steigt das Thermometer auf angenehme 25 Grad an.
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0: Fußball-Weltmeisterschaft war gestern und schwamm drüber. Heute ist wieder ehrlicher Fußball angesagt. Der zweite Liga-Countdown, den bekommt ihr diese Woche bei uns. Das geht schon am kommenden Freitag los. Bochum gegen Hertha BSC Berlin. In dem Fall lassen wir den Fußball aber ein bisschen außen vor und gucken mal auf die Frage, Cedric aus der Sportredaktion, wie viel Rock steckt eigentlich in der zweiten Liga? Zum Beispiel bei Düsseldorf, die sind ja immer ganz weit vorne.
1: Ja, Düsseldorf ist ja bekanntlich abgestiegen. Das heißt, die toten Hosen, die fallen jetzt weg. Es gibt aber natürlich trotzdem noch ein paar bekannte Rockstars, die in der nächsten Saison sicherlich für die zweite Liga schauen werden. Die Scorpions zum Beispiel. Die kommen ja aus Hannover und es gab auch schon einige Kooperationen mit dem Verein. Dazu läuft Rock You Like a Hurricane eben auch beim Einlaufen der Roten. Und apropos bekannte Fans, Bela B. von den Ärzten, der ist übrigens großer Pauli-Anhänger. Dazu läuft hier vor dem Spiel auch immer Hell's Bells und nach den Toren Blur mit Song 2. Schon bei den Torhymnen sind. Eine der besten Torhymnen hat meiner Meinung nach sonst auch Kiel. Erst dieses legendäre Horn und dann geht's so richtig los. Ja, ansonsten haben wir auch noch Sex on Fire als Torhymne bei Nürnberg oder Bochum. Klar, Herbert Grönemeyer natürlich auch legendär. Also ich finde schon, die zweite Liga, die hat auch rocktechnisch, auch ohne die toten Hosen und ohne Düsseldorf einiges zu bieten.
0: Vielen Dank, Cedric. Da steckt richtig viel Rock drin und wie gesagt, am kommenden Freitag geht's los. Bochum zu Hause gegen Hertha BSC Berlin.

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7: Ich bin Thomas Brockt. Das extreme Niedrigwasser auf Rhein, Donau und anderen Flüssen beschäftigt jetzt auch die Politik. Die Verkehrsminister der Länder wollen den Bund nach Informationen der Rheinischen Post zu neuen Maßnahmen drängen. Ziel ist es, den Güterverkehr trotz der niedrigen Pegelstände am Laufen zu halten.
8: Viele Frachtschiffe können im Moment längst nicht so viel laden wie normalerweise. Das bringt Lieferketten durcheinander und verteuert Transporte. Die Länder fordern deshalb unter anderem mehr Schiffe, die auch bei wenig Wasser fahren können, und einen schnelleren Ausbau der Wasserstraßen. Immerhin gibt es bei der Energieversorgung bislang Entwarnung. Kraftwerke laufen laut dem Bundeswirtschaftsministerium weiter normal. Auch bei Öl und Kraftstoffen gibt es aktuell keine Engpässe. Zoe Tassovali, Redaktion.
7: Nach dem nächtlichen Drohnenvorfall am Flughafen Leipzig-Halle haben Spezialisten der Bundespolizei eine Drohne mit einer Sprengvorrichtung entschärft. Laut Landeskriminalamt wurde der Zünder einer noch unbekannten Sprengvorrichtung entfernt. In dem Fall haben jetzt auch Terrorismus und Extremismus Ermittler übernommen. Eine politische Motivation wird nicht ausgeschlossen. Die Drohne war auf einer Start- und Landebahn gefunden worden. Im Prozess gegen die rechtsextreme Terrorgruppe Letzte Verteidigungswelle sind heute die Urteile gefallen. Das Hanseatische Oberlandesgericht hat 8 Angeklagte zu Haftstrafen zwischen 1,5 und 5 Jahren verurteilt.
9: Das Gericht ist überzeugt, dass die Gruppe Brand- und Sprengstoffanschläge auf Asylbewerberheime und linke Einrichtungen verübt und geplant hat. Dabei hinterließen die Mitglieder an den Fassaden unter anderem auch Hakenkreuze und rassistische Parolen. Außerdem soll die Gruppe sogenanntes Pedo-Hunting gemacht haben, also Jagd auf Menschen, die sich für Pädophile hielten. Weil die Angeklagten zur Tatzeit zwischen 14 und 21 Jahre alt waren, wurden sie nach Jugendstrafrecht verurteilt. Fiona Reinhardt, Nachrichtenredaktion.
7: In den Dünen an der niederländischen Küste ist ein Großbrand ausgebrochen. Ein Hotel wurde vorsorglich evakuiert. Das Feuer brach beim Villenort Wassenaar nahe Den Haag aus. Auf Videobildern im Internet sind hohe Flammen und Rauchwolken zu sehen. Strandbesucher wurden aufgefordert, das Gebiet zu verlassen. Das Gebiet an der Nordsee ist ein beliebtes Ziel auch für deutsche Urlauber.
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11: Auf der A2 Richtung Hannover zwischen Veltheim und Bad Eilsen steht ein liegengebliebenes Fahrzeug auf der Strecke. Auf der A7 Richtung Hannover liegt ein Reifen auf der Fahrbahn zwischen Dreieck Hannover Nord und Großburg-Wedel. Ebenfalls auf der A7 Richtung Hannover gibt es dichten Verkehr zwischen Dreieck Salzgitter und Hildesheim. Gute Fahrt.
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11: In Duderstadt haben wir aktuell 28 Grad und auch in Uslar sind es 28 Grad. In Langelsheim zeigt das Thermometer 25 Grad. In der Nacht sinkt das Thermometer auf milde 19 Grad. So wird das Wetter morgen. Es erwartet euch ein Tag mit teilweise bewölktem Himmel und sonnigen Abschnitten. Bei anfangs 19 Grad, im Laufe des Tages steigt das Thermometer auf angenehme 25 Grad an.
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1: Und wenn du dich ja wirklich auf eine Band verlassen kannst, die kontinuierlich frische Banger liefert, dann sind's Green Day. Ist schon ihre 13. Single in den letzten 5 Jahren. Beispiellos produktiv, die Jungs.
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1: Hier sind Green Day mit I'm Never Gonna Rest in Peace.

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5: Ich bin Thomas Brock. Nach dem nächtlichen Drohnenvorfall am Flughafen Leipzig haben Spezialisten der Bundespolizei eine Drohne mit einer Sprengvorrichtung entschärft. Laut Landeskriminalamt wurde der Zünder einer noch unbekannten Sprengvorrichtung entfernt. In dem Fall haben jetzt auch Terrorismus und Extremismus Ermittler übernommen. Eine politische Motivation wird nicht ausgeschlossen. Die Drohne war auf einer Start- und Landebahn in der Nähe einer ukrainischen Maschine gefunden worden. Die Diskussion um die Rente mit 63 geht weiter. 7 Ministerpräsidenten sprechen sich gegen eine Abschaffung der abschlagsfreien Frührente nach 45 Beitragsjahren aus. Gleichzeitig zeigt das Statistische Bundesamt, immer mehr Menschen arbeiten auch nach dem Renteneintritt weiter.
6: Die SPD will das Rentenpaket jetzt an einer Stelle nachschärfen. Wer jahrzehntelang im Schichtdienst gearbeitet hat oder körperlich besonders hart belastet war, soll früher ohne Abschläge in Rente gehen können. So läuft das zum Beispiel in Österreich. Aus der Union kommt dagegen weiter Widerstand. Der neue Unionsfraktionschef Frei macht klar, an der geplanten Abschaffung der abschlagsfreien Rente nach 45 Beitragsjahren soll sich gar nichts ändern. Zoe Tassovali, Redaktion.
5: Wieder ein Fall, bei dem ein Test mit künstlicher Intelligenz aus dem Ruder gelaufen ist. Diesmal hat ein KI-Modell der Entwicklerfirma Anthropic versucht, eine Schwachstelle in frei zugängliche Software einzuschleusen. Laut britischen Forschern wollte die KI dafür sogar einen Menschen manipulieren.
7: Die Forscher waren verblüfft, denn das KI-Modell nutzte seinen Zugang zum Internet nicht nur für Programmierhilfen, sondern legte eigenständig gefälschte Identitäten an und verschickte Phishing-Mails, um die Softwarebetreuer auszutricksen. Als der manipulierte Programmcode entdeckt wurde, gab die künstliche Intelligenz einen Fehler zu. Anschließend versuchte sie allerdings, die Sicherheitslücke in angeblichen Korrekturen noch einmal einzubauen. Aus London, Philipp Detlefs.
5: Das Großfeuer in den Dünen an der niederländischen Küste ist nach Angaben der Behörden unter Kontrolle. Die Feuerwehr müsse noch kleinere Brandherde löschen, um ein erneutes Aufflammen zu verhindern. Gäste eines nahegelegenen Hotels, das vorsorglich evakuiert worden war, konnten zurückkehren. Das Feuer war am Nachmittag in den Dünen beim Villenort Wassenaar nahe Den Haag ausgebrochen. Eine Ursache ist nicht bekannt.
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8: Auf der A7 Richtung Hamburg gibt es zwischen Dreieck, Walsrode und Bad Fallingbostel Fahrzeugteile auf der Fahrbahn. Gute Fahrt.
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8: In Kahlefeld sind es aktuell 27 Grad. In Seesen zeigt das Thermometer 26 Grad. Etwas kühler ist es in Braunlage. Dort messen wir 23 Grad. In der Nacht sinkt das Thermometer auf milde 19 Grad. So wird das Wetter morgen. Es erwartet euch ein Tag mit teilweise bewölktem Himmel und sonnigen Abschnitten. Bei anfangs 19 Grad, im Laufe des Tages steigt das Thermometer auf angenehme 25 Grad an.
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1: Wir haben eine echte Bandempfehlung für euch, nämlich Nothing But Thieves aus Southend-on-Sea.

0: Der englische Staat hat bislang musikalisch zumindest noch nicht wirklich von sich reden gemacht.
1: Und sonst auch nicht, wenn man ehrlich ist.
0: Genau, aber Nothing But Thieves, die kommen genau daher und ja, die klingen so ein bisschen wie Royal Blood. Ich finde die geil.
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0: Hier sind Nothing But Thieves aus Southend-on-Sea mit Evolution.
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2: Ich bin Tanja Wagner. Nach dem Drohnenvorfall am Flughafen Leipzig-Halle laufen jetzt Terrorermittlungen. Bundesinnenminister Dobrindt sieht darin ein hybrides Anschlagsszenario.
3: Seit Jahren tauchen Drohnen immer wieder über deutschen Flughäfen auf. Jetzt wächst der Druck auf die Politik. Der Flughafenverband fordert, die angekündigten Abwehrsysteme endlich an allen großen Airports einzubauen. Mehrere Flughäfen warten noch immer auf diese Technik. Währenddessen versuchen die Ermittler herauszufinden, wer die Drohne nach Leipzig gebracht hat und welches Ziel dahinter steckte. Gefunden wurde sie auf einer Start- und Landebahn, ganz in der Nähe einer ukrainischen Transportmaschine. Zoe Tassovali, Redaktion.
2: Bundesverkehrsminister Bilger hat sich besorgt über die niedrigen Pegelstände im Rhein und anderen Flüssen gezeigt und eine rasche Reaktion in Aussicht gestellt. Das Niedrigwasser stelle die Binnenschifffahrt, die Industrie und damit die gesamte Logistikkette vor große Herausforderungen, sagte Bilger dem Kölner Stadtanzeiger. Bei einem Treffen mit Spitzenvertretern der Wirtschaft wolle man die aktuelle Lage bewerten und kurzfristig dort handeln, wo Handlungsbedarf bestehe, so Bilger. Im Prozess gegen die rechtsextreme Terrorgruppe Letzte Verteidigungswelle sind die Urteile gefallen. Das hanseatische Oberlandesgericht hat 8 Angeklagte unter anderem wegen versuchten Mordes und Brandstiftung zu Haftstrafen zwischen 1,5 und 5 Jahren verurteilt.
4: Das Gericht ist überzeugt, dass die Gruppe Brand- und Sprengstoffanschläge auf Asylbewerberheime und linke Einrichtungen verübt und geplant hat. Dabei hinterließen die Mitglieder an den Fassaden unter anderem auch Hakenkreuze und rassistische Parolen. Außerdem soll die Gruppe sogenanntes Pedo-Hunting gemacht haben, also Jagd auf Menschen, die sie für Pädophile hielten. Weil die Angeklagten zur Tatzeit zwischen 14 und 21 Jahre alt waren, wurden sie nach Jugendstrafrecht verurteilt. Gegen weitere Mitglieder der Gruppe sollen noch Ermittlungen laufen. Fiona Reinhardt, Nachrichtenredaktion.
2: Das Großfeuer in den Dünen an der niederländischen Küste ist nach Angaben der Behörden unter Kontrolle. Die Feuerwehr müsse noch kleinere Brandherde löschen, um ein erneutes Aufflammen zu verhindern. Das Feuer war am Nachmittag in den Dünen nahe Den Haag ausgebrochen. Eine Ursache ist nicht bekannt.
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5: Auf der A1 Richtung Osnabrück zwischen Groß-Ippena und Wildeshausen West gibt es 1 Kilometer Stau. Ebenfalls auf der A28 zwischen Hatten und dem Kreuz Oldenburg Ost Gefahr durch Rehe auf der Fahrbahn in beiden Richtungen. Habt eine gute und sichere Fahrt.
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5: In Göttingen und Duderstadt zeigt das Thermometer aktuell 25 Grad. In Langelsheim sind es 24 Grad. In der Nacht sinkt das Thermometer auf milde 19 Grad. So wird das Wetter morgen. Es erwartet euch einen Tag mit teilweise bewölktem Himmel und sonnigen Abschnitten. Bei anfangs 19 Grad, im Laufe des Tages steigt das Thermometer auf angenehme 25 Grad an.
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1: Und jetzt gibt's feinsten Melodic Death Metal, natürlich aus Schweden, von Avatar.

0: die hießen eigentlich Lost Soul, aber bei so einem traurigen Namen wollte keiner mitspielen. Und deshalb hat Gründer John Alfredson sie ganz schnell in Avatar umbenannt und zack ging's nach vorne.
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2: Hier sind Avatar mit ihrer neuen Scheibe Crying Fire.

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5: Mit Carlotta Hofmann und heute geht's um einen Film, bei dem sich die Geister scheiden. Die einen lieben ihn, während sich die anderen vor Fremdscham kaum noch auf der Couch halten können. Es geht um Saltburn.
6: Wir zwei fallen unter NMDB. Nerds müssen draußen bleiben.
7: Da kann doch bestimmt jeder hin, oder?
6: Oh nein, das geht nur mit Einladung. Hast du dein Postfach gecheckt?
7: Nein, noch nicht.
6: Ich schon. Du hast keine.
5: Ich nehme euch mit an die Oxford University Mitte der 2000er Jahre. Als Außenseiter Oliver Quick sich mit dem charmanten Felix Ketten anfreundet, lädt der ihn über den Sommer mit auf das riesige Anwesen seiner exzentrischen Familie ein.
8: Dann komm doch einfach zu mir. Nach Saltburn.
7: Nein.
8: Doch.
7: Ich würde euch dort nur lästig fallen.
8: Ach, red keinen Scheiß. Du wärst meine Rettung. So sieht's aus.
7: Es wäre doch komisch, oder?
8: Wieso? Wir haben Gäste, die bleiben Monate. Besuch von Mom. Und wenn wir dir auf den Sack gehen, kannst du ja gehen. Versprochen.
5: Auf Saltburn ist es heiß. Und das nicht nur wegen den sommerlichen Temperaturen. Ob Vater, Mutter oder Schwester, Oliver wickelt sie alle um seinen Finger.
9: Ich war auch mal lesbisch eine Zeit lang. Aber das war mir alles zu feucht. Männer sind immer schön trocken.
7: War sicher nicht leicht für Venetia. Mit dir als Mutter.
9: Wieso?
7: Naja, weil...
9: Weil was?
7: Weil du eine verdammt schöne Frau bist.
5: Aber auch ein perfekter Sommer geht irgendwann zu Ende. Und so fängt die Fassade langsam an zu bröckeln.
7: Klar, das war schwachsinnig. Ich weiß gar nicht, wieso
8: ich
7: das...
8: schwachsinnig, es war krank, Mann. Ich weiß gar nicht, was ich sagen soll. Du bist ein gemeiner Lügner, Olli. Warum diese Lügen?
7: Ich wollte dein Freund sein.
5: Saltburn zeigt, zu was uns Besessenheit und Gier treiben können. Aber Achtung, einige Szenen haben es ganz schön in sich. Denn hier wird nicht nur Champagner genüsslich geschlürft. Also mit Vorsicht genießen, solltet ihr einen schwachen Magen haben.
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16: Ich bin Tanja Wagner. Eine Drohne mit Sprengvorrichtung ist am Flughafen Leipzig-Halle entdeckt worden. Bundesinnenminister Dobrindt sieht in dem Drohnenvorfall ein hybrides Anschlagsszenario. Drohnensichtungen kenne man bereits, aber dass eine mit Sprengstoff ausgestattete Drohne im Bereich eines Flughafens entdeckt werde, sei eine neue Gefahrenqualität.
17: Es wäre jetzt zu kurz gesprungen, zu glauben, man könnte diese Form der Bedrohungslage, die es eben objektiv gibt, mit einer einfachen Maßnahme bekämpfen oder erwidern. Wir haben es hier mit einem Wettbewerb zu tun, der möglicherweise auch fremde Mächte mit einschließt.
16: Ein Mitarbeiter des Flughafens hatte die Drohne auf der Startlandebahn gefunden. Der Flugbetrieb wurde vorübergehend eingestellt. Die geplante Reform der Besteuerung von Gewinnen aus Kryptowährungen wird bald den Deutschen Bundestag beschäftigen. Eine Online-Petition gegen die mögliche Abschaffung der einjährigen Steuerfreiheitsregelung bei Bitcoin und Co. hat das notwendige Quorum von 30.000 Unterschriften erreicht. Damit muss sich der Petitionsausschuss des Bundestags in einer öffentlichen Anhörung mit dem Anliegen der Anleger beschäftigen. Der sogenannte Idiotentest wird in Deutschland immer seltener angeordnet. Im vergangenen Jahr gab es rund 70.100 medizinisch-psychologische Untersuchungen, fast 7% weniger als im Jahr zuvor.
2: Für viele Autofahrer ist es der wohl unangenehmste Termin überhaupt. Die Untersuchung, die entscheidet, ob man seinen Führerschein wiederbekommt. Genau solche Untersuchungen gibt es inzwischen aber seltener. Trotzdem geht es in fast jedem zweiten Fall immer noch um Alkohol. Erst danach folgen Drogen und Medikamente. Zoe Tassovali, Redaktion.
16: Wegen letzter Arbeiten wird die frisch sanierte Bahnstrecke Berlin-Hamburg in mehreren Nächten im August und September noch einmal gesperrt. Auf der gesamten Strecke würden Restmängel beseitigt, die nach einigen Wochen des Vollbetriebs festgestellt worden seien und Optimierungen vorgenommen, teilte ein Bahnsprecher mit. Vor Hamburg und Berlin laufe überdies die Abnahme der neuen Infrastruktur und Signaltechnik für den Hochgeschwindigkeitsbetrieb.
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18: Auf der A1 Richtung Osnabrück gibt es zwischen Groß-Ippener und Wildeshausen Nord 3 Kilometer Stau. Auf der A29 Richtung Oldenburg liegt zwischen Dreieck Ahlhorner Heide und Ahlhorn ein Gegenstand auf der Fahrbahn. Wir wünschen euch eine gute Fahrt.
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18: In Osterode sind es aktuell 23 Grad, in Seesen zeigt das Thermometer 22 Grad und in Kahlefeld ist es genauso warm. In der Nacht sinkt das Thermometer auf milde 17 Grad. So wird das Wetter morgen. Es erwartet euch ein Tag mit Sonne und lockeren Wolken bei anfangs 17 Grad. Im Laufe des Tages steigt das Thermometer auf angenehme 24 Grad an.
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2: Marketing-Experten sagen, die nächsten 3 Sekunden entscheiden, ob du dranbleibst oder nicht. Und, hat's funktioniert? Dann gleich weiter so. Metallica.

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1: Wenn man an die Alben des Jahres denkt, dann kommen einem natürlich sofort die Toten Hosen in den Sinn. Aber unser Geheimtipp heißt The Pretty Reckless.

0: haben mit Dear God ein echtes Hammerding rausgehauen und sind in den USA jetzt die erste Rockband mit Sängerinnen, die 7 Singles in Folge auf Platz 1 der Charts hatten.
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2: Hier sind The Pretty Reckless aus dem Knalleralbum Dear God mit About You.
1: Jetzt

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2: Ich bin Tanja Wagner. Nach dem Drohnenvorfall am Flughafen Leipzig-Halle laufen jetzt Terrorermittlungen. Bundesinnenminister Dobrindt sieht darin ein hybrides Anschlagsszenario.
3: Seit Jahren tauchen Drohnen immer wieder über deutschen Flughäfen auf. Jetzt wächst der Druck auf die Politik. Der Flughafenverband fordert, die angekündigten Abwehrsysteme endlich an allen großen Airports einzubauen. Mehrere Flughäfen warten noch immer auf diese Technik. Währenddessen versuchen die Ermittler herauszufinden, wer die Drohne nach Leipzig gebracht hat und welches Ziel dahinter steckte. Gefunden wurde sie auf einer Start- und Landebahn, ganz in der Nähe einer ukrainischen Transportmaschine. Zoe Tassovali, Redaktion.
2: Bundesverkehrsminister Bilger hat sich besorgt über die niedrigen Pegelstände im Rhein und anderen Flüssen gezeigt und eine rasche Reaktion in Aussicht gestellt. Das Niedrigwasser stelle die Binnenschifffahrt, die Industrie und damit die gesamte Logistikkette vor große Herausforderungen, sagte Bilger dem Kölner Stadtanzeiger. Bei einem Treffen mit Spitzenvertretern der Wirtschaft wolle man die aktuelle Lage bewerten und kurzfristig dort handeln, wo Handlungsbedarf bestehe, so Bilger. Im Prozess gegen die rechtsextreme Terrorgruppe Letzte Verteidigungswelle sind die Urteile gefallen. Das hanseatische Oberlandesgericht hat 8 Angeklagte unter anderem wegen versuchten Mordes und Brandstiftung zu Haftstrafen zwischen 1,5 und 5 Jahren verurteilt.
4: Das Gericht ist überzeugt, dass die Gruppe Brand- und Sprengstoffanschläge auf Asylbewerberheime und linke Einrichtungen verübt und geplant hat. Dabei hinterließen die Mitglieder an den Fassaden unter anderem auch Hakenkreuze und rassistische Parolen. Außerdem soll die Gruppe sogenanntes Pedo-Hunting gemacht haben, also Jagd auf Menschen, die sie für Pädophile hielten. Weil die Angeklagten zur Tatzeit zwischen 14 und 21 Jahre alt waren, wurden sie nach Jugendstrafrecht verurteilt. Gegen weitere Mitglieder der Gruppe sollen noch Ermittlungen laufen. Fiona Reinhardt, Nachrichtenredaktion.
2: Das Großfeuer in den Dünen an der niederländischen Küste ist nach Angaben der Behörden unter Kontrolle. Die Feuerwehr müsse noch kleinere Brandherde löschen, um ein erneutes Aufflammen zu verhindern. Das Feuer war am Nachmittag in den Dünen nahe Den Haag ausgebrochen. Eine Ursache ist nicht bekannt.
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5: Hier müsst ihr aktuell am meisten Zeit einplanen. Auf der A1 Richtung Osnabrück zwischen Groß-Ippenau und Wildeshausen Nord gibt es 4 Kilometer Stau. Auf der A281 bei Bremen Airport Stadt ist die Fahrbahn nach einem Unfall nicht gesichert. Es sind Flüssigkeiten auf der Straße ausgelaufen. Habt eine gute und sichere Fahrt.
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5: In Moringen zeigt das Thermometer aktuell 21 Grad. Etwas wärmer ist es in Osterode mit 22 Grad. Die höchste Temperatur im Vergleich hat Herzberg. Dort sind es 23 Grad. In der Nacht sinkt das Thermometer auf milde 17 Grad. So wird das Wetter morgen. Es erwartet euch ein Tag mit Sonne und lockeren Wolken bei anfangs 17 Grad. Im Laufe des Tages steigt das Thermometer auf angenehme 24 Grad an.
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1: So Leute, jetzt wird's emotional, denn Fury in the Slaughterhouse haben eine neue Hymne.

0: geht's um die Grenzen materieller Werte und gerade natürlich in der Welt, wie wir sie heute haben, um die unersetzbare Kraft der Liebe.
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2: Hier sind die Furies mit Fix This Crack.
1: Jetzt.

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1: Ich bin Tanja Wagner. Eine Drohne mit Sprengvorrichtung ist am Flughafen Leipzig-Halle entdeckt worden. Bundesinnenminister Dobrindt sieht in dem Drohnenvorfall ein hybrides Anschlagsszenario. Drohnensichtungen kenne man bereits, aber dass eine mit Sprengstoff ausgestattete Drohne im Bereich eines Flughafens entdeckt werde, sei eine neue Gefahrenqualität.
2: Es wäre jetzt zu kurz gesprungen, zu glauben, man könnte diese Form der Bedrohungslage, die es eben objektiv gibt, mit einer einfachen Maßnahme bekämpfen oder erwidern. Wir haben es hier mit einem Wettbewerb zu tun, der möglicherweise auch fremde Mächte mit einschließt.
1: Ein Mitarbeiter des Flughafens hatte die Drohne auf der Startlandebahn gefunden. Der Flugbetrieb wurde vorübergehend eingestellt. Die geplante Reform der Besteuerung von Gewinnen aus Kryptowährungen wird bald den Deutschen Bundestag beschäftigen. Eine Online-Petition gegen die mögliche Abschaffung der einjährigen Steuerfreiheitsregelung bei Bitcoin und Co. hat das notwendige Quorum von 30.000 Unterschriften erreicht. Damit muss sich der Petitionsausschuss des Bundestags in einer öffentlichen Anhörung mit dem Anliegen der Anleger beschäftigen. Der sogenannte Idiotentest wird in Deutschland immer seltener angeordnet. Im vergangenen Jahr gab es rund 70.100 medizinisch-psychologische Untersuchungen, fast 7% weniger als im Jahr zuvor.
3: Für viele Autofahrer ist es der wohl unangenehmste Termin überhaupt. Die Untersuchung, die entscheidet, ob man seinen Führerschein wiederbekommt. Genau solche Untersuchungen gibt es inzwischen aber seltener. Trotzdem geht es in fast jedem zweiten Fall immer noch um Alkohol. Erst danach folgen Drogen und Medikamente. Zoe Tassovali, Redaktion.
1: Wegen letzter Arbeiten wird die frisch sanierte Bahnstrecke Berlin-Hamburg in mehreren Nächten im August und September noch einmal gesperrt. Auf der gesamten Strecke würden Restmängel beseitigt, die nach einigen Wochen des Vollbetriebs festgestellt worden seien und Optimierungen vorgenommen, teilte ein Bahnsprecher mit. Vor Hamburg und Berlin laufe überdies die Abnahme der neuen Infrastruktur und Signaltechnik für den Hochgeschwindigkeitsbetrieb.
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4: Hier müsst ihr aktuell am meisten Zeit einplanen. Auf der A281 Richtung Neustädter Hafen ist die Einfahrt Bremen Airport Stadt nach einem Unfall voll gesperrt. Auf der A1 Richtung Osnabrück gibt es zwischen Groß-Ippenau und Wildeshausen Nord 3 Kilometer Stau. Ihr verliert dort mindestens 40 Minuten. Auf der A2 Richtung Braunschweig brennt zwischen Peine Ost und der Raststätte Zweidorfer Holz Süd ein Fahrzeug. Der rechte Fahrstreifen ist gesperrt. Habt eine gute und sichere Fahrt.
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4: In Lahmspringe zeigt das Thermometer aktuell 21 Grad. Etwas wärmer ist es in Duderstadt. Dort messen wir 22 Grad. In Uslar sind es 20 Grad. In der Nacht sinkt das Thermometer auf milde 17 Grad. So wird das Wetter morgen. Es erwartet euch ein Tag mit Sonne und lockeren Wolken bei anfangs 17 Grad. Im Laufe des Tages steigt das Thermometer auf angenehme 24 Grad an.
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1: Die Rolling Stones haben ihr neues Album Foreign Tongues draußen und wir finden es richtig geil. Und drauf ist auch eine Kritik an den Superreichen und vor allem am, Zitat, verrückten Mogul Mr. Musk.
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1: Hier sind die Rolling Stones mit Mr. Charm.

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1: Ich bin Tanja Wagner. Nach dem Drohnenvorfall am Flughafen Leipzig-Halle laufen jetzt Terrorermittlungen. Bundesinnenminister Dobrindt sieht darin ein hybrides Anschlagsszenario.
2: Der Flughafenverband fordert, die angekündigten Abwehrsysteme endlich an allen großen Airports einzubauen. Mehrere Flughäfen warten noch immer auf diese Technik. Währenddessen versuchen die Ermittler herauszufinden, wer die Drohne nach Leipzig gebracht hat und welches Ziel dahinter steckte. Gefunden wurde sie auf einer Start- und Landebahn, ganz in der Nähe einer ukrainischen Transportmaschine. Zoe Tassovali, Redaktion.
1: Bundesverkehrsminister Bilger hat sich besorgt über die niedrigen Pegelstände im Rhein und anderen Flüssen gezeigt und eine rasche Reaktion in Aussicht gestellt. Das Niedrigwasser stelle die Binnenschifffahrt, die Industrie und damit die gesamte Logistikkette vor große Herausforderungen, sagte Bilger dem Kölner Stadtanzeiger. Bei einem Treffen mit Spitzenvertretern der Wirtschaft wolle man die aktuelle Lage bewerten und kurzfristig dort handeln, wo Handlungsbedarf bestehe, so Bilger. Im Prozess gegen die rechtsextreme Terrorgruppe Letzte Verteidigungswelle sind die Urteile gefallen. Das hanseatische Oberlandesgericht hat 8 Angeklagte unter anderem wegen versuchten Mordes und Brandstiftung zu Haftstrafen zwischen 1,5 und 5 Jahren verurteilt.
3: Das Gericht ist überzeugt, dass die Gruppe Brand- und Sprengstoffanschläge auf Asylbewerberheime und linke Einrichtungen verübt und geplant hat. Dabei hinterließen die Mitglieder an den Fassaden unter anderem auch Hakenkreuze und rassistische Parolen. Außerdem soll die Gruppe sogenanntes Pedo-Hunting gemacht haben, also Jagd auf Menschen, die sie für Pädophile hielten. Weil die Angeklagten zur Tatzeit zwischen 14 und 21 Jahre alt waren, wurden sie nach Jugendstrafrecht verurteilt. Gegen weitere Mitglieder der Gruppe sollen noch Ermittlungen laufen. Fiona Reinhardt, Nachrichtenredaktion.
1: Wegen letzter Arbeiten wird die frisch sanierte Bahnstrecke Berlin-Hamburg in mehreren Nächten im August und September noch einmal gesperrt. Auf der gesamten Strecke würden Restmängel beseitigt, die nach einigen Wochen des Vollbetriebs festgestellt worden seien und Optimierungen vorgenommen, teilte ein Bahnsprecher mit. Vor Hamburg und Berlin laufe überdies die Abnahme der neuen Infrastruktur und Signaltechnik für den Hochgeschwindigkeitsbetrieb.
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4: Hier müsst ihr aktuell am meisten Zeit einplanen. Auf der A2 Richtung Braunschweig gibt es zwischen Peine und Braunschweig-Watenbüttel 2 Kilometer Stau. Ebenfalls Richtung Braunschweig brennt zwischen Peine Ost und der Raststätte Zweidorfer Holz Süd ein Fahrzeug. Der rechte Fahrstreifen ist gesperrt. Auf der A281 Richtung Neustädter Hafen ist die Einfahrt Bremen Airport Stadt nach einem Unfall voll gesperrt. Habt eine gute und sichere Fahrt.
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4: In Duderstadt zeigt das Thermometer aktuell 21 Grad. Uslar meldet 20 Grad. Etwas kühler ist es in Braunlage. Dort sind es 18 Grad. In der Nacht sinkt das Thermometer auf milde 14 Grad. So wird das Wetter morgen. Es erwartet euch ein Tag mit Wolken und immer wieder freundlichen Abschnitten bei anfangs 14 Grad. Im Laufe des Tages steigt das Thermometer auf angenehme 21 Grad an.